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2: Die Regionalnachrichten mit Nele Baumgärtner und diesen Themen. Start der Anmeldungsphase für Kita-Plätze in Eisenach. Verbesserungspläne für die CDU von Michael Brotführer. 2000 Beschäftigte der Autobranche setzen Zeichen in Eisenach. Familiengottesdienst zum Erntedankfest in Eisenach. Und Bewährungsstrafe im Prozess um möglichen Brandanschlag auf Ehefrau in Erfurt. Alle Eltern mit Hauptwohnsitz in Eisenach können bis zum 15. November ihren Betreuungsbedarf anzeigen. Die Anmeldungen gelten für das Kindergartenjahr vom September 2027 bis August 2028. Die Anträge für Kinderbetreuungsplätze werden zentral bei der Stadtverwaltung Eisenach entgegengenommen und bearbeitet. Das gilt für Betreuungsplätze in allen Kindergärten und Kinderkrippen in der Stadt, sowohl in städtischen als auch in Kindergärten in freier Trägerschaft. Die Anträge können an die Stadtverwaltung Eisenach gerichtet werden. Das entsprechende Formular steht auf der städtischen Internetseite bereit. Das Abschneiden der CDU bei der Wahl in Mecklenburg-Vorpommern löst auch in der Parteibasis in Thüringen Kritik aus. Der Kreisvorsitzende und Landrat im Wartburgkreis, Michael Brotführer, sagte, die Union machte inhaltlich die richtige Politik. Allerdings sei Merz bei der Ansprache der Menschen aus der Zeit gefallen. Es fehle an Empathie. Laut Brotführer muss die CDU deutlich machen, wie sie ihre Ziele erreichen wolle. Viele Menschen hätten zurzeit Angst um ihre Jobs. Ihnen müsse die CDU klarmachen, dass sie sich auf die Union verlassen können. Rücktrittsforderungen an Merz hält Brotführer aber für falsch. Rund 2000 Beschäftigte aus mehreren Unternehmen in Westthüringen haben sich bei einem Aktionstag für den Erhalt von Arbeitsplätzen und Industriestandorten eingesetzt. Nach Angaben der Gewerkschaft IG Metall fanden am 21. September bei Opel, Bosch, ZF, EJOT, HAKO und BMW unter anderem aktive Mittagspausen, Betriebsratssprechstunden und Betriebsversammlungen statt. In der Region sind in den vergangenen 6 Jahren mehr als 7000 Industriearbeitsplätze verloren gegangen. Die Eisenacher Kirchen sind zum Erntedank reich geschmückt. In der Paul-Gerhardt-Kirche wird das Fest mit einem Familiengottesdienst am 27. September um 10.30 Uhr gefeiert. Es gibt eine Geschichte zum Mitmachen. Außerdem werden alle Gäste Brot und Weintrauben miteinander teilen. Das Mitbringen von Erntegaben ist willkommen. Sie werden anschließend an das Frauenhaus gespendet. Nach einem mutmaßlichen Brandanschlag auf seine Frau ist ein 63 Jahre alter deutscher Mann verurteilt worden. Er erhielt eine 2-jährige Bewährungsstrafe. Verhandelt wurde am Landgericht Erfurt. Der Richter habe am Ende des Verfahrens keinen Tötungsvorsatz gesehen. Verurteilt wurde der Angeklagte wegen gefährlicher Körperverletzung. Der 63-Jährige soll seine im Bett liegende Ehefrau angezündet haben. Dabei sollen die Haare der Frau Feuer gefangen haben. Sie rannte ins Freie und löschte die Flammen im Schnee. Die Frau erlitt aber schwere Verbrennungen an Kopf und Gesicht. Während des Verfahrens machte die Frau zunächst von ihrem Aussageverweigerungsrecht Gebrauch. Später soll sie selbst von einem Unfall gesprochen haben. Sie wolle an der seit 38 Jahren bestehenden Ehe festhalten. Sie werde bis zum Ende ihres Lebens mit ihrem Mann zusammen sein, wird die Frau zitiert. Das waren die Regionalnachrichten mit Nele Baumgärtner im Wartburgradio 96,5.
3: Hi, hier ist Mitch, guten Morgen. Wie geht's euch? Schön, dass ihr dabei seid.

Ja, guten Morgen, liebe Freunde. Jetzt guten Morgen, die Morgenshow aus Eisenach vom Wartburgradio 96.5. Hier ist der Match am Mikrofon, die nächsten zwei Stunden für euch. Oder, naja, es sind ja nur noch. Was soll ich sagen? Was haben wir denn so in der ersten Stunde eigentlich zu bieten hier in der Morgenshow? Oder bei Guten Morgen, so heißt ja die Sendung richtig. Oh, weia, ich mache schon so lange hier Radio und weiß es immer noch nicht. Ja, gleich wird es noch einen Veranstaltungstipp mit Nele Baumgärtner geben. In der ersten Stunde auch noch Mehrwegbecher für Eisenach, ja. Gute Idee. 9:30 Uhr machen wir dann ein bisschen Verkehr und Wetter, ne? Also die Regionalnachrichten haben wir ja eben schon gehabt. Wie gewohnt gibt es auch 9:45 Uhr dann das Wort zur Woche, heute mit Jörg Rumpf. Und wer die Morgenshow kennt, wenn ich sie mache, der weiß auch kurz vor 10 noch das Duett vor 10. Ja, für euch noch, die da noch im Bett liegen und sich noch ein bisschen kuscheln. Was weiß ich, was ihr da macht. Ja, und dann habe ich euch noch was zu verraten, was wahrscheinlich einige, die einen oder anderen zum Ausschalten bewegt. Aber ich habe es mir heute endlich mal vorgenommen. In der ersten Stunde morgen, oder guten Morgen, da gibt es nur deutsche Schlager. Nein. Wir machen das mal anders hier. Es gibt nur deutsche Musik. Bisschen deutsche Welle ist auch dabei. Sowas wie das hier. Ah, jetzt schlägt es 13 oder so. Hubert K., ein Mann, der nach der deutschen Welle besser aufgehört hätte, ne? Anstatt noch in irgendwelche Camps zu gehen und sich lächerlich zu machen vor dem Publikum. Aber das hier, das war wirklich ein großer Hit von ihm damals. Wenn der Mond die Sonne berührt.

Hubertcar. Ja, in der ersten Stunde heute nur deutsche Musik. Jetzt habe ich einen Knaller aus dem Jahr 1970 für euch. Der ist schon so alt wie die Steinkohle, ne? Eine österreichische Sängerin namens Marianne Mendt, die hat einen großen Hit gehabt, damals nicht nur in Österreich. Wir a Glocken heißt das Ding, ne? Und das war schon mal ein richtiger Hit, ja. Und nicht nur für sie, sondern überhaupt für ganz Österreich, für die ganze Popmusik dort, ja. Wir a Glocken wurde im Jahr 2020 vom Popkulturmagazin The Gap im Rahmen der Austropop-Rankings auf Platz 8 der 100 wichtigsten österreichischen Popsongs gewählt. Ne? Ich weiß nicht, auf welchem Platz Falco ist, aber das hier, das war damals wirklich ein Reiser hier. Hört euch das mal an. Nee, das sollt ihr euch jetzt nicht anhören. Das ist das Verkehrte. Das ist es, was ich euch vorspielen wollte hier. Ach, so schön. Ich erinnere mich noch ganz genau.

0: So, mal ganz ehrlich, wer war schon mal in der Tropfsteinhöhle in Kittelsthal? Am 3. Oktober findet dort eine besondere Veranstaltung statt. Nele Baumgärtner, die weiß mehr.
1: Wartburg Radio. Der Veranstaltungstipp. Am Mikrofon ist Nele Baumgärtner und ich habe mir anlässlich des anstehenden Herbstfestes den Höhlenführer der Tropfsteinhöhle Kittelsthal, Jonathan Hayes, eingeladen. Guten Tag, Herr Hayes.
2: Guten Tag.
1: Für die Tropfsteinhöhle Kittelsthal war dieses Jahr ein ganz besonderes, denn sie hatte 130-jähriges Jubiläum. 130 Jahre sind schon etwas länger her. Um ins Gespräch einzusteigen, würde ich gerne einmal fragen, wie wurde die Höhle damals eigentlich entdeckt und genutzt?
2: Ja, vor 130 Jahren, da war die Höhle schon entdeckt worden. Die Höhle wurde nämlich vor 138 Jahren schon entdeckt und eröffnet wurde sie dann 1896. Und deswegen feiern wir dieses Jahr 130 Jahre Schauhöhle. Und entdeckt wurde sie tatsächlich ganz zufälligerweise über den Baritbergbau, den Schwerspatbergbau in Kittelsthal.
1: Und wie sieht das heute aus?
2: Heute sieht das so aus, dass die Besucher immer noch den gleichen Weg in eine Tiefe von 50 Metern hinuntergehen und dort die Tropfsteine bewundern können und natürlich auch was zum Altbergbau erfahren.
1: Und am 3. Oktober steht ja dann schon das nächste Event an, und zwar das Herbstfest. Was erwartet den Besucher denn genau dort?
2: Genau, richtig. Also beim Herbstfest haben wir eine ganz besondere Gelegenheit, zwei Ensembles aus dem Raum Erfurt, Weimar, Jena zu hören. Und zwar ist das das Vokalensemble Cantus Octo und das Blockflötenquartett Conti. Die spielen um 11 und 12 Uhr und um 15 und 16 Uhr gibt es von der Silke Möller noch einmal die altbekannten tibetanischen Klangschalenführungen, wo es auch Klangschalenkonzerte in der Höhle eben gibt und wo jeder Besucher die Möglichkeit bekommt, auch so eine Klangschale mal in die Hand zu bekommen und selber anzuschlagen.
1: Gibt es für die Feier ein bestimmtes Zielpublikum oder ist das für alle von jung bis alt?
2: Das ist für alle von jung bis alt, aber vor allem eben auch für Familien. Auf dem Höhlengelände wird noch festlich aufgebaut sein mit Händlerständen und kleinen Gelegenheiten für die Kinder, vielleicht auch was zu basteln beziehungsweise was zu unternehmen. Also ein ganz buntes Fest und eben unter der Überschrift Herbstfest. Also es wird herbstlich gestaltet sein.
1: Kostet es Eintritt und wenn ja, wie viel?
2: Genau, also der normale Eintritt in die Höhle kostet 6 € für das Kind und 9 € für den Erwachsenen und ermäßigt 4 und 6 €, sodass man eben die Führung vollkommen genießen kann. Da ist der Eintritt für die Konzerte schon inklusive. Das heißt, das ist was ganz Besonderes und quasi ja nochmal was Zusätzliches, was man für den normalen Eintrittspreis bekommt.
1: Kann man sich auf dem Fest auch verpflegen? Also gibt es Essen und Trinken dort zu kaufen?
2: Ja, es gibt einen Foodstand, wo Bratwürste verkauft werden. Es wird alkoholfreie und alkoholische Getränke geben, also werden alle bestens versorgt sein. Es wird auch einen Kuchenstand aufgebaut sein und Kaffee ist natürlich auch verfügbar.
1: Und von wann bis wann geht das Event?
2: Wir starten mit der ersten Führung um 11 Uhr, dafür gerne auch schon etwas früher kommen und die letzte Führung wird um 16 Uhr sein, sodass das Fest um 17 Uhr zu Ende ist.
1: Wenn man an diesem Tag jetzt leider keine Zeit hat, sich die Höhle aber trotzdem nochmal ansehen möchte, wann gibt es denn reguläre Führungen?
2: Also reguläre Führungen finden noch von donnerstags bis sonntags bis Ende Oktober statt. Dann sind die Fledermäuse in der Höhle und wir müssen zumachen aus Naturschutzgründen. Und nächstes Jahr machen wir erst am 1. April wieder auf.
1: Und was kann man alles in der Tropfsteinhöhle so sehen?
2: Man kann dort natürlich Tropfsteine sehen. Und auch eine ganz besondere Art von Tropfsteinen, die seltensten Tropfsteine der Welt, sogenannte Exzentrix. Das ist ein absolutes Highlight, weil man als Besucher viel näher rankommt als in vielen anderen Höhlen. Man bekommt natürlich viele Informationen zu den Tropfsteinen und zur Geologie und zum Altbergbau.
1: Wenn man jetzt noch Fragen hat, wo kann man denn nochmal genauere Informationen nachlesen?
2: Genauere Informationen gibt's bei der Touristinformation in Rula.
1: Damit haben wir das Ende unseres Interviews erreicht. Ich bedanke mich bei Ihnen für Ihre Zeit und das interessante Gespräch und ich denke, das Interesse dürfte bei den Hörern geweckt worden sein. Das waren Nele Baumgärtner und Jonathan Hayes im Gespräch über das anstehende Herbstfest der Tropfsteinhöhle Kittelstal.
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0: Ja, also das geht ja gar nicht. Ne? Ich habe euch deutsche Hits versprochen hier. Aber das sind ja nur von anderen englisch gesungenen Liedern hier. Der Purple Schulz. Nicht zu fassen, verliebte Jungs. Unsere Freunde, wir wollen ja alle was für die Umwelt tun, ne? Und da finde ich einen Gedanken besonders schön, ja. Mehrwegbecher für Eisenach. Und ja, ich meine, ich bin ja kein Grüner, ne? Aber das ist wirklich meine gute Idee, ne? Obwohl ich was gegen Staubsauger habe, die nur 1500 Watt Leistung haben und Kaffeemaschinen, die keine Heizplatte mehr haben dürfen, damit der Kaffee auch warm gehalten wird. Ne? Aber naja, gut, ich meine, über das Problem hier, da sprechen wir jetzt gleich natürlich, gell? Denn mehr weiß auf jeden Fall Nele Baumgärtner. Hört euch das mal an, ich finde es schön.
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2: Nachhaltigkeit in Eisenach wird durch städtische Mehrwegbecher ganz einfach. Mehrwegbecher sind nun schon seit einigen Jahren aufgrund ihrer Nachhaltigkeit im Trend. Die Stadt Eisenach geht nun einen Schritt weiter. Die städtischen Mehrwegbecher können jetzt von Veranstaltern bequem online bestellt werden. Die Ausleihe soll schnell und unkompliziert gehen. Dafür muss ein Online-Formular ausgefüllt werden. Dieses findet man auf der Website Eisenachs www.eisenach.de in der Kategorie Leben unter dem Reiter Klimaschutz und Nachhaltigkeit. Die Kostenübersicht findet man auf derselben Seite. Die Reinigung muss nach Benutzung nicht selbst übernommen werden. Darum kümmert sich die Diakonie Thüringen. Deren Reinigungsteam besteht hauptsächlich aus behinderten Menschen und leistet somit zusätzlich einen positiven sozialen Beitrag. Gelagert werden sie durch die Wartburg Brauerei Eisenach GmbH. Das vermehrte Setzen auf wiederverwendbares Geschirr auf Veranstaltungen steht für einen schonenden Umgang mit Ressourcen. Sie können beispielsweise auf Bierfesten, Sportturnieren oder auf Foodtruck-Märkten angeboten werden. Die Veranstalter sind verpflichtet, die Becher wieder abzugeben. Die offizielle Einführung fällt in den Zeitraum der Deutschen Aktionstage der Nachhaltigkeit vom 18. September bis 8. Oktober. Das wurde bewusst so geplant. Das neue System zeigt eindeutig, wie einfach Nachhaltigkeit sein kann. Das war ein Beitrag von Nele Baumgärtner im Wartburg Radio 96,5.
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Ich wollte eigentlich den Titel ausblenden, aber das war so schön, jetzt hier so lange nicht mehr gehört. Frank Zander, ich trinke auf dein Wohl, Marie. Ja, machen wir lieber ein bisschen Wetter, das ist wirklich positiver.

0: Ja, wir können ruhig Wochenendgefühle haben. Der Sommer kommt zurück, Leute. Heute haben wir Sonne satt, ja. Trocken wird sein, ja, 21 bis 24 Grad heute schon und morgen am Sonntag, falls ihr die Wiederholungen der Morgenshow hört, dann, da ist es noch viel schöner, 24 bis 26 Grad. Und über Regen brauchen wir uns keine Sorgen zu machen. Am Montag geht es weiter, heiter bis wolkig und trocken wird es dann sein, ja, und da geht es sogar hoch bei uns in Thüringen bis auf 27 Grad, Leute. Packt die Badehose ein oder so, ja. Raus an die Natur oder so ähnlich, an den Busen der Natur, meine Herren.
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Das ist der Herbert hier, der Herbert Grönemeyer, mit dem Titelsong aus seiner LP Luxus. Sollten wir in diesen Zeiten auch mal drüber nachdenken, ne? Ja. Luxus ist zum Beispiel Autofahren, ne, geworden. Gerade erhöht worden, ne? Aber bald kommt ja 17 Cent weniger. Das ist doch auch schön, oder, Leute? Hört euch erstmal dieses Lied hier an, ne?

Ja, ein ehemaliger Arbeitskollege von mir, der hat mir neulich gesagt, weißt du was, am besten hörst du gar keine Nachrichten mehr und genießt das Leben, ja, immer schön feiern und so, ja, ist wahrscheinlich das Beste. Wir feiern jetzt hier auch, ne? Wir rocken jetzt erstmal richtig los. Ich habe was Schönes gefunden von Gildo Horn und den orthopädischen Strümpfen hier. Das finde ich toll. Ich finde Schlager toll. Hey! Von wegen Schlager. Ruf mich an, wenn ihr wisst, wo die Melodie hier hingehört in Wirklichkeit.

0: Ja, schon klar, ne? I Love Rock and Roll wäre das Original gewesen hier von John Shedd and the Blackhearts.
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0: Jetzt machen wir ein bisschen Blues. Ja. Auch nicht ganz deutsch gesungen hier, mit Dialekt. Das hier, liebe Freunde, ist Musik von keiner geringeren als, die Fans werden es schon erkannt haben, Joy Fleming, genau. Hier ist er mit dem Neckarbrücken Blues.

Oh, yeah. Gleich das Wort zur Woche, heute von Jörg Rumpf. Der füllt die Leere. Vorher noch ein bisschen was Erfrischendes, ne? Von Bürger Lars Dietrich, hier ist eine Kugel Sexy Eis.

0: Hermann Hesse schrieb einmal: Im Leben dreht sich ohne Zwang und Not frei unser Leben, stets zum Spiel bereit. Doch heimlich dürsten wir nach Wirklichkeit, nach Zeugung und Geburt, nach Leid und Tod. Wer kennt es nicht, dieses sich alles uneigentlich, unwirklich und unwichtig anfühlt? Die Worte nur an der Oberfläche und die Gefühle schal geblieben sind. Wer kennt sie nicht, diese Sehnsucht, das Leben und seine Grenzen zu spüren, die Suche nach dem Kick? Und jede und jeder versucht es anders. Menschen suchen Lebensintensität in Büchern, in Firmen und also irgendwie im Leben der anderen. Oder sie wandern 36 Stunden ohne Unterbrechung hinter Hans Kammerlander her durch die Südtiroler Berge. Denn heimlich dürsten wir nach der Wirklichkeit. Dabei ist Jesus Christus im Diesseits, so wie es ist, mit all seiner Halbheit und Unvollkommenheit. Christus ist gegenwärtig und spricht uns frei von allen Druck und mitten in unseren Alltag hinein: Ich bin das Licht der Welt. Wer mir nachfolgt, der wird nicht in der Finsternis wandeln, sondern wird das Licht des Lebens haben. Wer ihm nachfolgt, muss sich nicht im Leeren drehen. Der ist bei seinem Namen gerufen und wird gebraucht und muss diese Eigentlichkeit nicht erst erzeugen. Ich mache mir also bewusst, jetzt gleich, dass es unsere Herzen und Hände, unsere Gedanken, Ideen und Gaben sind, die unserer Welt Gesicht und Gestalt geben. Und ich stimme ein in einem Psalm: Ich bin vergnügt, erlöst, befreit. Gott nahm in seine Hände meine Zeit. Mein Fühlen, Denken, Hören, Sagen, mein Triumphieren und Versagen, das Elend und die Zärtlichkeit. Es grüßt Sie mit dem Wort zur Woche, Jörg Rumpf.
1: Das war das Wort zur Woche, gesprochen von Jörg Rumpf. Und jetzt guten Morgen, die Morgenshow aus Eisenach. Am Mikrofon ist der Match und wir machen in der ersten Stunde immer noch Deutsch. Hier zum Beispiel mit den Fanta 4. Ist die da?

0: wieder. Die Fantastischen Vier. Ja, noch ein Veranstaltungshinweis jetzt hier für euch. Bevor wir gleich zum Duett vor 10 kommen. Im Rahmen des Achschaba-Festivals, das auch in Eisenach stattfindet, gibt es am 3.10.2026 im E-Werk in der Uferstraße 34 in Eisenach Dance to the Beat, House and Groove and Achschaba natürlich. Die DJs, jetzt muss ich mal gucken hier, das ist ziemlich klein. Alex, oh mein Gott, Alex Alpha One, ja genau, Mitsuni und The Lady Shintay. Die legen dort auf. Der Eintritt ist kostenlos. Geöffnet ist ab 21 Uhr. Natürlich sind auch da Spenden willkommen. Ja, okay, und jetzt ganz schnell noch vor 10. Das Duett vor 10. Schöne Nummer von Udo Jürgens, zusammengesungen mit Natasha Wright. Der Text kommt von Thomas Christian. Ich will, ich kann.
1: Ein Wort.

0: Oh mein Gott, da reißt mich jedes Mal hier. Ich will, ich kann. Udo Jürgens aus der LP Herzschlag frisch aufgelegt für euch. Heute Morgen hier bei Guten Morgen, der Morgenshow aus Eisenach. Ich hoffe, ihr bleibt mir gewogen. Ja, das war die erste Stunde ganz in Deutsch. In der zweiten Stunde ganz in Englisch. So, und jetzt gibt's die Regionalnachrichten nochmal von Nele Baumgärtner.
1: Die Regionalnachrichten mit Nele Baumgärtner und diesen Themen. Start der Anmeldungsphase für Kita-Plätze in Eisenach. Verbesserungspläne für die CDU von Michael Brotführer. 2000 Beschäftigte der Autobranche setzen Zeichen in Eisenach. Familiengottesdienst zum Erntedankfest in Eisenach. Und Bewährungsstrafe im Prozess um möglichen Brandanschlag auf Ehefrau in Erfurt. Alle Eltern mit Hauptwohnsitz in Eisenach können bis zum 15. November ihren Betreuungsbedarf anzeigen. Die Anmeldungen gelten für das Kindergartenjahr vom September 2027 bis August 2028. Die Anträge für Kinderbetreuungsplätze werden zentral bei der Stadtverwaltung Eisenach entgegengenommen und bearbeitet. Das gilt für Betreuungsplätze in allen Kindergärten und Kinderkrippen in der Stadt, sowohl in städtischen als auch in Kindergärten in freier Trägerschaft. Die Anträge können an die Stadtverwaltung Eisenach gerichtet werden. Das entsprechende Formular steht auf der städtischen Internetseite bereit. Das Abschneiden der CDU bei der Wahl in Mecklenburg-Vorpommern löst auch in der Parteibasis in Thüringen Kritik aus. Der Kreisvorsitzende und Landrat im Wartburgkreis, Michael Brotführer, sagte, die Union machte inhaltlich die richtige Politik. Allerdings sei Merz bei der Ansprache der Menschen aus der Zeit gefallen. Es fehle an Empathie. Laut Brotführer muss die CDU deutlich machen, wie sie ihre Ziele erreichen wolle. Viele Menschen hätten zurzeit Angst um ihre Jobs. Ihnen müsse die CDU klar machen, dass sie sich auf die Union verlassen können. Rücktrittsforderungen an Merz hält Brotführer aber für falsch. Rund 2000 Beschäftigte aus mehreren Unternehmen in Westthüringen haben sich bei einem Aktionstag für den Erhalt von Arbeitsplätzen und Industriestandorten eingesetzt. Nach Angaben der Gewerkschaft IG Metall fanden am 21. September bei Opel, Bosch, ZF, EJOT, HAKO und BMW unter anderem aktive Mittagspausen, Betriebsratssprechstunden und Betriebsversammlungen statt. In der Region sind in den vergangenen 6 Jahren mehr als 7000 Industriearbeitsplätze verloren gegangen. Die Eisenacher Kirchen sind zum Erntedank reich geschmückt. In der Paul-Gerhardt-Kirche wird das Fest mit einem Familiengottesdienst am 27. September um 10.30 Uhr gefeiert. Es gibt eine Geschichte zum Mitmachen. Außerdem werden alle Gäste Brot und Weintrauben miteinander teilen. Das Mitbringen von Erntegaben ist willkommen. Sie werden anschließend an das Frauenhaus gespendet. Nach einem mutmaßlichen Brandanschlag auf seine Frau ist ein 63 Jahre alter deutscher Mann verurteilt worden. Er erhielt eine 2-jährige Bewährungsstrafe. Verhandelt wurde am Landgericht Erfurt. Der Richter habe am Ende des Verfahrens keinen Tötungsvorsatz gesehen. Verurteilt wurde der Angeklagte wegen gefährlicher Körperverletzung. Der 63-Jährige soll seine im Bett liegende Ehefrau angezündet haben. Dabei sollen die Haare der Frau Feuer gefangen haben. Sie rannte ins Freie und löschte die Flammen im Schnee. Die Frau erlitt aber schwere Verbrennungen an Kopf und Gesicht. Während des Verfahrens machte die Frau zunächst von ihrem Aussageverweigerungsrecht Gebrauch. Später soll sie selbst von einem Unfall gesprochen haben. Sie wolle an der seit 38 Jahren bestehenden Ehe festhalten. Sie werde bis zum Ende ihres Lebens mit ihrem Mann zusammen sein, wird die Frau zitiert. Das waren die Regionalnachrichten mit Nele Baumgärtner im Wartburgradio 96,5.
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0: Ja, danke Nele. Und herzlich willkommen zum zweiten Teil hier. Schön, dass ihr dabei seid. Hier ist Match.

Ja, genau. Ne? Ein bisschen Motown am Morgen vertreibt Kummer und Sorgen. Und dann noch der Titel des Songs hier. Loving You is Sweeter Than Ever. Das sind die Four Tops gewesen hier. Man hat ja den Eindruck, draußen wird wieder Frühling, ne? Deshalb schieße ich jetzt gleich noch Lovers Concerto hinterher. Ja, das haben damals die Toys gesungen. Ein farbiges Gesangsquartett. Jetzt hier bei Guten Morgen aus Eisenach.

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0: Genau, let the music play.
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0: Ah, heute Abend spielt die Musik auch in dem einen oder anderen Wohnzimmer wahrscheinlich. So, Freunde, ist hier ganz wichtig, bei der Medikamenteneinnahme vorsichtig zu sein. Ne? Mit Joanna Mannel gehen wir jetzt mal zur Tablettenausgabe und da stellen wir uns die Frage, was muss ich denn eigentlich alles so beachten bei der Einnahme von Medikamenten?
2: Medikamente helfen nur, wenn sie richtig eingenommen werden. Viele von uns nehmen Medikamente. Entweder mal eine Schmerztablette oder dauerhaft beispielsweise etwas gegen Bluthochdruck oder erhöhte Cholesterinwerte. Doch damit Arzneimittel richtig wirken können, reicht es nicht, einfach nur die richtige Tablette zu schlucken. Auch bei der Einnahme selbst gibt es einiges zu beachten. Und manchmal können vermeintliche Kleinigkeiten einen entscheidenden Unterschied machen. Petra Engel-Chabarian erklärt, warum gerade auch der richtige Zeitpunkt so wichtig ist.
3: Der Einnahmezeitpunkt kann die entscheidende Rolle bei der Wirkung eines Arzneimittels spielen. Viele Medikamente wirken nur dann optimal, wenn sie nüchtern eingenommen werden. Das heißt mindestens 30 Minuten vor dem Essen. Dann gibt es Arzneimittel, die sollten mit den Mahlzeiten eingenommen werden, was auch bei manchen anderen Medikamenten zu einer besseren Verträglichkeit führt. Wichtig ist deshalb, dass Sie auf jeden Fall in der Apotheke genau nachfragen, wann und wie Sie Arzneimittel einnehmen sollen, damit es optimal wirkt.
2: Wieder was Wichtiges gelernt. Tablette vor dem Essen einnehmen heißt nicht, das Medikament schnell noch vor dem ersten Bissen runterspülen. Mindestens 30 Minuten Abstand müssen sein. Apotheken kennen sich hierbei aus. Dort erfahren sie auch, ob bestimmte Lebensmittel oder Getränke zu der Einnahme passen. Das war ein Beitrag von Joanna Mannel.
0: Und Drogen mit Medikamenten auch nicht gut.

Donovan Leach, Hurdy Gurdy Man. Eine Gitarre war Hank D. Marvin von den Shadows, genau. Und ja, das ist der Song, der jetzt alle aufwecken soll hier. Der Icon Tina Turner. Ein Song auf ihre Heimatstadt hat sie da gemacht mit Bravour natürlich. Nutbush City Limits. Hier bei Guten Morgen, die Morgenshow aus Eisenach.

Ja, ein bisschen mehr Musik hier in der zweiten Stunde von Guten Morgen, der Morgenshow aus Eisenach. Am Mikrofon ist immer noch der Match. Und hier kommt Chicago. Stay the night. Ja, da wollen wir mal sehen, ob das klappt heute, ne?

Gleich habe ich noch ein paar Verkehrsnachrichten für euch aus Eisenach. Vorher lassen wir aber noch mal die stolze Mary den Fluss runter schwimmen hier mit CCR. I love it.

ZCR waren das mit, ja, Proud Mary. Der heißt nicht etwa Rolling Down the River, nee. So, Leute, in Eisenach gibt es auch wieder jede Menge Verkehr, ne? Was sag ich da? Straßen sind gesperrt. Eine ganz wichtige Meldung hier am Anfang, ja, Brückenarbeiten in der Clemensstraße, Müllerstraße, am Dienstag, es ist dort gesperrt, ja, kommenden Dienstag, 29. September, ja, da führt die Deutsche Bahn eine Überprüfung der Eisenbahnbrücke im Bereich Clemensstraße, Müllerstraße sowie damit in Zusammenhang stehenden Arbeiten durch. Gemeint ist die Brücke am Busbahnhof unten, ja, unter der die Müllerstraße zur Clemensstraße führt. Zwischen 9 und 15 Uhr wird die Straße in unmittelbarem Brückenbereich komplett gesperrt. Da die Clemensstraße gleichzeitig Bundesstraße 19 ist, sind voraussichtlich viele Fahrzeuge von der Einschränkung betroffen. Eine Umleitung ist ausgeschildert, ja, und das nochmal im Detail zu sagen, wer also von der Clemensstraße aus in Richtung Innenstadt in die Müllerstraße abbiegen möchte, kommt nicht durch. Ne? Der kann da nicht fahren, ja, so ist es nun mal. Zur Unterquerung der Bahnstrecke müssen die Brücken in der Langen Salzacher Straße bzw. in der Klemmda-Straße genutzt werden. Ja? Also nicht Clemensstraße, sondern Klemmda-Straße. Haben wir ja noch eine, zum Glück, ne? Eine Unterführung. Also, und wer von der B19 aus Richtung Innenstadt bzw. von der Hohen Sonne auskommt, wird über die Bahnhofstraße weitergeleitet und erreicht über die Langen Salzacher Straße die Clemensstraße und die nach Norden und Osten führenden Ausfallstraßen. Ja? Wer auf der Bahnhofstraße von Osten in Richtung Innenstadt fährt, kann über die Müllerstraße, die Uferstraße sowie die Schillerstraße erreichen. Ja. Und das ist auch eine schöne Geschichte. Ja. Also eine Straße dazwischen auch noch gesperrt, dann würden wir gar nicht mehr fahren können. Also eine Weiterfahrt auf die Clemensstraße unter der Brücke hindurch ist also nicht möglich in der eben genannten Zeit, ja, sozusagen. Dann haben wir noch was Schönes hier, auch nicht schlecht. Kernmühlenstraße, ja. Die Bauarbeiten gehen weiter bis zur Oppenheimstraße. Die Bauarbeiten im Bereich der Eisenacher Herrenmühlenstraße gehen weiter. Bis 2. Oktober wird die Fahrbahn in der Herrenmühlenstraße bis zur Einmündung Oppenheimstraße erneuert. Die Bauarbeiten starten täglich morgens um 7 Uhr und enden gegen 17 Uhr. Es werden Halteverbote eingerichtet. Aus Richtung Rennbahn kann man nicht in die Herrenmühlenstraße einbiegen. Die Rennbahn selbst ist frei, da der erste Bauabschnitt bereits heute im Laufe des Vormittags fertig wird. Ja, also heute ist ja übertrieben. Ja. Einmündungsbereich, die Herrenmühlenstraße, das ist das Problem, was wir da haben. Ne? Ansonsten können wir ja, wir bleiben einfach auf der Rennbahn, da kann man ja auch langfahren. Ne? Und dann in die Kasseler Straße rein. Da erfolgt nämlich übrigens auch die Umleitung in die Kasseler Straße, über die Kasseler Straße besser gesagt. Ja. Die Oppenheimstraße ist bis zur Baustelle als Sackgasse befahrbar. Achtung! In den rund um die Baustelle liegenden Straßen gilt bis Ende der Bauzeit Tempo 30. Entsprechende Schilder werden aufgestellt. Ich glaube, da steht auch wieder unsere Panzerfrau, die Susan. Ja. Der Große. Der dicke Blitzer, den man so gerne übersieht, ja. So, eine Vollsperrung haben wir auch noch in der Amrastraße, noch bis 27. September, ja, in der Amrastraße, oder in der Amsdorfstraße, Entschuldigung. Nicht Amrastraße, Amsdorfstraße, das sind wir jetzt. Da wird nämlich die Fernwärmeleitung repariert, weshalb die Straße gesperrt werden muss. Die Bauarbeiten dauern länger, weshalb es in der Straße bis zum 16. Oktober 2026 zu folgenden Beeinträchtigungen kommt. Ja. Die Amsdorfstraße ist nur als Einbahnstraße in Richtung des Kreisverkehrs befahrbar. Eine Umleitung ist ausgeschildert. Sie führt vom Kreisverkehr über die Ulrich-von-Hutten-Straße durch die Junkersstraße. Bitte beachten, die Vollsperrung der Amsdorfstraße dauert nun bis einschließlich 25. September, jeweils in der Zeit von 8 bis 17 Uhr. Ist auch eine schöne Sache, ne? Ja.
Ja, ich hab noch mehr. Ich hab noch mehr Verkehrsmeldungen, Leute. Das steht auf jeden Fall fest, ja. Zumindest den Glasfaserausbau betreffend, ja. Bis 9. Oktober geht der Glasfaserausbau in der Eisenacher Georgenstraße weiter. Es kommt zu halbseitigen Sperrungen auf der Fahrbahn sowie Gehwegsperrungen. Bitte beachten, im Bauzeitraum wird die Georgenstraße aus Richtung Kleinkunstkneipe Schorschel kommend zur Einbahnstraße. Damit, damit der Verkehr fließen kann, wird im weiteren Verlauf die Fahrtrichtung in der Einbahnstraße in der unteren Predigergasse umgedreht. Ja, das ist auch ganz wichtig zu wissen. Ja. Im Bereich der Amrastraße müssen im Zeitraum 22. September bis 6. Oktober jeweils die Gehwege gesperrt werden. Dort werden ebenfalls Glasfaserkabel verlegt. Ja. So, ach komm, da machen wir gleich das Wetter noch hinterher jetzt, ne? Wenn wir einmal so schön dabei sind. Ja, Freunde, Sonne satt, ihr merkt's ja. Zumindest heute Morgen hier im Verlauf gibt's ein paar Wolkenfelder, das schon, ja. Aber es bleibt trocken bei 21 bis 24 Grad und morgen am Sonntag. Also, ich weiß nicht, da platzt nochmal richtig auf, ja. Ja, bisschen bewölkt ist es vormittags noch, ja. Später viel Sonne und trocken, 24 bis 26 Grad und am Montag. Dann können wir die Badehose einpacken. Heiter bis wolkig und trocken, 23 bis 27 Grad. Ist es nicht schön? Meine Herren, ach, ich weiß auch nicht. Wir sollten eigentlich noch mal baden gehen, gell? Ist überhaupt noch ein Freibad offen? Keine Ahnung, ich weiß es auch nicht. So, Freunde, hier geht's jetzt mal weiter mit Musik, ne? Ich habe ja versprochen, in der zweiten Stunde keine deutschen Songs zu spielen. Ob ich das halten kann, ich weiß es nicht. Aber eine Band muss da bei mir auf jeden Fall immer dabei sein, ne? Und das ist die hier. Die Rockobers. Opa, Opa, Opa. Musik aus dem Jahre 66. Hier sind die Rolling Stones. Paint it Black.

Wir rocken durch den Vormittag hier bei Guten Morgen, die Morgenshow aus Eisenach vom Wartburg Radio 96.5. Am Mikrofon ist der Match. Schön, dass ihr dabei seid. Geht's euch gut? Fein. Am 18. September 1970 ist Jimi Hendrix gestorben. Das ist 56 Jahre her, Leute. Und deshalb ein kleiner Gedenksong von ihm jetzt hier bei uns in der Morgenshow. Guten Morgen aus Eisenach. Hier ist Purple Haze und Jimi Hendrix.

0: unerreicht hier. The Jimi Hendrix Experience, Purple Haze. Sind Elektrolyte eigentlich wirklich so wichtig für den Körper? Ja, aus der Reihe Wissenswert jetzt ein Beitrag mit Elke Ziegler.
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2: Sind Elektrolyte

Hüte wichtig? Überall begegnet man Werbung für Elektrolytprodukte, Brausetabletten und Sportgetränke. Braucht man an warmen Sommertagen extra Elektrolyte? Die Verbraucherzentrale Thüringen informiert. Nein, normalerweise nicht. An heißen Tagen schwitzen wir mehr, damit der Körper abkühlen kann. Im normalen Alltag gleichen Wasser und eine ausgewogene Ernährung diese Verluste problemlos aus. Am besten morgens schon mit einem Glas Wasser in den Tag starten, weiter über den Tag verteilt regelmäßig trinken. Wer Wasser pur nicht mag, kann es mit Gurke, Zitrone oder Kräutern aromatisieren. Wer wenig Appetit hat, kann mit einer leicht gesalzenen Gemüsesuppe Flüssigkeit und Elektrolyte aufnehmen. Das war ein Beitrag von Elke Ziegler. Ja.

Die Cheryls mit Musik aus dem Jahre 1960. Will you still love me tomorrow? Nicht? Das fragt man sich dann auch. Ne? Willst du mich? Wirst du mich dann noch lieben, ne? Wenn ich wahrscheinlich mit dem Rollator hier rumtanze oder so? Irgendwas. Man weiß es nicht. Ne? Okay, ich gehe noch ein bisschen auf Nummer sicher hier mit Motown Sounds von Stevie Wonder. Will ich auch noch was zum Tanzen hier, ne? Irgendwie, oder? Wir tanzen in den Morgen. Nee, wie hieß das andere Stück von Gerhard Wendland? Tanze mit mir in den Morgen. Ah, das hätte ich in der vergangenen Stunde spielen sollen. Jetzt sind wir hier ganz englisch.

Stevie Wonder aus dem Album Talking Book. Ja, das gab es auch auf Amiga damals. Superstition. Ja, und Freunde, da sind wir schon wieder fast so weit. Ne? 2 Stunden. Guten Morgen, die Morgenshow aus Eisenhower rum. Einen habe ich noch für euch. Und wenn ihr die Show morgen noch mal wiederholen wollt, dann müsst ihr schon 8 Uhr aufstehen. Ja, weil ab 10 Uhr gibt es dann hier im Wartburg Radio morgen einen Gottesdienst. Ich verabschiede mich so lange mal, ne, bis vielleicht am Montag bei ab 40 die Oldie-Show, da könnt ihr mich wieder hören. Bleibt bitte hier auch dran beim Wartburg Radio 96.5 und ich sage Tschüss, bei beiden Winke Winke. Das war wie immer eine Sendung von Herzen und von Matthias Wurmehl aus Eisenach. I can't stop loving you. Hier ist Ray Charles.

Willkommen zur September-Ausgabe von Radio Shalom. Am Mikrofon ist Lutz Balzer. Nachdem ich in der letzten Ausgabe über das jüdische Neujahrsfest und den Versöhnungstag gesprochen habe, geht es diesmal um das Laubhüttenfest Sukkot und das Freudenfest der Tora, denn diese stehen zurzeit im jüdischen Kalender. Am 6. September konnte endlich die Ulama-Band aus Israel in Thüringen auftreten und damit zwei Konzerte nachholen, die schon im März geplant waren. Wir hören sie jetzt mit dem Titel Yom Kippur.

Die Ulama-Band aus Israel mit Yom Kippur. Ich komme später noch einmal darauf zurück. In Erfurt wurden im August und Anfang September wieder Stolpersteine verlegt. Und einige Nachrichten gibt es auch vom jüdischen Weltkulturerbe in Erfurt zu berichten. Ein Buchtipp darf auch nicht fehlen in dieser Sendung. Und natürlich gibt es wieder viel Musik. Ein Titel wurde schon 1967 von Bob Dylan geschrieben und ist aktueller denn je, denn die Zeiten ändern sich. The Times, They Are A-Changing, hier in einer Fassung mit Nina Simone aus dem Jahr 1972. Come.

Nina Simone mit The Times They Are A-Changing. Auf diesen Song haben mich die Kollegen von Freijazz auf Radio Frei aufmerksam gemacht. Kürzlich feierten wir Rosh Hashanah, das jüdische Neujahrsfest, 5787 und 10 Tage später war der Versöhnungstag Yom Kippur an der Reihe. Aber damit ist es mit den sogenannten hohen jüdischen Feiertagen noch nicht vorbei, denn unmittelbar nach Yom Kippur beginnt man mit dem Bau der Sukkah, der Laubhütte, um sich auf das 5 Tage später beginnende Laubhüttenfest vorzubereiten. Es erinnert an den beschwerlichen Auszug aus Ägypten, von wo die Israeliten nach 400 Jahren Sklaverei flohen. 40 Jahre sollte die Wanderung durch die Wüste dauern, bis sie das gelobte Land erreichten. 7 Tage sollt ihr in Hütten leben, damit ihr wisst, wie das Volk Israel lebte, als ich es aus Ägypten führte, heißt es. Heute baut man diese Laubhütten mit einfachem Material im Garten, auf dem Hof oder auf dem Balkon. Oft hat auch die jüdische Gemeinde eine etwas größere Sukkah, in der man gemeinsam isst und feiert, denn Sukkot ist ein fröhliches Fest, das auch als Erntedankfest Bedeutung hat, weshalb sich entsprechende Früchte auf dem Tisch befinden. Ein in Israel sehr bekanntes Lied von Naomi Shemer heißt Shlomit Bona Sukkah, also Shlomit baut eine Sukkah für das Laubhüttenfest. Von dem Lied gibt es unzählige Versionen, wir hören das Matan-Klein-Ensemble.

Schlomit Bona Suka, ein Lied zum Laubhüttenfest. Die Besonderheit ist, dass zum Gottesdienst ein Feststrauß geschwenkt wird, bestehend aus 4 Pflanzenarten, einem Palmzweig, dem Lulav, 3 Myrtenzweigen, den Hatasim, 2 Bachweidenzweigen, den Aravot und dem Etrog, einer Zitrusfrucht. Diese 4 Arten sollen die Einheit des Volkes Israel und die gegenseitige Verantwortung der Menschen füreinander symbolisieren. Sie werden als Bündel zusammengefasst, man schüttelt sie in alle Richtungen und krönt Gott dadurch zum König über die ganze Welt. Der Grund, warum ausgerechnet diese 4 Pflanzenarten gewählt wurden, ist angeblich ihre Verschiedenartigkeit. Jede Art symbolisiert zudem einen bestimmten jüdischen Menschentyp. Der Etrog ist eine Frucht des Zitrusbaums. Wohlgeruch und Wohlgeschmack werden gleichgesetzt mit dem Studium der Tora und Einhalten der Gebote. Der Lulav, Palmwedel, kommt von einem Baum, dessen Früchte, die Datteln, geruchlos, aber wohlschmeckend sind, wie einer, der nicht viel weiß und nicht intensiv die Tora studiert hat, aber nach den Geboten handelt. Der Myrtenzweig wiederum duftet zwar lieblich, ist aber geschmacklos wie einer, der zwar viel studiert, aber sich selbst nicht daran hält. Die Bachweide hat weder Wohlgeruch noch Wohlgeschmack und steht für einen, der weder die Tora studiert hat, noch ihre Gebote befolgt. Da Gott nach jüdischer Auffassung nicht das Verderben der Menschen will, werden alle diese unterschiedlichen Charaktere zu einem Bündel zusammengenommen, damit der eine für den anderen einsteht. Aber kommen wir zurück zu der Laubhütte. Besungen in dem Lied Asuka Aklene. In dem Lied wird von einer wackeligen Laubhütte erzählt, der Wind pfeift hindurch und droht die Lichter auszulöschen. Aber, wie durch ein Wunder, brennt nach einem Gebet das Licht ruhig und still. Trotzdem hat die Tochter Angst, dass die Hütte gleich einfällt. Aber der Vater beruhigt sie, denn die Hütte steht schon seit mehr als 2000 Jahren und wird noch lange weiter bestehen.

Sukkot wird 7 Tage lang begangen und nach Möglichkeit hält man sich täglich einige Zeit in der Laubhütte auf, zum Gebet, zum Essen und, wenn es das Wetter erlaubt, auch zum Schlafen. Auf dem Tisch finden wir Früchte, Strudel mit trockenem Obst oder auch Suppe mit Kräblech. Beim Bau und beim Ausschmücken der Sukkah helfen vor allem die Kinder gern mit, denn der Innenraum wird geschmückt mit bunten Wimpelketten und selbstgemalten Bildern. Das Dach der Sukkah ist mit Laubzweigen bedeckt, aber so, dass man noch Mond und Sterne hindurchsehen kann. Nach Sukkot feiern wir Simchat Torah, das Freudenfest der Torah. Wie wir wissen, werden an jedem Schabbat und an bestimmten Feiertagen Abschnitte aus der Torah, den 5 Büchern Moses, gelesen. An Simchat Torah ist die Lesung beendet. Das Volk Israel erreicht das von Gott versprochene Land Kanaan, Moses stirbt zuvor. Damit endet die Tora. Weil aber ein Jude nicht nur ein Jahr von der Tora begleitet wird, sondern sein ganzes Leben, wird die Lesung sofort wieder von vorn begonnen, mit der Erschaffung der Welt. Dieser Anlass wird gebührend gefeiert, die Tora-Rollen werden mit Tanz und Gesang in 7 Runden durch die Synagoge getragen und man trinkt auch gern einen Schluck jontäftigen, feiertäglichen Wein, wie in unserem nächsten jiddischen Lied mit der tschechischen Gruppe Reiterei.

Aber neben religiösen orthodoxen Juden, die auf traditionelle Weise das Freudenfest der Tora feiern, wird vor allem von jüngeren säkularen Juden gern auch auf Tanzveranstaltungen das Fest begangen. So vor 3 Jahren in Israel, als Hamas-Kämpfer oder Zivilisten, das lässt sich nicht ohne weiteres voneinander trennen, aus dem Gazastreifen auf mörderische, ja sadistische Weise das Nova-Tanzfestival überfielen, wo 3000 Menschen friedlich feierten. Das Nova Music Festival wurde als Raum für Kreativität und kulturelle Vielfalt gegründet. Am 7. Oktober 2023 wurde es Schauplatz des bislang tödlichsten Angriffs auf ein Musikereignis weltweit. 411 Menschen wurden ermordet, Hunderte verletzt und 44 in den Gazastreifen verschleppt. Einbezogen die umliegenden Ortschaften wurden 1200 Menschen ermordet und etwa 250 entführt und als Geiseln festgehalten, von denen die letzten Überlebenden erst 2 Jahre später freikamen. Wir hören den Titel Quiet von dem Album Songs of Survival.

Auf die Judenverfolgung in der Nazizeit machen Stolpersteine aufmerksam, die seit Jahren in ganz Europa vor den ehemaligen Wohnhäusern deportierter und ermordeter Juden erinnern. Diese Stolpersteine sind nicht ganz unumstritten, mit der Begründung, dass man achtlos darauf tritt, diese beschmutzt und auch schon entfernt hat oder mit Farbe beschmiert. Trotzdem hat sich diese Form des Gedenkens durchgesetzt und auch in Erfurt hat man sich dafür entschieden, nachdem man 2009 zuerst wesentlich größere und auffällige Denknadeln errichtet hatte. Seit dem 3. August 2026 erinnern zwei Stolpersteine in der Alfred-Hess-Straße 24 an Siegfried und Dr. Hedwig Pintus. Siegfried Pintus wurde am 6. Januar 1870 in Berlin geboren. In Erfurt stieg er als 26-Jähriger in die Welt des Handels ein. Er wurde kaufmännischer Angestellter im Geschäft seines Onkels Louis Pintus am heutigen Domplatz. 1906 ergriffen Siegfried Pintus und sein Schwager Arthur Arntheim die Gelegenheit, anstelle des abgebrannten Hotels Römischer Kaiser ein Kaufhaus am Anger, heute Anger 1, zu errichten. Unterstützt wurden sie von Oskar Tietz, einem Onkel seiner Frau Hedwig, auf den das Hertie-Stammhaus in Gera zurückgeht. Die Eröffnung fand am 23. März 1908 statt. Siegfried Pintus war Geschäftsführer und einer der Hauptgesellschafter. Das Kaufhaus Römischer Kaiser blühte auf und entwickelte sich zum größten Kaufhaus Thüringens. Es gab nicht nur für die Kundschaft unzählige Neuigkeiten und Sonderaktionen wie Modenschauen, auch die Angestellten profitierten von neuartigen Zuwendungen. So gab es etwa eine eigene Schule für Auszubildende, eine Bibliothek und einen Betriebskindergarten. Von 1926 bis 1937 war Siegfried Pintus Vorsteher der jüdischen Gemeinde Erfurt. Hedwig Pintus war unter anderem im Vorstand des israelitischen Frauenvereins und im Ausschuss für das Armen- und Krankenwesen der Synagogengemeinde Erfurt aktiv. Sie arbeitete zwischen 1932 und 1936 an der Philosophischen Fakultät der Universität Jena als eine der letzten Jüdinnen an ihrer Doktorarbeit und wurde am 1. April 1937 promoviert. Im Oktober mussten sie auf Drängen der Nationalsozialisten das Kaufhaus zum halben Preis verkaufen. Alle jüdischen Angestellten wurden entlassen und die beiden Hauptgesellschafter Siegfried Pintus und Arthur Arntheim wurden aus dem Handelsregister gelöscht. 4 Wochen später starb Siegfried Pintus an Herzversagen. Hanna Schei, eine Nachfahre der Erfurter Familien Herzberg und Pintus, hat im Alter von 60 Jahren auf Drängen ihrer Töchter ihre Jugenderlebnisse in Erfurt und die anschließende Deportation durch die Lager Westerburg, Theresienstadt, Auschwitz-Birkenau, Freiberg in Sachsen und Mauthausen, ihre Befreiung und Rückkehr nach Holland und spätere Auswanderung in die USA aufgeschrieben. Diese Aufzeichnungen sind jetzt in dem aufwendig gestalteten Buch von Hanna Schei Aufwachsen in bedrohlichen Zeiten auf Deutsch und Englisch mit Familienfotos und Zeichnungen im Stil einer Graphic Novel von Simon Schwarz beim Leipziger Verlag Hendrich und Hendrich erschienen. Weitere Informationen zu den Erfurter Stolpersteinen und Denknadeln findet man auf der Webseite stolpersteineerfurt.de.

Eti Ancri sang El Adon, Gott Herr über alles. Ein weiteres Thema zum jüdischen Leben in Erfurt ist das jüdische Weltkulturerbe, das die Stadt vor einige Herausforderungen stellt. Auf einer Veranstaltung im Erfurter Rathaus sprach Karin Tschech, Beauftragte für UNESCO-Welterbe in Erfurt, über neueste Forschungen zur zweiten jüdischen Gemeinde, die sich nach dem Pogrom 1349 wieder in der Stadt ansiedelte und über die bisher wenig bekannt ist. Überreste wurden abgerissen und Ausgrabungen zugeschüttet, weil es noch wenige Kenntnisse darüber gab. Jetzt erfolgen neue Grabungen auf dem Rathausparkplatz, wo man Fundamente eines jüdischen Tanzhauses entdeckte. Auch eine Synagoge soll dort gestanden haben. Diese Funde sollen Grundlage für das zukünftige UNESCO-Welterbezentrum sein. Wie weit entfernt das ist, kann man erahnen, wenn man erfährt, dass auch diese Grabungen erstmal wieder verfüllt werden und später weitergeforscht wird. Das Welterbezentrum soll dann Kartenverkauf, Toiletten und Besucherlenkung integrieren, sowie auch ein jüdisches Gemeindezentrum, da das jetzige am Juri-Gagarin-Ring nicht bekannt genug sei. Allerdings ist dieses nahe der gegenüberliegenden neuen Synagoge gelegen und wird von der jüdischen Gemeinde ausgiebig genutzt und bietet auch Möglichkeiten für Veranstaltungen, wenn es auch kein großartiger Konzertsaal ist. Sollte ein Gemeindezentrum im zukünftigen UNESCO-Welterbezentrum hinter dem Rathaus wirklich in vielen Jahren Realität werden, wird die Gemeinde stark geschrumpft sein, denn die meisten Gemeindemitglieder sind heute weit über 60 Jahre alt und wesentliche Neuzugänge sind kaum zu erwarten. Da mutet die Idee eines koscheren Restaurants regelrecht bizarr an. Wer wird es benötigen, wer wird es betreiben? Und wer wird die besonders zertifizierten Speisen bezahlen können? Wie realistisch all diese Pläne sind, kann man sich ausrechnen, wenn man bedenkt, dass die alte Synagoge mit dem jüdischen Schatz vorerst für ein halbes Jahr geschlossen ist, wegen defekter Toiletten. Wenden wir uns einem erfreulicheren Thema zu. Die Olama-Band aus Israel war am 6. September in Erfurt und Mühlhausen zu Gast. Hören wir jetzt die fünf temperamentvollen Damen mit dem französischen Lied Le Foule.

Am 6. September gastierte in Erfurt die Ulama-Band aus Israel. Eigentlich sollte sie schon im März im Rahmen der jüdisch-israelischen Kulturtage zu hören sein, was infolge kriegsbedingter Flugausfälle unmöglich war. Jetzt also war es soweit und die fünf Musikerinnen begeisterten das Publikum im prall gefüllten Rathausfestsaal mit Musik verschiedener Kulturen, denn damit sind sie aufgewachsen. Wie sie im Gespräch danach berichteten, kamen ihre Vorfahren aus allen Himmelsrichtungen, zum Beispiel aus Marokko, Polen, Jemen, Irak, Frankreich und sogar Deutschland. Mit Geige, Gitarre, Akkordeon, Querflöte, Perkussion und Bassgitarre entfalteten sie in dem gediegenen Rathausfestsaal ein musikalisches Feuerwerk, das eigentlich zum Tanzen einlud. Aber das hat sich doch keiner in den heiligen Hallen getraut. Bis zum zweiten Konzert der Ulama-Band waren noch 2 Tage Zeit, die auch zu weiteren Begegnungen genutzt wurden, so zu einem Besuch in einer Erfurter Schule vor sehr interessierten Schülern. Dass derartige Gespräche wichtig sind, bewiesen die vielfältigen Fragen der Jugendlichen, denn außer Gedenken und dem Gaza-Konflikt ist leider wenig über Juden in Israel bekannt. Besonders erwähnenswert ist die Initiative des Englischlehrers, der das Treffen anregte. Eine weitere Begegnung zwischen Jugendlichen fand fast unbemerkt auf einer Sportveranstaltung statt. Der Erfurter Rugbyverein hatte Mannschaften aus Erfurts Partnerstädten eingeladen und so besuchten auch Sportler aus unserer Partnerstadt Haifa den freundschaftlichen Wettbewerb. Und das war sie schon wieder, die September-Ausgabe von Radio Shalom. Ich bin Lutz Balzer, danke für die Aufmerksamkeit und jetzt darf noch einmal getanzt werden mit der Ulama-Band aus Israel.

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4: Herzlich willkommen zu unserer heutigen Live-Sendung aus dem Wartburg-Studio. Im Studio sind heute
5: Ida,
6: Erik
4: und Fabienne.
7: Unser heutiges Thema ist die Patenschaft am MRG und unsere Projekte in Herausforderung. Also seid gespannt und bleibt dran.
6: Aber zuerst hört ihr einen Song. Viel Spaß!

0: Wir fangen jetzt gleich mal mit dem Thema Herausforderung an und wir starten einfach mal mit einem Moderatoren-Talk.
1: Was haltet ihr denn eigentlich von dem Projekt Herausforderung und hat euch der Workshop gefallen?
2: Also mir hat der Workshop gut gefallen, aber der erste Tag war etwas langweilig, aber der zweite Tag dafür war besser. Und mein Projekt ist es, dass ich über die Alpen wandern möchte und in Seen baden möchte.
0: Also ich mochte die Workshop-Tage eigentlich auch sehr. Der zweite Tag war etwas besser für mich, weil wir halt dort mit unseren Gruppen die Projekte planen konnten. Und ich mochte es, dass wir unsere Projekte vorstellen konnten und halt gehört haben, was andere gerne machen wollen. Und ich denke schon, dass wir am Ende sehr viel Spaß mit unseren Herausforderungen haben werden und auch viel lernen können. Da ich mit Ida in einer Gruppe bin, erzählt sie euch was zu unserem Projekt.
1: Also wir hatten halt geplant, ins Ausland zu fahren und hatten halt auch schon die Idee, nach Frankreich zu fahren, was aber noch nicht ganz feststeht. Dort würden wir uns halt die Kultur und Sehenswürdigkeiten ansehen und wir hatten halt geplant, dort in einem Hotel zu bleiben und dort vielleicht 2 bis 3 Stunden am Tag in der Küche aushelfen oder generell einfach dort arbeiten, um halt einfach dort vielleicht gratis übernachten zu dürfen.
0: Jetzt hört ihr ein Interview dazu.

0: Was macht man genau bei deinem Beruf?
1: Ja, hi, ich bin Camo, ich bin 28 Jahre alt und bin Trainer im Projekt Herausforderungen. Und was mache ich da? Ich begleite Jugendliche dabei, im ersten Schritt sich selber zu reflektieren und eine Antwort darauf zu finden, was habe ich eigentlich für Stärken, was ist mir im Leben wichtig. Und wenn ich jetzt mal nicht meine Eltern und meine Lehrkräfte frage, sondern auf mich selber höre, wo möchte ich eigentlich besser drin werden? Da versuche ich den Jugendlichen zu helfen, eben Antworten zu finden und positiv auf sich selber zu blicken, weil wir in der Schule häufig lernen, nur das Schlechte zu sehen. Und mein Ziel ist es, dass die Jugendlichen aber einen positiven Blick auf sich selber haben und am Ende des Tages nach dieses Wissen von sich selber zu nutzen, ein eigenes Projekt sich zu überlegen. Weil die Schule gibt den Jugendlichen ja ganz viel Zeit, während der Schulzeit sich etwas zu überlegen, was sie selber machen möchten. Und da versuche ich einen ersten Ansatz zu geben und den Jugendlichen einen Rahmen zu geben, in dem sie das machen können.
0: Wie lange, unterstützen Sie die Jugendliche schon dabei, ihre Herausforderungen zu finden?
1: Ich bin jetzt im fünften Jahr in dem Projekt und habe dementsprechend pro Jahr so ungefähr 4 oder 5 Schulen selber begleitet. In einzelnen Jahren war es auch mehr, also genau. So knapp 25, 30 Schulen habe ich jetzt begleitet.
0: Was ist aus Ihrer Erinnerung das Lieblingsprojekt, was eine Gruppe gemacht hat?
1: Das ist eine sehr schwierige Frage, weil echt coole Projekte dabei waren. Aus Erzählungen von anderen Trainern ist mir ein Projekt super doll in Erinnerung geblieben, was ich richtig stark finde. Da haben Jugendliche sich auf den Weg gemacht und gesagt, wir möchten in dem Kindergarten von meiner Schwester, die keine Möglichkeiten haben, auf dem Pausenhof und draußen irgendwie zu spielen, außer mit einem Ball oder so. Wir möchten da einen Spielplatz bauen und haben es geschafft, mit dem TÜV zusammenzuarbeiten, damit das Ganze auch zertifiziert ist und haben das dann nach der Herausforderung noch ehrenamtlich weitergemacht. Das fand ich ein richtig cooles Projekt, weil sie für sich selber gesagt haben, hey, ich möchte gut werden im Handwerken. Und dann haben sie eben Leute angesprochen, mit denen sie das üben konnten. Und ja, daraus ist für alle was richtig Gutes entstanden. Das finde ich schon eines der richtig vorzeigenswerten Projekte, die ich sehr cool finde. Aber es gibt auch ganz viele andere Projekte, die ich toll fand. Das wäre jetzt unfair zu sagen, dass das das Einzige ist.
2: Ich bin Anastasia, 25 Jahre alt, komme aus Marburg und arbeite ehrenamtlich bei Herausforderungen einfach machen. Ich bin bei den Schulworkshops dabei und helfe den Jugendlichen herauszufinden, was denn eine gute Herausforderung ist. Das funktioniert so, indem am ersten Tag erstmal darauf eingegangen wird, wer bin ich, was kann ich denn richtig gut, was ist mir voll wichtig und wo möchte ich mich weiterentwickeln, um dann im nächsten Schritt zu überlegen, was könnte die passende Herausforderung für mich sein. Und wie finde ich die richtige Gruppe? Genau, dafür bin ich dabei. Ich glaube, seit 3 Jahren ungefähr schon. Mein Highlight war eine Mädelsgruppe, die von Pferdehof zu Pferdehof gegangen ist und dort bei dem Stallarbeiten geholfen hat, dadurch immer dort übernachten konnte und viel gesehen hat, weil die immer mit dem Fahrrad unterwegs waren und gleichzeitig auch ihr Hobby ausleben konnten, indem sie bei Pferden waren.
0: Wie sind Sie und die Lehrer unserer Schule eigentlich darauf gekommen, mit unserer Klassenstufe dieses Projekt Herausforderungen zu machen?
3: Ja, wir haben festgestellt, dass der Unterricht in der Mittelstufe ganz oft so am wahren Leben vorbeigeht und dass die Motivation vielleicht nicht immer so hoch ist und dass man sich viele Dinge auch eigentlich gar nicht so merkt, was im Unterricht passiert. Trotzdem ist natürlich der Unterricht wichtig, aber wir wollten auch, dass ihr mal ins wahre Leben rauskommt. Und damit habt ihr jetzt die Möglichkeit.
0: Und was erhoffen Sie sich von dem Projekt?
3: Also ich erhoffe mir, dass ihr vor allen Dingen eure Stärken entdeckt, selbstständig werdet, dass ihr merkt, was man so alles braucht, um eine Woche alleine klarzukommen, auch mit einem beschränkten Budget. Genau.
0: Und wie finden Sie die bisherigen Ideen von den Schülern?
3: Also ich glaube, wir sind alle sehr begeistert. Also alle Lehrer, die das begleiten, finden das richtig gut, was ihr euch jetzt so habt einfallen lassen. Wir dachten erst, das wird so ganz klassisch. Vielleicht gehen ganz viele wandern, Fahrradfahren und Kanufahren. Und jetzt sind ganz kreative Sachen auch dabei, die vorher eigentlich gar nicht irgendwo als Idee vorhanden waren. Wir finden es richtig toll.
0: Habt ihr schon Ideen für euer Herausforderungsprojekt?
4: Also eigentlich wollten wir wandern, Und auch gleichzeitig und, campen.
5: Ja, also wir wollten halt auf jeden Fall was draußen machen, das ist schon klar. Aber wir wollten eventuell irgendwo hin mit einem Zug fahren und dann von dort aus, also so Nähe
4: Hamburg.
5: Ja, und dann von dort aus halt an die Ostsee wandern. Und halt.
4: Mann.
5: Und dann halt dort irgendwie versuchen, uns über Wasser zu halten. Ja, ich denke, das wird ganz cool und ich bin offen dafür.
4: Ja, ich freue mich auch ehrlich gesagt sehr drauf. Also es ist vielleicht ein bisschen. Also man freut sich irgendwie drauf, gleichzeitig ist es auch so eine Herausforderung, so mit 100 Euro quasi zu überleben, 8 Tage. Vor allem, wir müssen ja auch den Zug bezahlen und so. Aber ich sag, wir kriegen das gut hin, wenn wir letztendlich eine Gruppe gefunden haben, also Greta und ich.
6: Ihr hört jetzt Paparazzi, Beat It und Ordinary.

0: Wie gefällt euch eigentlich die Patenschaft?
1: Also mir gefällt die Patenschaft sehr gut und ich finde, es ist eine sehr schöne Idee von der Schule. Ich finde, man sollte das Patenprojekt auch in der Zukunft weiterführen, da es einfach ein sehr schöner Austausch zwischen zwei Klassen ist und es auch sehr hilfreich für die Fünftklässler sein kann. Ich mag persönlich mein Patenkind sehr gerne, weil sie einfach eine süße Maus ist und man kann sehr gut mit ihr reden. Und mir hat die gemeinsame Kennenlernstunde mit ihr und den anderen Paten eigentlich auch recht gut gefallen.
2: Also ich finde mein Patenkind auch richtig nett und mega süß. Und ich mag es auch, dass wir jetzt halt wie Vorbilder für die Fünftklässler sind, immer offen für sie sind und halt ihre Fragen beantworten, wenn sie Fragen haben. Und wie schon erwähnt, ich verstehe mich wirklich sehr gut mit meinem Patenkind und ich mochte den Kennenlerntag auch wirklich sehr. Und ich finde es auch toll, dass wir jetzt halt so viel mit ihnen machen können und wie gesagt halt Vorbilder für sie sind. Wie ist bei dir, Erik?
0: Also ich mag mein Patenkind auch und wir haben uns auch am ersten Tag viel unterhalten und wir haben auch einen Quiz über unsere Schule zusammen gut gelöst.
1: Nun hört ihr noch ein paar Songs. Viel Spaß beim Zuhören.

0: Bald ist ja Herbstanfang oder beziehungsweise ist schon Herbst und deswegen wollte ich euch einfach mal fragen, freut ihr euch schon auf die Ferien und wenn ja, was macht ihr in den Ferien und freut ihr euch auch schon auf Halloween?
1: Also ich persönlich liebe Herbst richtig, deswegen freue ich mich auch schon auf die Ferien, weil für mich ist das einfach so eine richtig cozy Zeit, wo du einfach dir es richtig gemütlich machst auf der Couch mit ein paar Herbstfilmen. Und das Wetter liebe ich auch richtig. Ich liebe persönlich grauen Himmel einfach, weil es einfach sehr gemütlich ist, meiner Meinung nach. In den Ferien mache ich jetzt, also ich habe noch nicht wirklich was geplant, nur halt ein Wochenende mal campen. Aber sonst ist eigentlich nicht so was Krasses. Aber nach den Ferien habe ich halt Geburtstag und deswegen freue ich mich halt auch schon sehr darauf und ich kann das jetzt halt auch in den Ferien schon recht gut da vorbereiten.
2: Also ich fahre in der ersten oder zweiten Ferienwoche, das weiß ich noch nicht ganz, in den Urlaub, wahrscheinlich nach Malle, auf Malle. Und in der zweiten Woche weiß ich noch nicht, was ich machen werde, aber wahrscheinlich vieles mit Freunden. Und auf Halloween persönlich freue ich mich eigentlich nicht, weil ich das eigentlich nie richtig miterlebe, weil ich da immer früh schlafen gehen muss, weil ich danach einen Wettkampf habe im Schwimmen. Und du, Fabi?
0: Ja, also ich freue mich schon sehr auf Halloween und auch auf die Ferien, weil in den Ferien fahre ich mit meinen Eltern und mit meinem Hund nach Italien und wir chillen dann halt da am Meer und so. Und ich freue mich auch schon natürlich auf Ida ihren Geburtstag, weil ich denke mal eingeladen bin, weil wir halt sehr gute Freunde sind, auch in der Schule. Und wie Ida auch schon erwähnt hat, mag ich auch Herbst sehr und ich finde, dass es halt auch eine sehr schöne Zeit ist, vor allem du kannst halt auch, wenn du rausgehst oder so, vieles entdecken und du kannst halt auch Sachen sammeln, wenn du jetzt im Basteln interessiert bist und es gibt halt viele Möglichkeiten, da was aus der Natur auch richtig zu machen. Und generell ist es schön, wenn du mal mit deiner Familie oder mit deinem Hund spazieren gehst. Und auf Halloween freue ich mich auch sehr. Wahrscheinlich gehe ich einfach mit Freunden oder so raus und ich weiß jetzt noch nicht ganz, was ich mache an Halloween, also kostümmäßig. Aber ich denke mal, das wird nach der Zeit noch klar. Und ja, ich freue mich auf jeden Fall auch schon sehr, sehr doll.
1: Wir hören jetzt noch ein paar Songs. Viel Spaß!

0: Zum Abschluss gibt es nur noch ein Zitat. Es ist nicht wichtig, wie langsam man geht, solange man nicht stehen bleibt. Und damit wünschen wir euch einen wunderschönen Nachmittag. Das war es leider schon mit unserer Sendung. Und ja, schönes Wochenende euch.
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2: 25 Jahre Wartburg Radio. Ein Vierteljahrhundert Radio aus Eisenach für die Wartburg-Region. Wenn das mal kein Grund zum Feiern ist. Genau deswegen hat das Wartburg-Radio am 12. September 2026 von 14 bis ca. 18.30 Uhr zu einem großen Hoffest in die Georgenstraße 43 in Eisenach eingeladen. 25 Jahre voller Musik, Geschichten, Begegnungen und vor allem voller Menschen. Menschen, die hier ihre ersten Schritte am Mikrofon gemacht haben, die Sendungen gestaltet, Projekte auf die Beine gestellt und mit ihren Ideen das Wartburg Radio geprägt haben. Zum 25. Geburtstag haben wir genau diese Menschen zusammengebracht. Aktuelle Radiomacher, ehemalige Wegbegleiter und viele, die dem Wartburg Radio bis heute verbunden sind. Denn das Wartburg Radio war und ist mehr als ein Sender. Es ist ein Experimentierfeld. Ein Ort, an dem man Radio ausprobieren, eigene Ideen verwirklichen und seine Stimme finden kann. Für manche war es der Einstieg ins Radiomachen. Sogar das Sprungbrett in die professionelle Medienwelt. Beim großen Jubiläumsfest im Hof des Hellgrävenhofes haben wir uns, meine Kolleginnen Selina Lampe, Medienpädagogin, Nicole Päsler, Moderatorin, Nele Baumgärtner, FSJlerin, Charlotte König, Praktikantin und ich, uns unter die Gäste gemischt und die unterschiedlichsten Stimmen, Grüße, Glückwünsche und Geschichten aus 25 Jahren eingefangen. Und genau diese Mischung aus Musik, Erinnerungen und ganz persönlichen Geschichten, die möchte ich nun für Sie, liebe Hörerinnen und Hörer, erlebbar machen. Um Menschen, die Radio machen, um Menschen, die Radio lieben, um einen Sender, der seit 25 Jahren Menschen aus der Region eine Stimme gibt. Herzlich willkommen zu der Jubiläumssendung. Stimmen zu 25 Jahre Wartburg Radio 96,5. Mein Name ist Joana Mannel.

0: Sie hören das Wartburgradio 96,5 mit einer Jubiläumssendung, denn das Wartburgradio ist 25 Jahre jung geworden. Und dieses besondere Jubiläum feierten wir am 12. September mit einem großen Hoffest im historischen Hellgräfenhof in Eisenach. Gefeiert wurde gemeinsam mit aktuellen Radiomacherinnen und Radiomachern, Hörerinnen und Hörern sowie vielen ehemaligen Wegbegleitern aus 25 Jahre Bürgerradio. Unter dem Motto Highlights aus 25 Jahren Wartburgradio wurde zurückgeblickt, erinnert und natürlich auch kräftig gefeiert. Nach der Eröffnung durch die Radiomacher der ersten Stunde, Matthias Wurmehl und Uwe Jens Ebert, besser bekannt unter Match und Apps, wurde um 15 Uhr an den Sendestart vor 25 Jahren erinnert. Und zwar eigentlich ganz genau am 8. September 2001. Im Laufe des Nachmittags kamen zahlreiche Weggefährten, Unterstützer und Projektpartner zu Wort. Musikalisch begleitet wurde das Jubiläum von der Band Painted Waste und dem Pianisten Alexander Blume, der selbst Radiomacher beim Wartburgradio ist. Und natürlich durfte auch eine Geburtstagstorte nicht fehlen. Angeschnitten wurde sie vom Vereinsvorsitzenden Volker Weber und Jochen Fasko, dem Direktor der Thüringer Landesmedienanstalt. Moderiert wurde das Hoffest von Stefan Dietrich und Emily Tümmler. Sie selbst ist ein gutes Beispiel dafür, was das Wartburgradio seit 25 Jahren ausmacht. Ein Experimentierfeld, auf dem Menschen Radio ausprobieren, Erfahrungen sammeln und ihre ersten Schritte in die Medienwelt machen können. Und genau diese Menschen wollen wir bei der Jubiläumssendung zu Wort kommen lassen. Wir haben ehemalige und aktuelle Wegbegleiterinnen und Wegbegleiter getroffen und sie gefragt, was bedeutet das Wartburgradio für euch? Eine Wegbegleiterin, die die Entwicklung des Wartburgradios maßgeblich geprägt hat, ist Franziska Klemm, die viele Jahre als Medienpädagogin beim Wartburgradio gearbeitet hat. Unsere FSJlerin Nele Baumgärtner hat sich mit ihr unterhalten.
1: Wir sind hier mit Franziska Klemm. Als Einstiegsfrage hätte ich direkt einmal, wie sind Sie denn zum Bürgerradio gekommen?
2: Ja, danke, dass ich hier beim Talk dabei sein darf. 2002 habe ich gehört, dass hier ein Radio aufgemacht hat. Da war ich gerade Studentin in Erfurt und dachte, Mensch, mache ich doch mal ein Praktikum, bewerb mich. Und da war damals noch der Sendeleiter, der Gunnar Poschmann, habe ich mich hier vorgestellt und habe dann ein vierwöchiges Praktikum gemacht in den Semesterferien. Und da durfte ich schon eine Live-Sendung machen und hatte auch so eine Sendereihe ins Leben gerufen. Das hieß die Wilden 60er, da ging es um Zeitzeugen und wir hatten so Töne aus den 60er Jahren in Ost und West und die Mucke. Und das hat so viel Spaß gemacht, dass ich weiter dran geblieben bin, habe weiterhin Sendungen gemacht, war als Studentin dann hier auch Chef vom Dienst oder habe mal so eine Projektwoche mitgestaltet. Und dann war ich fertig mit dem Studium und bin erstmal zum Hessischen Rundfunk gegangen nach Frankfurt und habe da ein Volontariat gemacht rund um Journalismus. Und als es fast so zur Neige ging, wurde hier eine Stelle frei als Medienpädagogin. Und ich bin ja aus der Region, habe auch meinen Lebensmittelpunkt hier. Und dann hat sich das prima ergeben, dass ich mich hier bewerben konnte und war dann seit 2009 tatsächlich hier als hauptamtliche Medienpädagogin für 15 Jahre tätig.
1: Und was haben Sie in Ihrer Zeit hier so gelernt?
2: Also ganz, ganz viel. Ich gehe jetzt mal vom Radiomachen aus. Ehrenamtlich sind ja hier die meisten Menschen unterwegs und das ist einfach ganz, ganz viel zuhören. Menschen zu Wort kommen lassen, ihnen aber auch zuzuhören und auf sie eingehen, auf das Gesagte zu reagieren, Fragen zu stellen und somit Geschichten zu erzählen. Ich glaube, das ist das Schönste hier an dem Radio, dass man hinter jeder Sache, hinter jeder Aktion, in jedem Menschen Geschichten findet. Und diese Geschichten aufzuspüren und zu erzählen, ich glaube, das ist so das Wichtigste, was ich gelernt habe. Ansonsten natürlich aber auch natürlich sprechen, Rhetorik, am Mikrofon unterwegs sein, sich trauen, vielleicht mal unseren Ministerpräsidenten beim Rennsteiglauf zu verfolgen und ihm schnell einen O-Ton zu entlocken. Ne? Einfach auch mal ein bisschen dreist zu sein, nach vorne zu preschen, wenn man Menschen vielleicht vors Mikro lockt, aber auch immer freundlich zu sein, denn man muss ja mit den Menschen ins Gespräch kommen und die sollen sich ja öffnen. Manchmal ist es gar nicht so leicht, vielleicht auch gerade bei schwierigeren Themen, dass die dann auch vielleicht ihre Gefühle offenbaren oder vielleicht etwas schwierigere Geschichten aussprechen. Ja, all das, dieser Umgang mit den Menschen, ich glaube, das ist so das Wichtigste.
1: Und welche Erfahrungen aus dieser Zeit nutzen Sie noch heute?
2: Alle. Genau, der Umgang mit den Menschen, das Rhetorische, aber auch, sag ich mal, Recherche oder auch, ich habe ganz viele Projekte organisiert oder auch Feriencamps, einfach dieses Organisatorische, dieses Planen, ne, Vorausschauen, Denken. Genau, all sowas, das bringt mir auch im heutigen Leben viel. Ich bin ja immer noch im Verein, mache noch Sendungen, habe mittlerweile einen anderen Job. Bei der Stiftung Zuhören organisiere ich da ein Projekt, bin nebenbei noch freiberuflich viel unterwegs. Und ich glaube, alle diese Sachen, die man hier im Radio mitnimmt, die tragen einen durchs Leben. Egal, ob man vielleicht in den Medien arbeitet oder vielleicht im Hintergrund, das hilft immer weiter, dieser Umgang mit den Menschen, das Präsentieren, aber auch vielleicht mal ein bisschen genauer hinzuschauen und die Hintergründe auch zu recherchieren und aufzudecken. Das bringt einen in jeder Lebenslage, privat wie auch beruflich, weiter.
1: Gibt es aus Ihrer Zeit im Wartburg-Radio ein Ereignis, das so für Sie Ihr persönliches Highlight war?
2: Das ist echt, echt schwierig. Also ich glaube, für mich persönlich sind es die Interviews mit Bands, die ich selber toll finde. Ne? Ich durfte Interviews machen mit den Beatsteaks oder Matzen oder Bosse zum Beispiel durfte ich mal treffen beim Open Flair oder auch Bands, die früher keiner kannte. Roy Bianco und die Abronzati Boys oder Giant Rooks. Damals, als sie noch keiner kannte, gab es ein Festival und da hieß es, Mensch, magst du die denn interviewen? Na klar, habe ich gesagt. Und jetzt sind die plötzlich richtig bekannt und starten durch. Aber auch regionale Bands, ich denke da an Reisegruppe Süd oder Eagle and the Men. Einfach denen eine Plattform zu bieten und mit denen ins Gespräch zu kommen, das macht richtig viel Spaß. Und ich glaube, so wie ich mit denen quatsche bei Festivals oder Konzerten und auch manchmal so ein bisschen witzig mit einem zwinkernden Auge, das wäre in so einem Formatradio, ne? Also so einem Mainstream-Sender gar nicht möglich. Und das können wir hier. Wir können witzig sein, wir können auch mal Quatsch machen. Wir können vielleicht auch mal mehr über ein Thema reden. Dann wird vielleicht aus dem 5-Minuten-Interview eine halbe Stunde. Aber das klappt alles hier im Wartburg-Radio. Man kann kreativ sein, kann sich austoben. Das ist einfach toll und das beeindruckt. Druckt mich.
1: Warum finden Sie, ist das Bürgerradio heute noch so wichtig?
2: Einfach, weil es die Menschen mitnimmt in der Region. Heute bei der Veranstaltung, dem Radiogeburtstag, wurde ja auch gesagt, naja, überregionale Medien gibt es, die Nachrichten, die konsumieren wir. Aber ich denke jetzt mal an junge Menschen wie dich, ne? Liest du noch die Lokalzeitung?
1: Nee.
2: Also hier vielleicht beruflich, ja. Aber das ist ganz oft so bei Kindern, bei Jugendlichen, da liest vielleicht noch Oma, Opa die Zeitung. Aber wie sollen diese Infos aus der Region, aktuelle Informationen, aber vielleicht auch Geschichten, spannende Dinge, die passieren, wie sollen die an den Mann, an die Frau kommen? Und das kann über diese Bürgerradios wie das Wartburg-Radio oder Radio Lotte oder Enno und wie sie alle heißen, passieren. Aber ich weiß, Wartburg-Radio ist ja auch ein bisschen multimedial unterwegs. Also wenn Sie da draußen gerade zuhören, klicken Sie sich ruhig auch mal auf www.wartburgradio.com. Da gibt es die Audiothek. Ne? Sie haben vielleicht tagsüber nicht so viel Zeit, dann können Sie abends trotzdem noch tolle Stories nachhören oder auch bei Instagram einfach mal Wartburgradio eingeben. Da gibt es Veranstaltungstipps, es werden Sachen aus der Region geteilt, auch Informationen verlinkt und wo gibt es das schon? Und ich finde, es ist wirklich ganz, ganz wichtig, damit die Region und alles, was in der Region auch Tolles passiert, nicht den Anschluss verliert. Man muss halt ein bisschen mit der Zeit geben. Reines Radio über UKW-Antenne, das ist vielleicht nicht mehr alles, aber es gibt Podcasts, es gibt Social Media und so entwickelt sich wie das Leben auch das Bürgerradio weiter. Und für mich ist es einfach ein unschätzbarer Wert hier, dass Eisenach, eine kleine Stadt wie Eisenach, dieses Wartburg-Radio hat. Und ich drücke die Daumen so sehr, dass das weitergeht hier und dass weiter diese Infos aus der Region an den Mann, die Frau, das Kind, die Oma, den Opa, an alle gelangen.
1: Und wenn Sie jetzt junge Nachwuchsradiomacher quasi ansprechen würden, welchen Rat würden Sie geben?
2: einfach vorbeikommen, einfach machen, einfach ausprobieren und keine Angst haben. Ne? Das Mikro beißt nicht. Man lernt alles Schritt für Schritt. Es kann auch nicht jeder alles gleich gut. Das ist völlig okay. Man kann hier Fehler machen, wie oft ich mich versprochen habe. Ne? Man könnte dann einfach sagen, zack, ich schneide den Fehler raus. Dann ist ja nie passiert. Oder ich gehe einfach damit um und sage, Mensch, Leute, ne? Jetzt habe ich aber wirklich was gerissen. Ne? Geht euch ja manchmal auch so. Der Tag war voll. Ne? Viele Infos im Kopf, viele Reize. Aber ich erzähle es euch einfach nochmal. Also auch mit den Fehlern arbeiten, überhaupt keine Angst haben und einfach den Spaß mitnehmen und das machen, was wirklich euch interessiert. Wo kann man das sonst?
1: Ich danke Ihnen für dieses wirklich interessante Gespräch.
2: Ja, danke schön.
1: Haben Sie vielleicht abschließend noch Geburtstagsgrüße, die Sie noch ganz kurz sagen wollen an das Wartburgradio?
2: Liebes Wartburgradio, du bist einfach toll. Ich hoffe, dich gibt's noch weitere Jahre. Ob es 25 weitere Jahre werden, weiß ich nicht. Aber je mehr Jahre, desto besser. Und dann auch an alle Radiomacher und Radiomacherinnen. Ihr seid die Besten. Ohne euch wäre das Radio wirklich nichts wert. Ihr gebt dem Sender das Leben. Und ich gratuliere euch genauso wie dem Team und auch dem Verein und dem Vorstand. Wartburg Radio rockt, Bürgerradio rockt und ich hoffe, die nächsten Jahre rockt es weiter.

0: Sie hören das Wartburg-Radio mit einer Sendung zu 25 Jahre Wartburg-Radio. Meine Kolleginnen Nele Baumgärtner und Charlotte König sind unterwegs gewesen auf dem Jubiläumsfest und haben sich nun eine Radiomacherin geschnappt, die seit vielen Jahren die Morgensendung moderiert und auch Vereinsmitglied ist.
1: Wir sind hier mit Laura Reier-Schare und wir würden vielleicht mal mit der Frage einsteigen, wie Sie überhaupt zum Wartburg-Radio gekommen sind.
2: Ja, hallo erstmal. Tatsächlich bin ich damals durch meine Oma zum Wartburg-Radio gekommen. Da war ich 10 Jahre alt, jetzt bin ich 29, also schon ganz schön lang. Damals mit meinem lieben Radiokollegen Rolf Einecke, der leider nicht mehr unter uns weilt, durfte ich Morgenshows produzieren mit tatsächlich 10 Jahren schon. Und bin dann auch durch Franziska Klemm, die hier als Medienpädagogin tätig war, tatsächlich in viele Projekte reingeschlüpft und habe Ferienradio gemacht. Genau so hat das damals alles angefangen.
3: Und was haben Sie damals alles so gelernt in diesen jungen Jahren?
2: Naja, also ich habe ja direkt mit Live-Sendungen angefangen. Das war ja praktisch schon mal, das Wildeste, was man hätte gleich am Anfang machen können. Ja, also das spontane Sprechen, ne? Die Lieder einfach abzuspielen, auf die Hörerinnen und Hörer die Bedürfnisse einzugehen, Telefonate annehmen. Schnitt durch Franziska ganz, ganz viel. Also ne, wir haben ganz viele Beiträge gemacht und auch Projekte. Demokratisch handeln hieß das eine zum Beispiel. Also wir haben da auch viele Werte vermittelt bekommen. Und es hat uns schon auch in unseren jungen Jahren mitgeprägt.
1: Und hatte das WBR für Sie in Ihrem beruflichen Werdegang eine Bedeutung? Also hat Ihnen das irgendwas mit auf den Weg gegeben?
2: Ich wollte tatsächlich auch immer was mit Medien machen, habe mich dann für die Juristerei entschieden, Jura studiert. Also gar nicht so die Ecke. Natürlich gibt's Medienrechte, kann man sich ja, sage ich mal, austoben. Aber das Wartburg-Radio an sich hat mir viel gelehrt zum Thema Freisprechen, was in meinem Job super, super wichtig ist. Auf viele verschiedene Meinungen, Faktoren, Diskussionen eingehen. Ich habe ja schon gelernt, frei zu sprechen und mich zu artikulieren und auch hervorzuheben. Und das hilft mir weiterhin sehr im beruflichen Werdegang.
3: Genau, und jetzt stellt sich ja die Frage, was Sie überhaupt beruflich machen, nachdem Sie so viel gelernt haben hier beim Wartburg Radio.
2: Ja, ich bin Rechtsanwältin seit 3 Jahren. Und genau, im Gerichtssaal hilft mir das, wie gesagt, sehr, sehr gut weiter, dass ich hier das alles so gelernt habe. Dann, wie gesagt, mache ich Radio auch noch hobbymäßig und hat mir auch viel gebracht bei meinem anderen Hobby, dem Gesang. Ich bin schon ganz, ganz lange Sängerin auf so Hochzeiten, hobbymäßig und auch beim Karneval aktiv. Und da hat mir das Wartburg-Radio auch viel geholfen.
1: Gibt es aus der Zeit im Wartburg-Radio ein Ereignis oder Erlebnis, das für Sie am prägendsten ist?
2: Ich würde nicht sagen am prägendsten. Es gibt verschiedene, sage ich mal, Ereignisse oder Erlebnisse, wo ich gern zurückschaue. Insbesondere waren das wirklich die ganzen Ferienradios und die verschiedenen Projekte wie am Point Alpha, im Merkers oder Demokratisch Handeln oder die Preisverleihung, die wir auch mit Jochen Fasko durch die Thüringer Landesmedienanstalt mit erleben durften. Das sind alles so Sachen, da kann ich nicht sagen, eine Sache hat mir am meisten gefallen.
3: Und was würden Sie jetzt mit Ihren ganzen Erfahrungen den Nachwuchsradiomachern mitgeben auf den Weg?
2: Ja, also macht weiter Radio, ganz, ganz wichtig. Wir waren damals so eine große, dynamische, junge Truppe. Ich finde es ein bisschen schade, dass es tatsächlich nicht mehr so gelebt wird momentan. Ich hoffe immer weiter, und das sieht man ja an euch, dass der Nachwuchs kommt. Das ist so, so wichtig. Bürgerradio ist vielfältig. Man kann verschiedene Meinungen äußern. Man kann die Musik spielen, auf die man Bock hat. Man kann sich die Gäste einladen, die man sehen und hören möchte. Also es ist so, so wichtig. Und vor allen Dingen die Gemeinschaft, ne? Das ist halt das Schöne.
1: Finden Sie, dass Bürgermedien heute noch wichtig sind und warum?
2: Ich finde Bürgerradio sehr, sehr wichtig, da es die Stimme der, ja, der verschiedenen Schichten in unserer Gesellschaft, der Leute widerspiegelt, verschiedene Meinungen kundgeben. Das ist so, so wichtig heutzutage zu sagen, was man denkt. Und ich finde einfach, Bürgerradio gibt uns so viel. Ja, es ist nicht dieser Mainstream, sag ich mal, auf was man jeden Tag hört. Der eine mag gern Rock, der andere Schlager. Der dritte mag gern Techno und hier kann man alles vereinen. Und ich finde es sehr, sehr wichtig, dass man das weiterhin lebt und da vielfältig ist.
3: Wollen Sie am Ende noch irgendwas den Hörer und Hörerinnen mitgeben?
1: Ja, das Wichtigste sind natürlich auch die Hörerinnen und Hörer, denn wenn die uns nicht mehr hören, dann brauchen wir hier auch nichts mehr machen. Deswegen bleiben Sie im Wartburgradio treu, den anderen Bürgerradios, die es in Thüringen gibt, ist ganz, ganz wichtig. Ja, schalten Sie weiterhin ein, rufen Sie an, wünschen Sie sich Lieder, seien Sie einfach weiterhin dabei. Das ist so das Wichtigste, was man den Hörerinnen und Hörern mitgeben kann. Ja, und happy, happy birthday, liebes Wartburgradio, auf die nächsten 25 Jahre. Ich freue mich weiterhin hier Mitglied zu sein und ich hoffe, dass es weiterhin so spektakulär mit uns weitergeht.
3: Dann bedanken wir uns bei Ihnen für das Gespräch und wir wünschen noch einen schönen Tag.
1: Ja, danke schön.
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5: Wir feiern 25 Jahre Wartburgradio und es ist ein Wiedersehen mit alten Bekannten, mit Menschen, die hier im Radio groß geworden sind, und einer, der wirklich groß geworden ist in diesem Radio, ist Richard Lessing. Du warst, glaube ich, damals 9 Jahre alt, als wir das erste Mal zusammen hier in diesem Radiostudio waren.
6: Genau, ja. Ich glaube, es war sogar dieses hier, wo wir gerade sind. Und das war Ferienvertretung für Petra Werner, glaube ich, für die Blaue Stunde.
5: Ja.
6: Und da war mein Vater war dann noch mit und da haben wir hier spontan habe ich irgendwas was erzählt. Das war sehr lustig.
5: Und du bist aber dann auch ein bisschen beim Radio geblieben, ne?
6: Ich bin auch immer noch beim Radio tatsächlich, bei Radio Lotte jetzt in Weimar und mache da Musiksendungen und Playlisten und bin dem Musikradio treu geblieben, sage ich mal, ja.
5: Was verbindet dich denn nach 25 Jahren so heute an dem Geburtstagstag mit dem Wartburgradio?
6: Ich glaube, ja, ganz viele tolle Erfahrungen, ganz viele Sachen, die ich hier gelernt habe, lernen durfte. Ja, zum einen, wie man hier eine Sendung macht, wie man schneidet, wie man spricht und auch einfach, ja, so Skills fürs Leben. Also sehr viel verbindet mich mit dem Wartburgradio tatsächlich, ja.
5: Und du bist ja auch nicht irgendein Richard, sondern du warst ja dann viel auch mit der Jugendredaktion unterwegs und ihr wart ja sehr erfolgreich mit euren Radioprojekten.
6: Genau, ja, mit Franziska Klemm, die hatte das ja immer so ein bisschen angeleitet und wir haben ganz viele Hörspiele gemacht und das kam anscheinend gut an und da haben wir, ja, wir haben da tatsächlich relativ viele Preise gewonnen, ja. Genau.
5: Wie, also du bist jetzt bei Radio Lotte, hast du eben erzählt. Bist du da ehrenamtlich oder bist du angestellt?
6: Ehrenamtlich, genau. Mhm. Also ich bin da immer ein paar Mal die Woche. Wir haben da so eine Musiksendung und ist relativ lose. Aber wir haben so eine feste Musikredaktion, da bin ich schon als ehrenamtliche Person mit dabei, ja.
5: Wollen wir verraten, ob du jünger als 25 oder älter als 25 bist?
6: Das können wir ruhig verraten. Ich bin 27 jetzt, glaube ich.
5: Herrlich.
6: Ja.
5: Guck mal, wir haben uns lange nicht gesehen und auch nicht gehört.
6: Ja.
5: Was machst du beruflich?
6: Ich bin jetzt Baustoffingenieur in Weimar.
5: Ja, da brauchen wir Radio doch schon als Ausgleich, oder?
6: Mindestens das.
5: Es klingt ein bisschen trocken.
6: Ja, es ist viel mit Beton. Es ist trocken, aber es ist auch spannend auf jeden Fall.
5: Richard, du bist hier geprägt worden, bist jetzt bei Radio Lotte, also Bürgermedien-Fan, schon ziemlich lange. Was wünschst du den Bürgermedien denn für die Zukunft?
6: Dass sie auf jeden Fall, auch wenn sich politische Änderungen ergeben sollten in Deutschland, dass sie trotzdem bestehen bleiben, dass sie weiter Förderung erhalten und dass es diese Orte gibt und dass junge Menschen und auch andere ältere Menschen hier hinkommen können und Sendung machen können. Das ist toll. Auch wenn man immer denkt, Radio ist jetzt nicht mehr das Medium der Zeit, das stimmt so doch nicht. Wenn es ein Podcast ist, ist ja im Grunde auch wie eine Radiosendung. Ja,
5: das stimmt. Ja. Und wir lernen ja da auch ganz unterschiedliche Leute kennen und man kann sich in unterschiedliche Themen einarbeiten und so. Das finde ich persönlich immer toll, dass man so ein bisschen auch flexibel bleibt im Kopf.
6: Ja, und das einfach lernt und das macht. Medienkompetenz, auch ganz wichtig.
5: Ja, und ich glaube auch, dass wir im Zuge von Fake News, die immer mehr Einzug halten, dass wir auch so eine Bastion brauchen, wo man wirklich ehrliche Informationen auch generieren kann und die auch für sich selber aufbereiten kann und die einer gewissen Hörerschaft auch näher bringen kann.
6: Genau, das finde ich auch. Ja, ich wünsche dem Wartburgradio auch nochmal alles Gute zum Geburtstag und vielen Dank für die tolle Zeit. Ja.
5: Das war Richard Lessing. Hey. Als Kind zum Wartburgradio gekommen. Heute ist er bei Radio Lotte weiterhin ehrenamtlich tätig und er ist Verfechter des Bürgerradios. Herzlichen Dank für deinen Besuch hier im Studio und für deine Eindrücke zu 25 Jahren Wartburgradio.
0: Das war meine Kollegin Nicole Päsler im Gespräch mit Richard Lessing, der mit 9 Jahren das erste Mal vor dem Mikro stand und nach wie vor ehrenamtlich Radio macht. Und zwar bei unseren Kollegen von Radio Lotte, die auch, wie wir, ein Bürgerradio sind, eins von insgesamt 6 in Thüringen.

0: Ja, hallo und recht schönen guten Tag. Mein Name ist Hubert Schliegemilch. Ich habe von 2002 bis 2024 hier im Wartburg Radio gearbeitet. Hat mir große Freude bereitet. Und ich möchte auf diesem Wege dem ganzen Team vom Wartburg Radio unter Leitung von Marco Fischer mal ganz herzlich zum 25-jährigen Bestehen gratulieren. Dieses Jubiläum feiern wir und wir sind aus diesem Grund extra aus Köln angereist, um mit dabei sein zu dürfen.
1: Ja, ich bin Renato, das war mein Vater gerade. Ich bin quasi mit dem Sender hier aufgewachsen. Ich habe angefangen, als ich 13 war und habe hinterher angefangen, mit Radio mein Geld zu verdienen und habe trotzdem nie wieder so einen tollen Sender, wo die Leute so leidenschaftlich, so begeistert gewesen sind, gesehen wie das Wartburg Radio. Und dann mit der Zeit zu sehen, wie das wächst, was für eine politische Rolle das spielt, wie das die Vereine zusammenbringt, dass ihr jetzt hier sogar den Sommergewinn moderiert, das ist großartig. Das hätte ich mir damals überhaupt nicht vorstellen können.
2: Liebe Hörerinnen und Hörer vom Wartburg Radio 96.5, dem ich zu seinem 25-jährigen Bestehen ganz herzlich gratuliere und weiterhin viel Erfolg wünsche.

0: herzlichen Glückwunsch also von Gisela Schmidt an Sie, liebe Hörer, und an das Wartburg-Radio.
1: Ich darf seit vielen Jahren hier ein Wort zum Sonntag sprechen. Ich freue mich darüber, dass das möglich ist. Ich höre immer wieder von Leuten, denen ich in der Stadt begegne, dass sie sich freuen über das Wartburg-Radio. Natürlich reden sie mit mir über das, was ich sage, aber alles ist einfach eine Kostbarkeit für unsere Stadt, für die Umgebung. Das Jubiläum hat viele zusammengeführt, die einfach dankbar sind, dass es das Wartburg-Radio gibt. Ganz, ganz herzlichen Dank und auch auf Zukunft hin viele liebe, treue Zuhörer. Das wünsche ich dem Radio und uns allen. Danke. Das sagt Ihnen Heinz-Josef Durstewitz aus der Gemeinde St. Elisabeth in Eisenach.
2: 25 Jahre Wartburg-Radio. 25 Jahre voller Geschichten, Erinnerungen und ganz persönlicher Verbindungen. Aus dem Grund haben wir es uns natürlich auch nicht nehmen lassen, zu unserem Jubiläumsfest, sagen wir mal, einen Mann der ersten Stunde einzuladen. Das Wartburg-Radio feiert 25 Jahre. Wir hoffen natürlich auf die weiteren 25, aber heute haben wir das erstmal gefeiert. Und ich bin sehr happy, dass wir heute Gunnar Poschmann im Studio haben, den ersten Sendeleiter des Wartburg-Radios. Hallo Gunnar.
3: Ja, schön, dass ich hier sein kann und freue mich total, wie der Tag gelaufen ist und habe ganz, ganz, ganz viele Leute getroffen, die ich aus der Zeit, wo ich den Sender hier mit betreuen durfte und aufbauen durfte, nämlich die ersten 6,5 Jahre wiedergesehen habe. Und es waren sehr schöne Momente.
2: Wie bist du denn zum Wartburg-Radio gekommen, beziehungsweise wann war das denn? Ich gehe davon aus, dann vor 25 Jahren.
3: Und zwar ziemlich genau vor 26 Jahren. Wir haben nämlich ein Jahr gebraucht, den Sender aufzubauen. Ich komme ja aus Jena und wir hatten in Jena einen offenen Hörfunkkanal schon aufgebaut und da durfte ich mitmachen und dann war mein Studium zu Ende und ich habe mich nach einem Job umgesehen und der hier war ausgeschrieben. Ich habe bis heute ein schlechtes Gewissen, weil eigentlich der Pion von gegenüber von der alten Posthalterei ja auch den Job haben wollte. Insofern, wenn du mich hörst, es tut mir leid, ich habe es trotzdem gerne gemacht,
2: ja.
3: Aber ich weiß, dass es dir auch eine Herzensangelegenheit war und dass es ohne dich gar nicht diesen Sender wahrscheinlich gegeben hätte, weil es gab ja vor dem Wartburg-Radio diesen sogenannten Ereignisrundfunk.
2: Was machst du jetzt beruflich, darf ich das fragen?
3: Ich bin jetzt bei der größten kommunalen Wohnungsgesellschaft Thüringens, bei Jena Wohn, unter anderem für die Kommunikation verantwortlich.
2: Genau, und da wäre jetzt meine Frage, auf die ich natürlich hinausziele, ist, welche Bedeutung hatte denn oder hat denn das Wartburg-Radio für deinen beruflichen Werdegang gehabt?
3: Oh, einen ganz wichtigen, weil ich mit vielen anderen, die hier Radio machen, gemacht haben und hoffentlich auch noch lange machen werden, so eine ganz tiefe Radioleidenschaft teile. Ich bin also jemand, der wirklich nächtelang bis zur absoluten Erschöpfung als Kind und Jugendlicher vom Radio gesessen hat, Sendung gehört hat, Musik mitgeschnitten hat, weil ich auch DDR-Schallplattenunterhalter gewesen bin. Und damals gab es einfach Leute, da hat man zugehört, weil die so über den Sender ihre Persönlichkeit geteilt haben, wie Werner Reinke zum Beispiel. Das, irgendwann hat man, klingt jetzt ein bisschen vielleicht pathetisch, aber das waren ja Freunde eigentlich. Ja. Mhm. Und die sind einem sehr ans Herz gewachsen und insofern konnte ich auch verstehen, dass es eine Leidenschaft hier gegeben hat von einer Gruppe von Menschen, die ihren Traum vom Radio wahr werden lassen wollten. Das fand ich total geil und das haben wir auch zusammen machen können.
2: Ja, ja. Und es geht wahrscheinlich auch nur mit viel Leidenschaft. Ne?
3: Ja, auch mit viel Leidenschaft, weil die machen das ehrenamtlich und die machen das sehr professionell ehrenamtlich. Und ich hatte ganz oft den Gedanken, hätte es nicht diesen staatlichen Rundfunk in der DDR gegeben, wäre aus vielen Leuten, die hier jetzt Radio machen, zu DDR-Zeiten sensationelle Radiomoderatoren geworden. Ja, die Chance gab es aber einfach nicht. Mhm. Umso schöner, dass sie jetzt hier im Wartburg-Radio 96,5 ihren Traum seit 25 Jahren leben können. Und was ich unter anderem mitgenommen habe aus der Zeit ist, wir machen bei uns im Unternehmen Wir ist gut. Ich mache einen internen Audio-Podcast. Also ich habe mir in meinem Büro ein kleines Hörfunkstudio eingerichtet, mit dem ich auf semi-professioneller Art und Weise weiterhin Sendungen produziere. Das ist dann nur gesprochenes Wort und es geht tatsächlich darum, aktuelle Themen mit denjenigen zu besprechen, intern oder extern, die für unser Wohnungsunternehmen eine Rolle spielen. Und es ist echt verrückt, wie man Texte raussenden kann, wie man Weiterbildung machen kann, wenn es einem aber jemand erklärt, wenn mich jemand anguckt, ein Fachmann und mir Dinge erklärt. Dann stehe ich ja stellvertretend dafür alle anderen Mitarbeiter. Und dann kriege ich das Feedback. Jetzt haben wir es begriffen. Mhm. Ja, also wenn es mir jemand sprachlich erklärt, und ich glaube, das ist ein ganz schöner Effekt.
2: Ja, gibt es noch weitere Erfahrungen aus der Zeit beim Wartburg-Radio, die du heute noch nutzt?
3: Ich würde gern mehr nutzen. Ich bin nach wie vor schwerst beeindruckt von der Vielfalt der Radiosendung hier. Das macht es vielleicht für den Hörer nicht immer durchhörbar, aber da liegt meines Erachtens eine ganz große Stärke von solchen Sendern, weil man dann einfach sagen muss, schalte 17 Uhr, 18 Uhr, 19 Uhr, 20 Uhr ein. Diese Vielfalt hätte ich gern mehr in meinem beruflichen Leben jetzt, aber da gibt es klare andere Ziele. Was mir immer wieder große Freude macht oder was ich einfach sehr, sehr, sehr gut in Erinnerung habe, ist ja die Menschen, die hier zusammengekommen sind und verschiedenste Sendungen gemacht haben. Und diese Vielfalt und diese unterschiedlichen Charaktere, ich glaube, da habe ich auch viel gelernt, dass man, auch wenn jemand einen völlig anderen Musikgeschmack hat oder ein völlig anderes Thema einbringt, ich kann mich erinnern an Sendung mit der Rheuma-Liga. Ja, das war ganz großartig, dass so ältere, von Rheuma betroffene Menschen sich getraut haben, herzukommen und eine Sendung zu machen. Also das fand ich einfach gut. Und dass man mit dem Radiosender ein Projekt hat, wo verschiedensten Persönlichkeiten plötzlich zusammenkommen und eine Sendestunde füllen wollen. Und das habe ich, glaube ich, genommen. Wenn alle willig sind, ist Vielfalt Reichtum. Vielfalt ist Reichtum. Auch wenn bestimmte Strömungen, auch politischer Art, etwas anderes suggerieren wollen. Vielfalt ist aus meiner Sicht Reichtum. Und das habe ich hier beim Wartburg-Radio jeden Tag gelernt.
2: Das Wartburg-Radio ist ja eins von insgesamt 6 Bürgerradios in Thüringen. Und ich denke, ich lehne mich nicht zu weit aus dem Fenster, wenn ich sage, wir gehen unruhigen Zeiten entgegen so ein bisschen. Wo siehst du denn die Zukunft der Bürgermedien?
3: Ich bin erstmal sehr dankbar, dass es Bürgermedien seit über 25 Jahren gibt. Ich bin sehr dankbar, dass es das Wartburg-Radio seit 25 Jahren gibt. Als wir angefangen haben, ich hätte schwierig abschätzen können, wie lange das Wartburg-Radio existiert. Die Finanzierung wird schwieriger. Man kann den Eigenanteil nicht ohne Ende nach oben schrauben. Und wenn wir mal ganz ehrlich sind, das geht auch auf diejenigen zurück, die hier fest angestellt sind und arbeiten und das für relativ wenig Geld einen super Job machen. Also da mache ich mir eher Sorgen und würde mir wünschen, dass es mehr Fördermöglichkeiten gibt und dass man vielleicht zusätzlich zu dem, was der Gebührenzahler über die Thüringer Landesmedienanstalt zur Finanzierung beiträgt, irgendwie guckt, wo man noch über andere Projekte an Drittmittel kommt.
2: Wie wichtig sind denn deiner Meinung nach Bürgermedien in der Medienlandschaft?
3: Also ich sag's mal so, die Radiolandschaft, auf die es jetzt speziell beziehen würde in Thüringen, ist ja relativ übersichtlich und wenn ich mir gucke, was die professionellen Sender anbieten, dann ist das natürlich professionell, aber es ist relativ monoton. Es sind vernünftige Nachrichten, aber die Musikauswahl braucht unbedingt eine Ergänzung und die findet über Bürgermedien unter anderem statt. Lokale Berichterstattung von lokalen Ereignissen können Bürgermedien besser leisten, wenn sie es schaffen, redaktionelle Standards zu erreichen. Und das können sie und das Wartburg-Radio sowieso.
2: Und ich finde ja auch, was bei uns so schön ist, dass wir hier bei den Bürgermedien unheimlich in die Tiefe gehen können, dass wir keine zeitliche Begrenzung haben. Es muss nicht snackable sein, sondern wie gesagt, ich kann ganz wunderbare Gespräche mit Menschen führen und das macht mir auch sehr viel Spaß.
3: Und was, also zumindest in meiner Wahrnehmung, ich muss zugeben, ich höre nicht mehr so viel von Musiksendern, auch in Thüringen. Ich höre mehr gesprochenes Wort und diese Persönlichkeiten, die mich früher am Radio begeistert haben, die finden, glaube ich, mehr auf Bürgermedienebene statt. Der Rest ist ein bisschen sehr glatt, ist ein bisschen sehr Mainstream und ob ich den zuhöre oder nicht, ist eigentlich egal oft. Und ich glaube, so ist es ja auch angelegt. Es ist ein Nebenbei-Medium und Bürgermedien können das aufbrechen und können mit Persönlichkeiten Menschen wieder zum Zuhören bekommen. Und ich glaube auch, dass Podcasts auch deswegen so gut laufen, weil die oft an Personen hängen. Und dann möchte ich diese eine Person reden hören, ich möchte wissen, was die denkt, wie die mit anderen Leuten redet, weil ich diese eine Person einfach mag. Und wenn ich sie nicht mag, macht sie mich neugierig. Und auch das ist eine Lücke, da können Bürgermedien rein.
2: Vielen, vielen Dank, Gunnar Poschmann, erster Sendeleiter des Wartburg-Radios, für das wunderbare Gespräch.
3: Danke.

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5: 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Wir sind treue Hörer seit fast 21 Jahren und wir sind ganz beeindruckt hier, was aus diesem Wartburgradio geworden ist. 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
7: 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Wie zum Beispiel diese Interviews von den vielen Wegbegleitern, Hörern, Radiomachern der heutigen Sendung. Dass das Wartburgradio auch ein Sprungbrett sein kann, das beweist auch der Weg unseres nächsten Gastes, den Charlotte im Interview hat.
8: Ich sitze hier gerade im Studio mit einem alten FSJler und genau, ich würde dir gerne ein paar Fragen stellen.
9: Ich bin Luis Kupke, war hier FSJler, du hast es ja schon gesagt, von 2023 bis 2024, also das eine ganze Jahr. Und damals angefangen hier, blutfrisch reingeflattert und dann hat es mir super Spaß gemacht. Und jetzt hört man mich auch mal ab und zu mal noch, zum Sommergewinn vor allem, aber auch mal zu einer Morgenshow und bin immer noch treu geblieben. Und bin auch happy, dass ich heute hier sein darf zum 25-Jährigen.
8: Was hast du denn alles hier so gelernt?
9: Man kann ja mal von den Grundlegenden anfangen, würde ich mal sagen. Also als man im September hier immer gestartet ist, konnte man ja wirklich ziemlich wenig. Also ich habe vorher nicht so viel dann mit dem Radio am Hut gehabt, obwohl ich bei MLG Output mal ab und zu mal vorbeigeschnuppert habe. Aber was ich auf jeden Fall als großen Skill mitgenommen habe, war dieses Freisprechen und vor allem mit Personen sprechen, dieses Interviewgefühl mal zu haben. Sonst ist es wie jetzt zum Beispiel auf dieser Seite, man ist nicht die fragende Person, sondern eher die antwortende. Und das dann mal zu haben und so ein Gespräch zu leiten, das ist schon eine Aufgabe für sich. Und das habe ich auf jeden Fall gelernt. Und auch generell auf Leute zuzugehen, was ja heutzutage immer schwieriger wird, wenn man immer vorm Handy sitzt oder sowas und dann auf die Leute proaktiv zuzugehen, auch natürlich nett zu sein, ansonsten wird das nichts und dann immer geguckt, dass es möglichst sympathisch bleibt.
8: Welche Bedeutung hatte das Wartburgradio für deinen beruflichen Werdegang?
9: Meine Eltern und selbst alle Lehrer haben immer früher gesagt, ich soll doch auch Lehrer werden. Ich war mir da nicht sicher. Ich glaube, da spreche ich im Namen von vielen Personen, dass man immer so nach dem Abitur, nach dem Abschluss nicht weiß, was macht man jetzt. Mir ging es ähnlich und deswegen war ein FSJ eben super und war dann so der Startschuss. Und da habe ich mich danach entschieden, zum Studieren in Leipzig zu gehen, zum Studium und bin da jetzt seit 2 Jahren und mache da Medien- und Kommunikationswissenschaft als Studium. Erstmal den Bachelor, da gibt es auch ein, zwei coole Radiosender, wo man schon war und dann auch nebenbei ein bisschen dieses Freisprechen. Ich hatte es ja gerade noch ein bisschen zu lernen, bin ich auch bei RB Leipzig im Stadion anzutreffen als Stadionguide. Also falls ihr mal eine Tour habt, das soll jetzt kein Werbeblock sein, aber da findet man das immer ziemlich gut. Das war auch so ein bisschen der Punkt, warum ich hier war, der Sport. Also ich war immer sehr sportaffin und hier mit dem TSV hat man natürlich den glorreichen Bundesligisten vor der Haustür und das war immer 1A und da hatte man dann immer in seiner aktuellen Stunde oder in seinen morgendlichen Nachrichten ein Thema, wo man drüber reden konnte.
8: Also nutzt du deine Erfahrungen sozusagen immer noch in deinem Alltag?
9: Ja, ich glaube, ohne das Wartburgradio wäre es auch gar nicht dahin gegangen in die Richtung. Also man war sich ja dann unsicher und dann habe ich gesagt, komm, machen wir mal. Und es hat perfekt gepasst. Und natürlich, wir sind ja alle noch relativ jung, relativ am Anfang der Karriere, kann sich immer was erübrigen. Man ist ja vielleicht mal ein Quereinsteiger, aber ich habe mir auch schon gesagt, so die Arbeit hinter dem Mikrofon, die wird jetzt erstmal noch die nächsten Jahre mich begleiten.
8: Hattest du dann irgendwie so ein prägendes Ereignis hier beim Wartburgradio?
9: Viele. Also dafür, dass es nur ein Jahr da war, waren es dann doch einige. Es waren vor allem die Interviews mit den Menschen, die mich begeistert haben. Ich hatte zum Beispiel Interviews mit vielen Buchautoren, aber auch mit Sportlern, sei es jetzt vom THSV oder auch beim Basketball, unter anderem dem Weltmeister hier aus Eisenach, Johannes Vogtmann, der hat mich sehr mitgenommen, aber ich würde vor allem dann sagen, hier das Team, was dann immer so mein größter Moment war, man war dann immer hier am Kaffeetisch, hat sich dann morgens immer begrüßt, hat dann zusammen ein bisschen was durchgesprochen und dann war der ganze Tag eigentlich dann immer nicht so getaktet, das war super, man konnte immer ein bisschen freestylen, das hat wirklich Spaß gemacht und man ist gerne rausgegangen, hat gerne was zusammen gemacht, weil immer so eine Show alleine zu machen, macht immer wirklich im wahrsten Sinne des Wortes immer so halb so viel Spaß, wie wenn man dann zu zweit ist. Und ich glaube, das habe ich dann auf jeden Fall mitgenommen. Und dann kommt dann irgendwann dieses, ich würde jetzt gern weitermachen. Aber wenn ich, du hast es ja gesagt, wir sollen uns ja auf einen beschränken, dann würde ich wahrscheinlich doch, das war kurz danach, so als Zirkelschluss, da war ich dann hier zwar schon durch, aber da war Herr Vogtmann, der Basketballer, dann nochmal hier, quasi ein Jahr später, was mein erstes Interview war, war dann im Prinzip mein letztes als FSJler und das war dann ein schöner Zirkelschluss. Dann habe ich gesagt, okay, so früh gehen kann ich noch nicht, dann mache ich ja noch ein paar Sendungen weiter und seitdem mache ich gerne weiter.
8: Das klingt sehr, sehr schön, wirklich. Also ich kann das auch einfach bestätigen. Ich meine, ich bin seit September, Anfang September hier und es ist wie eine kleine Familie. Ich finde das sehr, sehr schön, früh am Tisch zu sitzen, zu quatschen, irgendwie den Tag zusammen zu starten und ja.
9: Man rutscht auch sehr schnell rein, ne?
8: Ich meine, wir haben es jetzt Fall, genau.
9: Die zweite Woche im September und direkt der 25-jährige Geburtstag hier. Und da wird man, das hatte ich vergessen, ist vielleicht noch ein guter Spruch, ins kalte Wasser geworfen.
8: Und auf jeden Fall.
9: Man lernt aber damit dazu.
8: Ja, man lernt sehr schnell, auch sehr viel auf einmal, aber es macht Spaß.
9: 100, also sonst wäre man wahrscheinlich nicht hier. Und das Radio ist ja so ambitioniert und ich glaube auch im gesamten Wartburgkreis gibt es keine bessere Option, als hier sich zu engagieren, selber mal Fuß zu fassen oder vielleicht auch seine Karriere zu starten, so war es ja dann bei mir. Das wird einen immer begleiten.
8: Genau. Und was würdest du denn so den Nachwuchsradiomachern mit auf den Weg geben?
9: Macht's, legt los, kommt ins Machen, macht was Praktisches, weil immer nur zu Hause sitzen oder sich einfach mit was anderem beschäftigen, bringt nichts. Ihr müsst ins Tun kommen und da ist sie eben die beste Anlaufstelle. Einfach irgendwann anfangen. Lasst es nicht morgen sein, lasst es am besten heute sein. Einfach hingehen, hier kann ja jeder hingehen und an jedem Tag dann was machen, weil ansonsten kommt man schwer rein und vor allem in der Branche, so was ich jetzt in den zwei nachfolgenden Jahren nach dem Radio auch mitbekommen habe. Es ist das eine, die Theorie zu lernen, aber vor allem in der Branche ist es die persönliche Erfahrung, die Kontakte und der ganze Praxisaustausch, der einen dann wirklich weiterbringt und da ist das hier natürlich ein Kickstart. Also es war eigentlich perfekt als Sprungbrett und jetzt natürlich immer gerne noch hier, weil man soll ja immer das lieben und schätzen, wo man angefangen hat und ich komme lieben gerne wieder hierher und deswegen an alle, schaut gerne mal hier vorbei.
8: Genau, ich meine, man lernt wirklich hier sehr viel in sehr kurzer Zeit und ich meine, ich freue mich jetzt auch noch auf die nächsten 2,5 Monate hier.
9: So viel, ne?
8: Ja, genau. Deswegen, es wird eine schöne Zeit, das weiß ich jetzt schon. Ich meine, die ersten 2 Wochen waren schon gut.
9: Ja, also das ist und, ja, das hatte ich ja gar nicht, so ein Highlight wie heute.
8: Ja.
9: Und ich sag mal, Oktober gibt es ja immer noch viel zu machen, Eisenach. Und jetzt kommt man ja aus diesem Sommerloch raus, deswegen ist ja September immer so ein guter Monat. Und dann gibt es viele Veranstaltungen.
8: Ja, danke schön für das schöne Gespräch, Luis.
9: Ja, gerne. Hat mir Spaß gemacht. Und ich hoffe, wir sehen uns dann auch bald wieder. Und ich meine, das haben jetzt schon viele gesagt, aber natürlich auf weitere 25 Jahre oder vielleicht machen wir ja ganze 100 raus, mal sehen, wie sich das Radio weiterentwickelt. Also ich gönne nur das Beste, auch wenn man jetzt natürlich über Social Media und so über andere Ecken rutscht. Aber das gab es zu meiner Zeit auch noch nicht, Instagram-Kanal. Immer schön aktiv bleiben, das hat mir damals auch überlegt, aber da war es dann auch nur Facebook. Und so bleibt man dann natürlich aktiv und ich freue mich dann auch auf die nächsten Jahre.
8: Genau, danke schön. Wie ihr wisst, das Wartburg Radio, das wirklich, das braucht euch, Bürger und Bürgerinnen. Es lebt von euch und deswegen, wie gesagt, falls ihr ein neues Hobby sucht oder zu viel Freizeit habt und nicht wisst, was ihr damit anfangen wollt, dann kommt ruhig her und genau, gebt der Welt eure Stimme. Und genau, macht eine coole Sendung, vielleicht mit euren Freunden oder so.
9: Müsst ihr nicht immer die Spotify-Songs zu Hause über die Kopfhörer hören. Könnt auch hier hören und dann 1, 2 Sätze zu verlieren, vielleicht ein Thema aus der Schule mitbringen und dann habt ihr eine Stunde gefüllt.
8: Richtig. Dankeschön, Luis.
9: Gerne doch.

0: Das war Alexander Blume mit dem New Orleans Boogie. Alexander Blume begleitete musikalisch neben der Band Painted Ways die Jubiläumsfeier am 12. September 2026 zu 25 Jahre Wartburg Radio. Während der Feier haben wir uns, also das Team des Wartburg Radios, immer wieder unter die Leute gemischt, um Stimmen einzufangen. Meine Kollegin Charlotte König hat Gertrud Luise Lakemann vors Mikro geholt, um mit ihr über Vitamin D, der Lokalpolitik-Podcast für die Wartburg-Region, zu reden. Dies ist ein gemeinsames Podcast-Projekt des Wartburg-Radios und der Partnerschaft für Demokratie. Vielfalt tut gut. Eisenach und Wuta van Roda.
1: Hallo, ja, ich bin Gertrud Luise Lakemann von der Partnerschaft für Demokratie und wir produzieren mit dem Wartburg Radio den Lokalpolitik-Podcast Vitamin D.
2: Und wie findest du generell das Wartburg Radio?
1: Natürlich total cool. Also ich finde es super schön, dass Eisenach und die Wartburg-Region eben so ein Bürgerradio hat, dass so Projekte wie der Lokalpolitik-Podcast sich gemeinsam umsetzen lassen, aber dass es auch einfach eine tolle Möglichkeit ist, damit Menschen sich einfach mit Medien und Medienpädagogik auseinandersetzen können, mit all dem, was da so dran hängt, auch mit den ganzen Veränderungen, die da irgendwie in der Medienlandschaft aktuell in unserer Welt, sage ich mal, in der immer mehr globalisierten Welt vonstatten gehen und die ganzen Veränderungen. Und ich finde, das ist ein totaler Schatz, den wir hier haben. Das ist ja auch eins von 6 Bürgerradios, wenn ich richtig informiert bin, im Freistaat. Und das ist einfach toll.
2: Generell möchtest du vielleicht ein bisschen mehr über deinen Podcast erzählen?
1: Genau, also der Podcast ist so aus der Idee entstanden, dass ich ein Format schaffen wollte, wo lokalpolitische Begebenheiten, Strukturen, aber auch Menschen, die sich hier zivilgesellschaftlich engagieren, wo die vorgestellt werden können, wo wir über Herausforderungen sprechen können, wo man auch Probleme klar benennen kann und wo man mit den Menschen, die hier vor Ort leben und Sachen gestalten, einfach ins Gespräch kommt und aber auch vor allen Dingen Strukturen, gerade so lokalpolitische Strukturen, transparenter macht, damit man irgendwie ein bisschen besser versteht, warum passiert jetzt gerade das, wofür ist eine Schulfusion nötig, warum wird hier dies oder jenes gebaut, wie funktioniert überhaupt die Struktur vom Stadtrat, wo ja auch am Ende die meisten Menschen ehrenamtlich sich für die Stadt engagieren und da sitzen und ja versuchen, das Beste hier für die Region rauszuholen. Und die Idee war, dass das ein Beteiligungsformat wird, mit Themen, die Menschen selber, die sie bewegen, die sie einbringen können und auch Fragen, die man zu den produzierten Folgen stellen kann. Und genau, das darf gerne noch wachsen.
2: Also kann man sagen, dass dieses Projekt hier schon am Herzen liegt?
1: Ja, total. Also ich finde, das ist an sich glaube ich, einfach eine schöne Idee und ein schönes Format. Und ich freue mich, wenn sich das einfach noch positiv weiterentwickelt.
2: Und wann läuft der Podcast immer?
1: Der wird jeden dritten Dienstag im Monat um 17 Uhr live im Wartburg-Radio ausgestrahlt. Es gibt dann an dem Donnerstag noch eine Wiederholung. Und der ist aber die aktuelle Folge immer ab jedem dritten Dienstag um 17 Uhr, wo der live gesendet wird, auch dann ab dem Zeitpunkt überall hörbar, wo es Podcasts gibt, Spotify, Deezer, Apple Music und so weiter. Und eben auch auf der Website der lokalen Partnerschaft für Demokratie. Abrufbar im Stream und auch auf der Website vom Wartburg Radio.
2: Möchtest du den Hörern und Hörerinnen noch etwas mitgeben?
1: Hört rein, schreibt uns, was eure Lieblingsfolge ist und warum. Und vor allen Dingen schreibt uns eure Themenwünsche und eure Fragen, denn davon lebt das Format. Und herzlichen Glückwunsch zum 25. Geburtstag ans Wartburg Radio.
2: Vielen lieben Dank und noch einen schönen Tag.
1: Gleichfalls, dir auch.
0: Unsere FSJlerin Nele Baumgärtner hat Cindy Herrmann zum Gespräch getroffen. Welche Sendungen sie im Wartburg-Radio gestaltet und was sie am Wartburg-Radio so toll findet, das erzählt sie Ihnen am besten selbst.
3: Wir sind hier mit Cindy Herrmann und ich würde als erstes direkt mal fragen, wie sind Sie denn ins WBR gekommen?
4: Also, ich bin ins Wartburg-Radio gekommen über ein Projekt, Das ist ungefähr schon 4 bis 5 Jahre her. Wir haben damals mit Menschen mit Behinderungen vom Diakonischen Bildungsinstitut Johannes Falk in Eisenach aus ein Radioprojekt gemacht. Und daraus ist eine Sendung entstanden, die nennt sich Schallfenster. Und da machen wir Themen zum Thema Barrierefreiheit, Inklusion mit und für Menschen mit Behinderungen.
3: Und was machen Sie aktuell jetzt zum BBR?
4: Aktuell bin ich im Vorstand, mache aber auch die Morgenshow oder ich mache Beiträge wie zum Beispiel die Festivalchecks.
3: Und was gefällt dir ganz besonders am BBR?
4: Also ganz besonders gefällt mir natürlich, dass man, wenn man hier ein bisschen mitgemacht hat, seine eigene Sendung sozusagen vorbereiten kann, Interviews vorbereiten kann, dann natürlich auch mit tollen Leuten immer wieder gute Gespräche haben kann und die dann, das rundum, das ganze Paket, die dann in eine Sendung packen kann, mit Musik zusammen, einfach ein eigenes schönes Format zu kreieren.
3: Super, dankeschön fürs Gespräch.
4: Ja, gerne.
0: Zu unserem 25-jährigen Jubiläum haben es sich unsere jüngste und älteste Radiomacherin, die zusammen 96 Jahre alt sind, auch nicht nehmen lassen, zu unserem Hoffest zu kommen. Unsere jüngste Radiomacherin, Marlene Herbig, ist Ihnen unter anderem aus Marlenes Märchenwelt bekannt. Gisela Ferges ist seit vielen Jahren ehrenamtliche Radiomacherin. Sie schreibt Gedichte, Kolumnen, moderne Märchen und auch Sendungen gestaltet sie. Außerdem ist sie Mitglied in unserer sehr engagierten Seniorenredaktion. Vor kurzem ist da auch ein neues Mitglied dazugekommen, welches meine Kollegin Nele Baumgärtner vors Mikro gebeten hat.
3: Katharina, du bist ja jetzt in der Seniorenredaktion. Wie bist du denn überhaupt ins Wartburg Radio gekommen?
5: Das hat die Gisela Werges veranstaltet. Und zwar habe ich sie mal interviewt, was sie noch so alles tut, außer Theater spielen und ganz viele schöne Gedichte vortragen. Und dann meinte sie, ja, ich bin auch im Wartburg Radio. Und dann habe ich gesagt, oh. Und dann meinte sie, ja, wir suchen immer für die Seniorenredaktion neue Unterstützung. Und da sage ich, naja, ich kann mir das ja mal anschauen. Und so bin ich vor 14 Tagen dazugekommen, einfach zu dieser Seniorenredaktion.
3: Und das war das erste Mal richtig?
5: Ja, das war das erste Mal richtig gewesen. Habe mir alles angucken dürfen und habe auch versucht, so viel wie möglich Informationen schon zu bekommen. Denn es ist ein sehr interessantes Milieu.
3: Was hat dir denn bisher so am besten gefallen?
5: Dass man auch als älterer Mensch die Chance hat, hier was zu tun, was zu bewegen. Auch seinen Geist vorwärts bringt dadurch. Und natürlich die Technik begeistert mich immer wieder.
3: Und eine kleine letzte Frage. Hast du schon Pläne, was du vielleicht machen möchtest in der Redaktion?
5: Ja, aktiv mitgestalten auf alle Fälle. Vielleicht auch die Vereine, die im alten Eisenacher Kreis sind, ein bisschen mehr in den Vordergrund zu rücken. Denn Wartburg Radio besteht ja nicht nur aus Eisenach, sondern auch aus den ganzen Orten ringsrum. Und die stellen wahnsinnig viel auf die Beine. Man muss es nur wissen. Und darum geht es eigentlich. Was und wie und wo das vor allen Dingen ist.
0: Von der Seniorenredaktion kommen wir nun nochmal zu den Jüngsten. Denn auch vielleicht zukünftige Radiomoderatoren waren bei uns zu Besuch im Studio und haben sich vors Mikrofon getraut. So, hörst du mich?
6: Mhm.
0: Ja? Verrätst du mir, wie du heißt?
6: Ich bin der Jakob.
0: Der Jakob, das ist aber ein cooler Name. Wie alt bist du denn, Jakob?
6: Ich bin 11.
0: Oh, 11. Und da bist du jetzt in welcher Schule und in welcher Klasse?
6: Ich bin in der Resertalschule.
0: Oh, das klingt wie Unterbreitzbach-Reser?
6: Ja.
0: Was ist denn dein Lieblingsfach?
6: Medienbildung.
0: Oh, da bist du ja genau richtig hier bei uns. Du willst wohl mal Radiomoderator werden?
6: Ich guck mal.
0: Du guckst, ne? Hast du recht. Du guckst dir das erstmal alles an, ne? Und was ist denn am liebsten? Nudeln und Tomatensauce?
6: Ja.
0: Ne? Da können wir zusammen essen. Das mag ich nämlich auch richtig gern. Falls Sie, liebe Hörerinnen und Hörer, genauso mutig sind wie Jakob und selbst einmal Radio machen möchten, dann kommen Sie gerne zu uns ins Wartburg Radio. Dabei spielt es überhaupt keine Rolle, wie alt oder wie jung Sie sind. Melden Sie sich einfach bei uns. Telefonisch, per Mail, über unsere Social-Media-Kanäle oder kommen Sie direkt bei uns in der Georgenstraße 43 vorbei Unsere Türen stehen offen. Bei uns können Sie Ihre Stimme einbringen, Radio ausprobieren, neue Erfahrungen sammeln und natürlich jede Menge Spaß haben. Und dass bei unserem Jubiläumsfest nicht nur Eisenacherinnen und Eisenacher dabei waren, sondern auch Gäste mit Eisenacher Wurzeln, das erfahren Sie jetzt von meinem nächsten Gesprächspartner.
7: So, das Wartburg-Radio feiert 25 Jahre. Sozusagen, ich sage immer gerne Silberhochzeit mit der Wartburg-Region. Und ich habe es mir jetzt bequem gemacht auf unserem Sofa. Und da sitze ich jetzt mit einem jungen Herrn aus Kassel. Erstmal, verrätst du mir deinen Namen?
8: Hallo, ich heiße Harald.
7: Harald, du kommst aus Kassel, mein Name ist übrigens Joana. Jetzt muss ich mich natürlich fragen, Kassel-Eisenach, da liegen ja schon ein paar Kilometer dazwischen. Warum seid ihr denn aktuell in Eisenach?
8: Weil wir auf dem Theaterfest heute hier waren und ich außerdem Wurzeln hier nach Eisenach habe. Meine Oma hat hier in Eisenach gewohnt und mein Papa hat hier mal in Eisenach gewohnt.
7: Ah, das ist natürlich toll. Also das heißt, du kennst Eisenach auch ein bisschen besser?
8: Ja, meine Oma und mein Papa, die wurden ausgebombt und sind dann zu Fuß nach Herleshausen gelaufen und dann da auch geblieben.
7: Was für eine Geschichte.
8: Ja, so ist wirklich spannend.
7: Herleshausen ist ja auch grenznah, ne?
8: Liegt genau an der Grenze. Werra ist die Grenze, also vom Bahnhof 50 Meter, dann war ja dann die Staatsgrenze.
7: Und es sind ja heute unfassbar viele Veranstaltungen in Eisenach. Ich habe gehört, ihr wart schon auf dem Theaterfest, ne? Und warum hat es denn euch heute hierher verschlagen?
8: Weil eigentlich Eisenach eine richtig tolle Stadt ist. Sie hat sich wunderbar gewandelt nach der Grenzöffnung. Ist wirklich toll geworden, hat ja auch die großen Villenviertel und ist für uns mit dem Zug, wir sind in einer Stunde 15 Minuten hier mit dem Deutschlandticket und ist immer ein Besuch hier wert.
7: Okay, das heißt also, ihr kommt auch öfters hier vorbei, ne?
8: Wir kommen öfters hier vorbei. Wir sind auch schon mit dem Fahrrad hierher gefahren, von Eschwege aus mit dem Fahrrad bis hierher und dann mit dem Zug wieder heim.
7: Ja. Und nur mal so für die, die es noch nicht wissen, also Wartburg Radio wird über UKW 96,5 übertragen und wir müssen gestehen, bis Kassel geht's nicht, ne? Aber ihr könnt uns natürlich auch hören in Kassel über das Internet, über unsere Homepage. Und wir sind das Radio für die Wartburg-Region. Das heißt also, da könnt ihr dann auch sehr, sehr viele Infos aus deiner ehemaligen Heimat von Papa und Oma könnt ihr dann bekommen. Und wir haben auch wirklich sehr viele Fans ganz deutschlandweit. Und ich freue mich sehr, dass ihr aus Kassel heute hierher gekommen seid. Vielen Dank.
8: Ja, ebenso vielen lieben Dank und viel Spaß noch.
9: Und nun hoffe ich so, du hörst dieses Lied mal im Radio. Nun habe ich dieses Lied gemacht.

0: Ein besonderer Gast bei unserem Jubiläumsfest war Jochen Fasko, Direktor der Thüringer Landesmedienanstalt. 25 Jahre Wartburgradio sind auch ein guter Moment, um nach vorne zu schauen. Welche Zukunft haben Bürgerradios? Wo liegen ihre Stärken? Und welche Chancen haben sie im Vergleich zu privaten und öffentlich-rechtlichen Sendern? Darüber haben meine Kollegin Nicole Pesler und ich mit Jochen Fasko gesprochen. 25 Jahre Wartburgradio, das feiern wir in Eisenach im Hellgräfenhof. Und wir freuen uns besonders, dass wir heute den Direktor der Thüringer Landesmedienanstalt hier bei uns im Haus haben, Jochen Fasko. Hallo, Herr Fasko.
1: Hallo, der freut sich auch. Hallo.
0: Ja, sehr schön, dass Sie die Zeit gefunden haben. Ich glaube, Sie haben einen sehr vollen Terminkalender. Aber trotzdem sind Sie von Erfurt nach Eisenach gekommen. Wie gesagt, das freut uns sehr. Und ich würde jetzt als allererstes mal damit anfangen. In Thüringen gibt es ja aktuell 6 Bürgerradios. Und wie wichtig ist denn Ihrer Meinung nach oder wie wichtig sind denn die Bürgerradios in der Thüringer Medienlandschaft?
1: Also Radio ist immer noch wichtig, aber es hat sich natürlich auch eine große Veränderung ergeben. Ich weiß nicht, wie Sie ganz persönlich oder Ihr Umfeld, Ihre Familie, wie die Radio hören. Wie sehr man, wenn man jetzt natürlich nicht weiß, Mama oder wer auch immer, macht Radio und macht irgendwas drin, wie sehr man auch vielleicht mit Nachbarn, mit Freunden über eine Sendung im Radio spricht. Man muss sich schon klar machen, Radio ist mittlerweile ein natürlich sehr schon auch betagtes, aber immer noch auch, geht ja ins Ohr, immer noch auch präsentes Medium. Aber wir haben da ganz schön viel Konkurrenz außenrum, die da rumflüchten. Einerseits haben wir alle Handys in der Tasche. Auf den Handys sind entweder Streams, andere Radio- oder Audioangebote. Sehr, sehr viele hören mittlerweile ganz viele Podcasts. Sehr viele, denen reicht es auch irgendwie in Social Media mal reinzugucken oder bei YouTube und dann irgendwie sich ein bisschen zu informieren. Dann ist sogar die lokale Information meistens für viele gar nicht mehr so wichtig, was schade wäre. Sie merken also meine Beziehung oder mein Wunsch ist natürlich schon, dass wir auf lange Sicht in Thüringen, wie jetzt schon, die lokale Vielfalt gut ergänzen durch Menschen, durch Inhalte, durch Themen, die auch über ein Bürgerradio laufen können, aber die auch natürlich auch zum Beispiel in anderen Formen, die vielleicht ein gutes Stück kann auch im Radio natürlich als Schwerpunkt und Stärke und als starkes Medium bleiben, aber die auch diese neuen Dinge mit berücksichtigen. Das heißt, wer sich nicht ändert, wird verändert. Das gilt für uns alle. Wir müssen da ein gutes Stück ein Auge drauf haben, dass wir am Ende, ja, da muss dann der Wurm dem Fisch schmecken, die Menschen so erreichen, wie die Themen sie erreichen sollen.
0: Und wo sehen Sie denn die Bürgerradios in 10 Jahren?
1: Ah, das ist eine schwierige Frage. Ich glaube, in diesen Medienzeiten, ich habe gerade heute Morgen einen Termin gehabt, da ging es 2,5 Stunden um das Thema künstliche Intelligenz und KI ist ein unglaubliche Transformationsthema. Da waren viele Unternehmer dabei und Menschen, die in diesem Bereich Digitalität sehr fit sind und die waren eigentlich alle ziemlich baff erstaunt, was da an einer Geschwindigkeit ist, die uns vielleicht jetzt noch gar nicht so klar ist, weil wir vielleicht nicht in dem Maße hier in so einem Studio mit digitaler Technik und mit Mensch zu Mensch, da ist KI vielleicht außer vielleicht für eine Vorbereitung von einer Sendung noch nicht das große Thema. Aber wir gehen schon in Welten hinein. Deswegen habe ich diese Frage auch so begonnen zu beantworten, wo man eigentlich nicht 10 Jahre in den Blick nehmen kann. Wir werden durch KI ganz neue Angebote kriegen, wir ganz neue Methoden kriegen, wir werden Akteure kriegen, die KI sind, aber wie Menschen klingen. Wir werden wahrscheinlich auch lokale Angebote, lokale Themen, die irgendjemand ins Netz stellt, wo vielleicht Themen im Netz gefunden werden, die werden zu einem Text formiert. Dann wird jemand diese sprechen, vielleicht genauso als Podcast dann aus Eisenach, aus der Wartburgregion, dass sich Dinge hören, wenn das ein Geschäftsmodell ist, wenn man das mit Werbung versieht und so weiter. Es waren nur so ein paar Ideen, die jetzt mal ganz auf die Schnelle gesagt sind. Aber wir werden also, glaube ich schon, durch die Veränderung der Medienwelt nochmal ganz schön schlucken und auch sehen müssen, wie sie es verändert. Und um die Frage nicht auszuweichen, ich glaube wirklich, dass wir immer im Blick haben müssen, wie wir am Ende in einer Demokratie diese Funktion, eine wichtige Säule auch zu sein. Manche sagen vierte Gewalt, das ist juristisch nicht ganz richtig. Wir haben nur 3 Gewalten. Die Parlamente, dann natürlich die ausführenden Organe, die Exekutive und natürlich zu überprüfen die Gerichte. Aber die Medien sind enorm wichtig. Sie können, ganz konkret Sie beide angesprochen, wir alle, wenn wir Medien machen oder unterstützen oder ermöglichen, wir können einen Beitrag dafür tun, dass Menschen viele Meinungen hören, dass sie sich informiert fühlen oder weiter informieren können und dass sie am Ende dann, ich sag mal, Diskurse und auch Entscheidungen treffen können in diesen politischen Zeiten. Und das ist dann gelebte Demokratie. Und so gesehen, glaube ich, ist in 5 Jahren auch ein lokales Medium wichtiger denn je.
2: Das wäre jetzt auch so meine Frage nochmal gewesen, wenn wir mal zurückblicken und ein Wahlergebnis in Sachsen-Anhalt beobachten, wo die Partei mit den meisten Stimmen angekündigt hat, aus dem Rundfunkstaatsvertrag auszusteigen, nur noch eine Grundversorgung sicherzustellen. Wie gefährdet sind die Bürgermedien denn von der aktuellen politischen Entwicklung? Das kann uns ja in Thüringen möglicherweise bei einer neuen Landtagswahl auch passieren, dass eine Partei eine Mehrheit bekommt und die all das, was Sie eben gesagt haben, in Frage stellen.
1: Also ich habe da natürlich eine private Meinung, aber wenn ich jetzt hier als Direktor der Landesmedienanstalt stehe, will ich da auch nicht ausweichen. Einerseits ist es schon so, dass sie übrigens nicht eine Grundversorgung, sondern es gibt ein Modell, das nennt sich Grundfunk. Das ist sowas wie eine Netflix. Das heißt, man möchte, dass die Bürgerinnen und Bürger, wenn ich es richtig weiß, ich glaube 2 Euro zahlen und dann können sie irgendwas streamen oder runterladen und es reicht doch auch. Jetzt lasse ich mich gar nicht drauf ein, diese medienpolitisch zu sehr dazu diskutieren, dieses Modell, weil wir noch nicht wissen, in welche Richtung das wirklich geht. Und es gibt ja noch gar keine Regierung und es gibt ja noch gar keine konkreten nächsten Schritte. Aber was wir natürlich ahnen oder viele zumindest befürchten müssen, ist, dass umgesetzt wird die Drohung, sage ich jetzt mal aus meiner Sicht, oder das Versprechen aus Sicht von den handelnden Akteuren, die Rundfunk- oder Medienstaatsverträge zu kündigen. Und ich sage Ihnen ganz ehrlich, wenn der Medienstaatsvertrag gekündigt wird, wenn der Rundfunkbeitragsstaatsvertrag gekündigt wird, dann ist das hier Ende. Dann ist die Landesmedienanstalt ein gut Stück am Ende, weil nämlich die Grundlagen in dem Medienstaatsvertrag drinstehen. Dort steht auch drin, dass wir Gelder für Bürgermedien verwenden dürfen. Das ist man auch am Ende. Da muss man schauen,

0: dazu, dass alle Länder zustimmen müssen, auch von diesem Land zugestimmt werden muss. Also wenn der auch nicht zugestimmt wird, dann werden diese Regeln nicht in Kraft treten. Also Sie merken, wie wichtig ein Land sein kann, und wir müssen versuchen, hoffentlich zumindest entweder das zu verhindern oder am Ende vielleicht Regeln zu finden, die halt diese anderen ein gut Stück aussparen, aber weiterhin Regularien in Deutschland ermöglichen und hoffentlich auch Finanzierung, und vor allem auch Finanzierung der Bürgermedien.
1: Also es sind herausfordernde Zeiten, ne? Einmal ist der Wandel der Medienwelt, die Sie vorhin beschrieben haben, dann die politischen Herausforderungen. Wie kann es uns denn trotzdem als Bürgermedien gelingen, dass wir weiterhin auch möglichst viele unterschiedliche Nutzerinnen und Nutzer hier an das Radio bringen? Wenn wir jetzt über KI reden, wenn wir über Podcasts reden, es gibt ja auch, wir haben ja Menschen von jung bis alt, denen die Bürgermedien zur Verfügung stehen und die sich ja hier auch Medienkompetenz aneignen und diese auch nutzen sollen. Was haben Sie für eine ungefähre Idee, dass wir bestimmte Nutzerinnen und Nutzer vielleicht nicht verlieren?
0: Also es sind herausfordernde Zeiten, das stimmt, aber einfach kann jeder. Und ich, glaube, und ich glaube wirklich, dass wir da auch positiv denken müssen. Und ich denke auch, dass wir haben ein tolles Deutschland, wir haben tolle Menschen, wir haben vieles immer hier im Radio, viele Ehrenamtler, wir haben Menschen, die zusammenstehen, die unterhaken, die auch Sachen bewegen wollen. Also man sollte auch bei allen schwierigen Zeiten auch wirklich mal sehen und auch attestieren, was hier geleistet worden ist. Sei es bei diesem Radiosender, in so einer Stadt, in so einem schönen Land wie Thüringen, in Deutschland. Also man muss schon sehen, wer im Ende nur rumnölt oder vielleicht auch in dieses Horn reinstoßen will, das vielleicht auch nur hingestellt worden ist, damit er reinstößt oder sie, der tut der ganzen Sache nichts Gutes. Aber ich will der Antwort nicht ausweichen. Ich bin der Letzte, der ihnen sagen kann, was sie tun sollen. Das ist Rundfunkfreiheit, völlig frei darin zu tun und zu machen. Das machen sie auch, was sie wollen. Aber ich kann sagen, aus meiner Sicht, ich bin ja auch Nutzer und ich höre ja auch viel Bürgerradio, auch übrigens Wartburg gerade, wenn ich hier vorbeifahre, und auch mittlerweile natürlich ganz einfach immer zu Hause über meine Alexa in der Küche zum Beispiel. Nein, ich glaube, es muss uns gelingen, junge Menschen in so eine Institution zu bringen, mit älteren Menschen, es müssen nicht unbedingt auch nur ältere Menschen, auch zusammenzubringen, Diskurse zu schaffen, auch vielleicht die Themen, das wäre natürlich genial, die Themen der Stadt auch irgendwie ein Stück aufzufangen, vielleicht die wichtigsten Themen, dann auch hier Diskurse anzubieten. Das natürlich nicht nur live, sondern eben auch dann, dass man es irgendwie als Podcast runterladen kann. Vielleicht auch mit Expertinnen und Experten sprechen über neue Entwicklungen, über die Deepfakes, die im Internet sind, über diese Fake News, damit Menschen, die auch Angst haben, über diese KI-Thema, wo ich auch dafür werbe, vielleicht ein bisschen entgegen dessen, was ich eben so gesagt habe, aber dass man es auch erstmal positiv sieht und diese tollen Chancen nutzt von KI, dass man eben die Leute keine Angst macht, sondern sie in die Angst nimmt und vielleicht auch hier sie mal einlädt zu kommen, Dinge auszuprobieren, Lust zu kriegen, einfach mitzumachen, Neudeutsch Partizipation. Also sich hier vernetzen, sich hier treffen, hier viel Spaß haben und dann am Schluss, am Ende auch vielleicht mal Lust kriegen, entweder seine eigenen und ihre eigenen Ideen so vor dem Mikrofon irgendwie in die Welt zu posaunen oder auch vielleicht Themen aufzugreifen, die wichtig sind. Und dann sind wir in einer lebendigeren Demokratie.
2: Sehr gut. Da gibt's gar nichts mehr dazu zu sagen. Wir hatten ja, es sind schwere Themen, ja, aber Sie haben sehr schön gesagt, es ist wichtig, dass die Leute hier Spaß haben. Gerade beim Ehrenamt, dass sie hier ihre Zeit verbringen, ihre Themen anbringen können, vielleicht ihre Musiksendung bringen können. Und meine Frage wäre jetzt, was ist denn Ihre persönliche Bindung, Beziehung zum Wartburg-Radio?
0: Also erstmal muss ich, das darf ich vielleicht noch machen hier an der Stelle, ich habe es vorhin schon mal gemacht, aber nochmal echt Glückwunsch sagen, weil 25 Jahre, das hat man nicht mal einfach so auf dem Buckel, das ist wirklich lange und es zeigt auch wirklich, dass man Durchhaltevermögen hat und am Ende natürlich auch immer Nachwuchs hat, auch Leute, die einfach wieder sagen, wir bleiben dabei und die auch wirklich auch Spaß haben und es zeigt auch, dass die, die hier die Verantwortung haben, am Ende in der Lage sind, auch manchmal Konflikte gibt es bestimmt, auch Leute zusammenzubinden und am Schluss irgendwie sagen, tschakka, komm, wir lassen das und wir machen das jetzt weiter. Und deswegen Glückwunsch für 25 Jahre und vielleicht das auch nochmal erwähnt. Ich weiß gar nicht, ob Sie es wissen, welches, naja, Gerät so genau vor 25 Jahren gerade so das Licht der Welt erblickt hat. Ich schaue so ein bisschen in ratlose Gesichter. Der iPod. Der iPod ist 2001 erfunden worden. Den gibt's mittlerweile nicht mehr. Den haben Sie überlebt. Und es zeigt nur, dass die Technik, die sich auch wirklich verändert, die kann man nutzen, die kann man auch lieben, aber der Mensch bleibt der Mensch und die Interaktion zwischen Mensch und Mensch, auch in Zeiten von KI, wird wichtiger denn je. Und deswegen glaube ich persönlich, besonderes Erlebnis, das muss ich sagen, ich habe es eben auch ein bisschen erwähnt, draußen auf der Bühne, das war diese Sendung 500 Meter unter der Erde, ja. Das war die Härte, dass er in Merkers, da gab es eine Bürgermedien, glaube ich, Preis oder Rundfunkpreisverleihung. Und hier der Sender hat echt, die sind da runter und haben von da unten die Sendung.

0: gefahren. Es war meines Wissens das erste Mal in Deutschland, dass man sowas gemacht hat.
1: Und wer war dabei? Ich, nicht nur Sie, sondern ich auch.
0: Ich hab da gestaunt, überhaupt runterzukommen. War auch ein bisschen, muss ich sagen, war schon ein komisches Gefühl. Ja. Ich habe da auch noch ein Erlebnis, dass uns da irgendjemand dann in so einen Tunnel reingefahren hat. Und die haben gesagt, das wäre ein Straßennetz so groß wie Berlin irgendwie. Mhm. Also unvorstellbar. Und irgendwann hat einer übrigens, der uns da in dieses Netz reingefahren hat, das Licht ausgemacht. Und dann hat er gesagt, ihr werdet nie mehr im Leben so dunkel, ich habe auch nichts gesehen von den Augen, in so einer Dunkelheit sein. Dass Sie da so quasi Feischnauze da runterfahren, da eine Sendung fahren, klasse. Und ich war auch vor einiger Zeit mal bei Point Alpha, schon ein paar Jahre her, und habe da mit Freunden das mir angeguckt und habe mich sehr gefreut, dass die Zeitzeugen auch hier mit Wartburg Radio zusammen, was ich unglaublich für wichtig halte. Ich glaube auch auf lange Sicht ist Fernsehen ein Medium, das uns natürlich sehr unterhält. Wir legen uns zurück und machen am Nachmittag, nicht aber am Abend irgendwie dann den Fernseher an, aber Radio. Das geht einfach ins Ohr und geht wirklich dann ins Gehirn rein. Radio hat Audio selbst, egal wie man es jetzt bezeichnen will, hat die Chance, länger zu überdauern, weil es nämlich nebenbei und trotzdem ein ganz wichtiges Medium ist. Und so Zeitzeugen, Archive zu haben, Menschen, die man braucht vielleicht nur ein Foto, auf das man dann, wenn man einen Film draus macht, auf das Gesicht zoomt, während der Mensch redet, das reicht aus. Und es ist unglaublich wichtig, eine Stimme zu haben und das, was natürlich dann auch gesagt wird, dann zu erhalten. Und so gesehen Glückwunsch, dass Sie dafür und viele tausend andere Sachen Ihre Arbeit, Ihre Zeit, Ihre Kraft reingesteckt haben und hoffentlich auch noch weiter reinstecken werden.
1: Herzlichen Dank, Jochen Fasko, Direktor der Thüringer Landesmedienanstalt, für diese aufbauenden und ermunternden Worte und die uns, glaube ich, Joanna, ich gucke dich an, zum Durchhalten animieren
2: natürlich
1: und weitermachen.
2: Auf die nächsten 25.
1: Wir geben nicht klein bei.
2: Nein, definitiv
1: herzlichen Dank und schön, dass Sie zu unserer Geburtstagsfeier gekommen sind.
2: Dankeschön.

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Eins ist dabei deutlich geworden. Das Wartburgradio ist mehr als ein Sender. Es ist ein Ort zum Ausprobieren, zum Mitmachen und ein Ort, an dem Menschen ihre Stimme finden können. Viele haben hier ihre ersten Schritte am Mikrofon gemacht. Manche sind geblieben, andere haben ihren Weg in die professionelle Medienwelt gefunden. Und deshalb geht zum Schluss ein ganz besonderes Dankeschön an alle ehrenamtlichen Radiomacherinnen und Radiomacher. Ihr seid das Herz und die Stimme dieses Senders. 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Auf die nächsten 25. Das war eine Sendung von Joanna Mannel mit dem gesamten Team des Wartburgradios.

Ihr seid genau richtig bei Uschis on Air mit Franzka. Mit Klarnamen heiße ich Franziska Klemm. Flaminga, die ist heute mal ausgeflogen und wir atmen tief durch und entspannen uns. Und ich spiele euch einfach mal so ein paar Songs, die mir in letzter Zeit so über den Weg gelaufen sind oder durchs Ohr gehuscht sind. Und wir machen uns eine kleine musikalische Pause heute. Viel Spaß dabei und gleich geht's schon los mit neuer Musik bei Uschis on Air.

Jetzt ist Endemann, denn hier kommt Dendemann. Ich war bei ihm zum Konzert. Letztes Wochenende erst in Münster, er ist wieder auf Tour. Richtig cool und ich finde, dieser Song ist doch ein Banger. Klickhänger, finde ich richtig toll. Er ist noch ein bisschen unterwegs und wer mag, ich habe jetzt mal geschaut. Am 3. Oktober ist er noch in Leipzig im Felsenkeller und auch nicht so ganz weit weg, der 17. Oktober, die Butch Cup in Frankfurt. Da ist er auch am Start und ich finde, das kann man sich anhören. Das ist einfach richtig coole Rapmusik und macht einfach Spaß zuzuhören und sich auch in die Texte einzudenken. Klickhänger von Dendemann, die neue Single kam jetzt erst raus. Und jetzt gibt's einen Song von Bilderbuch, der mich diesen Sommer auch überrascht hat.

Push-Reality von Bilderbuch. Richtig abgefahren, oder? Also, ich finde den Song einfach mega. Kann mir den gut anhören. Ich hoffe, euch gefällt er auch so gut wie mir. Jetzt habe ich gerade überlegt, was ich euch als nächstes spiele. Beim Open Flair, das ist ja so eines meiner Herzensfestivals. Im benachbarten Eschwege, da war ich diesen Sommer auch wieder am Start. Und das Coole war, da gab es ein spontanes Campingplatzkonzert mit OK Kid. Ja, von denen kenne ich so Songs wie Gute Menschen und höre mir auch gerne Konzerte an. Aber ich bin nicht der übelste Fan, aber kann mich immer sofort in die Texte reindenken. Und die haben jetzt was Neues rausgebracht, eine Single. Und zwar, wenn man draufschaut, am 28. August zusammen mit Clüso. Und dann habe ich gedacht, ideal. Da hören wir jetzt auch mal rein in Heatwave.

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Ja, ich finde, das klingt doch richtig schön. Ein toller Song. Heatwave, Clüso und Okay Kid. Okay Kid könnt ihr euch echt mal anschauen. Die habe ich nämlich auch beim Trebur Open Air. Trebur, das ist so ein kleiner Ort bei Rüsselsheim, also Richtung Frankfurt am Main und dann noch ein Stück weiter. Und die machen immer im Sommer ein Festival im Schwimmbad. Und da habe ich die gesehen und das war auch ein ganz, ganz fantastisches Konzert. Wunderschöner Sommerabend, schönes Wetter und auch man muss da auch wirklich hinhören. Man darf nicht nebenbei irgendwie quatschen, man muss auf die Texte achten. Es war einfach toll. Und von da habe ich noch zwei Bands mitgebracht. Und da hören wir jetzt mal in verschiedene Songs rein. Einmal ist das tatsächlich Dr. Grapula, eine Band aus Südamerika, die Spanisch singt. Die kannte ich schon, hatte sie aber noch nie live gesehen. Und was ganz Neues, Dubiosa Kollektiv. Und da müsst ihr euch einfach mal selbst überzeugen, wie die abgehen.

Mafiosa Kollektiv, I am from Bosnia, take me to America. Und das sind einfach richtig geile Balkan-Beats. Und ihr könnt's mir glauben, der Abend war lang, aber spätabends waren wirklich alle am Tanzen. Wenn ihr das mal erleben wollt, schaut euch Dubiosa Kollektiv ruhig mal an. Und ich klicke mich mal parallel, während ich das euch erzähle, auf das Social Media Profil, weil ich habe nämlich gehört, die sind auf Tour, Dubiosa Kollektiv. Tja, und das möchte ich natürlich auch mit euch teilen. Ich habe mich jetzt mal bei Insta drauf gehackt auf das Profil und schau mal, wo die unterwegs sind. Und zwar sind die am 29.10. tatsächlich in Frankfurt im Zoom Club. Am 31.10. in Nürnberg, ist auch nicht so weit weg, kann man auch hinfahren, wenn man da Bock drauf hat. Und hier, 18.12. Beatpool Dresden, Dubiosa Kollektiv. Ja, und gleich geht's weiter mit Musik, die mir so über den Weg gelaufen ist, die ich euch heute spiele und vielleicht so ein bisschen was dazu erzähle. Und beim Rock am Berg Festival in Merkers, ja, die haben das Motto, wir rocken rechts weg. Und es ist auch ein ganz tolles, buntes Festival. Da waren Mandel, Kokain, Schnaps und die haben einfach ein ganz tolles Konzert gespielt. Und es gab einen Heiratsantrag auf dem Konzert. Die Sängerin wurde von ihrem Freund gefragt, mitten in der Menschenmenge, ob sie ihn heiraten möchte. Sie hat natürlich ja gesagt und überall floh Konfetti, es war bunt, es war wild und es waren einfach auch richtig tolle Songs. Und ich habe jetzt eine Single für euch mal rausgesucht, die heißt Nein heißt Nein und ich würde sagen, die hören wir jetzt zusammen.

Nein, Mandel, Kokain, Schnaps. Schaut die euch mal an. Das ist einfach nur eine schöne, bunte Show. Macht richtig Spaß, zuzuschauen. Und ich fand, das war so mit ein Highlight bei Rock am Berg. Jetzt habe ich eine Band für euch rausgekramt, die ich immer verpasst habe, aber gerne mal sehen würde. Nämlich Okay, danke, tschüss. Die haben jetzt bei Social Media so einen Song gestreut, beziehungsweise immer Ausschnitte aus einem Song. Und ich fand, der hatte eine richtig gute Botschaft. Sexy, macht euch mal selber ein Urteil.

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1: Wenn das nicht mal sexy ist, okay, danke, tschüss. Also ich finde, das ist schon eine Botschaft und der Song macht einfach auch richtig gute Laune. Ihr hört Uschis on Air mit Franz K. Mit Klarnamen heiße ich Franziska Klemm und ich präsentiere euch heute so Songs, die mir so über den Weg gelaufen sind oder ins Ohr geploppt sind. Und dieser Song, der ist schon alt, uralt, um genau zu sein. Und zwar wurde der mir irgendwie in die Playlist gespült. Auf einem Album zu finden von Herr Tischbein. Kragenweite heißt die Platte. Und Sympathie heißt der Song Originalmix. Und irgendwie ist es gar nicht so meine Musik, aber der hat mich geflasht. Ich habe den gehört und mir direkt in die Playlist getan. Finde ich einfach, das kann man doch mal hören.
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Wie konnte so ein Song an mir vorbeigehen? Aber schön, dass man auch immer noch mal alte Kracher findet und einfach neu entdeckt. Das finde ich richtig cool. Deswegen spiele ich euch diesen Song heute bei Uschis on Air auch. Jetzt war ich auch noch unterwegs und zwar beim Krämer Brückenfest in Erfurt. Und parallel an diesem Samstag im Sommer gab es auch in der E-Burg ein kleines Festival. Und da trat diese Band auf, Hatchet. Und ich fand das richtig toll, hat mich so ein bisschen an Kraftklub erinnert. Vielleicht sind es ja richtig heiße Newcomer, wer weiß. Und der Song, der hat mich natürlich sofort angesprochen. Arm, aber sexy.

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Hedgehog waren das. Also ich finde die richtig cool und ich denke, von denen werden wir auf jeden Fall noch was hören. Ich habe jetzt eine Band ausgesucht, die ich mir am Samstag, also alle, die Samstag hören heute, alle, die Freitag hören morgen, mal anschauen werde. Die sind nämlich in Erfurt im Ilvers unterwegs. Und zwar The Tips. Die spielen da um 20 Uhr. Es gibt Tickets im Vorverkauf oder auch an der Abendkasse. Ilvers, finde ich, ist eine richtig tolle Kneipe. Und da ist auch meistens, weil nicht so viel Platz ist, dann immer schön was los. Und es ist eine gute Stimmung. Und ich habe mir mal den Song rausgesucht von The Tips, Birds in the Trees.

Ja, The Tips, Birds and the Trees. Ich finde das richtig cool. So eine Mischung aus Ska und Punk. Und wo wir gerade beim Ilvers sind, da habe ich kürzlich auch die Awesome Scampies gesehen. Und die hatten einen Song, der, ich finde, das ist auch einfach so ein Ohrwurm. Der darf heute nicht fehlen. Aus Versehen Bier mitgebracht. Heißt der überhaupt so? Genau, aus Versehen Bier mitgebracht. Und den hört ihr jetzt.

Ja, die Awesome Scumpies. Ich glaube, die werde ich öfter mal in meiner Playlist spielen. Und jetzt habe ich einen Song mitgebracht, was ganz anderes. Ich war nämlich im Urlaub am Bodensee, unter anderem campen in Lindau am schönen Bodensee. Und da gab es ein Restaurant, das Strandhaus. Da war ich bei so einem Barbecue-Abend ganz lecker gegessen. Und der Barbesitzer oder der, sag ich mal, Chef vom Strandhaus, der hat auch eine Band, die so Country-Music machen. Und die nennen sich Lake Stuff und hatten einen neuen Song rausgebracht. Und da hat er an dem Abend gesagt: Mensch, scannt doch mal den QR-Code. Wir haben auch nicht so viele Follower bei Spotify oder auf den anderen Plattformen. Hört euch den mal an. Jeder Stream ist für uns, für die Band gut. Und schaut doch mal, vielleicht gefällt euch die Musik. Wir haben das tatsächlich in den USA auch aufgenommen. Und da habe ich gedacht, ach Mann, dann spiele ich den doch einfach mal im Radio. Dann werden Lake Star vielleicht auch hier in der Region bekannter. Und der Song, der da neu erschienen war, der hieß You'll See. Und den hören wir jetzt einfach mal.

Chelsea von Lakestaff, die habe ich am Bodensee in Lindau im Strandhaus kennengelernt. Und ja, warum nicht mal über den Tellerrand schauen und auch mal Country-Music hören? Und über die bin ich jetzt auch auf einen interessanten Veranstaltungstipp für euch noch gestoßen. Und ich wusste gar nichts von der Existenz dieser Veranstaltung. Also dank Lakestaff habe ich das auch gefunden. Es gibt nämlich in Erfurt eine Country-Messe, die findet vom 2. bis 4. Oktober 2026 statt. Und da spielen tatsächlich Lakestaff zum Beispiel, ganz kleinen Moment, da muss ich mich mal reinklicken, am Sonntag um 11 bis 12 Uhr auf der Station Inn Bühne. Und die Country-Messe in Erfurt, damit wir auch mal wissen, was das ist, vielleicht, wenn wir nicht gerade Insider sind, Line Dance live erleben auf Europas größter Country-Music-Messe. Ja, wieder was dazugelernt. Die schreiben Boots an, Hut auf und ab auf die Tanzfläche. Auf der Station-Inn-Bühne erwartet euch ein Wochenende voller guter Musik, lockerer Stimmung.

paar frische Banger dabei, wie ich finde. Und jetzt lasse ich die Sendung noch mit so ein bisschen Songs aus meiner Playlist ausklingen, die ich immer mal gerne spiele. Wünsche euch eine gute Zeit. Vielleicht habt ihr auch den ein oder anderen Veranstaltungstipp mitgenommen. Und genau, ja. Und wir hören uns wieder im Wartburg-Radio. 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Auch bei Social Media, bei Instagram ist Wartburg Radio aktiv und die brauchen noch jeden Follower, den sie bekommen können. Wartburg Radio ist ja ein Bürgerradio. Ganz, ganz viele ehrenamtliche Menschen gestalten das Programm, wie ich auch. Ganz coole Geschichte. Ich wünsche euch eine gute Zeit. Wir hören uns wieder bei Uschis on Air oder vielleicht in einem anderen Rahmen. Und ciao, sagt Franzka. Ihr hört das Wartburg Radio und jetzt gibt's noch ein bisschen Musik zum Ausklingen.

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5: Hallo und herzlich willkommen zu Jazz Time von und mit Alexander Blume aus Eisenach auf Wartburg Radio 96,5 im Radio RFM in Eschwege, im Radio Enno Nordhausen und im SRB in Saalfeld.

Stars Fell on Alabama und am Tenorsaxophon sofort erkennbar für Jazzfans und unverwechselbar der große Tenorsaxophonist Stan Getz. Mit diesen Erwartungen, dass die Musik genauso passiert wie auf diesem Track eben, saß ich am 26. März 1978 in der Volksbühne in Berlin und zu den Jazztagen, die hießen damals Jazzbühne, war eingeladen Stan Getz am Tenorsaxophon, ein weiterer Cool Jazz Musiker Bob Brookmeyer an der Posaune, der Pianist Andy LeBurn, Mike Richmond am Bass, Jeff Bringer an den Drums und Ephraim Toro an den Percussion. Und genau das, was erwartete, passierte nicht. Und zuerst habe ich die Welt nicht verstanden. Es war eine ganz andere Musik, die wir da von Stan Getz zu hören bekamen. Einfach nicht so in diesem ruhigen, schönen Ton seines Tenorsaxophons, sondern es war eine ganz intensive, ja, fast bis zur Ekstase gehende Session, die die Musiker dort spielten. Und die Titel haben auch eine gehörige Länge. Jetlag hören wir jetzt zuerst von dieser Session bei der Jazzbühne 78. Ich werde diese Sendung heute dem Tenorsaxophonisten Stan Getz widmen, etwas über sein Leben erzählen und zwischendurch immer mal wieder von dieser wunderbaren Performance 1978 in Berlin bei der Jazzbühne Musik auflegen. Und jetzt erstmal viel Spaß mit Jetlag, komponiert vom Pianisten Andy LeBurn.

In der Zeitung Jüdische Allgemeine erscheint regelmäßig die Kolumne Immanuels Interpreten vom Redakteur Immanuel Markus. In ihr geht es ausschließlich um jüdische Musiker und ich lese heute aus seiner Kolumne über den Saxophonisten Stan Getz. Wenn Getz live spielte, wollten alle da sein und zuhören. Die Klangwärme, die Stan Getz aus seinem Instrument herausholte, ist legendär. Der Vollblutmusiker kämpfte jedoch über Jahrzehnte hinweg mit Dämonen, die ihn zerstörten. Am 2. Februar 2027 wäre Getz 100 Jahre alt geworden. Er war zu Recht verehrter Saxophonist, der jedoch über Jahrzehnte hinweg erhebliche Probleme in seinem Privatleben hatte.

Vor knapp 100 Jahren hießen Goldi Gajewski und Alexander Gajewski ihr viertes Kind willkommen. Stanley war der erste Sprössling, der in Amerika das Licht der Welt erblickte. Seine Brüder Al, Phil und Ben waren noch in Whitechapel, London, geboren worden, wohin die Familie väterlicherseits vor antisemitischen Pogromen in Kiew geflohen war. In den USA wurde aus den Nachnamen Gajewski mal eben die amerikanisierte Fassung Getz. Schon als Schüler war es denn Getz zielstrebig. Sein Interesse galt früh Musikinstrumenten. Sein erstes Saxophon, das er 1940 im Alter von 13 Jahren von seinem Vater bekam, kostete $35 und war jeden Cent wert, wie wir heute wissen. Im Rekordtempo konnte Stan Getz alle Saxophonarten spielen. Beim Tenorsaxophon blieb er schließlich hängen. In seinem ganzen Leben hatte Getz insgesamt nur 6 Monate lang Saxophonunterricht bei der lokalen Größe Bill Shiner in der Bronx, wo die Familie mittlerweile lebte.

Ihr hört Jazz Time von und mit Alexander Blume aus Eisenach auf Wartburg Radio 96,5, im Radio RFM in Eschwege, im Radio Enno Nordhausen und im SRB in Saalfeld. Heute mit Musik vom einzigartigen und weltberühmten und ganz großen Tenorsaxophonisten Stan Getz mit Liveaufnahmen von der Jazzbühne, aufgenommen 1978 am 26. März. Und das Schöne, ich war bei diesem Konzert dabei und kannte es bisher nur aus Erinnerungen, die immer verschwommener wurden. Aber jetzt gibt es ja Gott sei Dank eine CD mit diesen Aufnahmen, erschienen 1991. Ja, ein Veranstaltungshinweis in eigener Sache. Am 2. Oktober spiele ich zusammen mit Bernd Kleino und meinem Sohn Maximilian Blume in Saalfeld auf der kleinen Bühne in der Villa Weidig. Mit dabei sind auch Pauline und Helena Albrecht, die sowohl solistisch als auch Background singen. Und es wird dort zweieinhalb Stunden richtig zur Sache gehen mit Blues, mit Boogie-Woogie-Jazz und auch ein paar angerockte und funkige Nummern. Natürlich auch viele Standards, unter anderem von The Doors und Kenneth Heath. Wir freuen uns auf viel Besuch und dann geht es jetzt gleich weiter mit Musik von Stan Getz. Wir hören uns am Ende der Sendung nochmal.

In Europa war das Jahr 1941 schlicht schrecklich. Getz, der das Glück hatte, in Amerika zu leben, wurde in die All City High School Band in New York aufgenommen. Von dort ging es weiter in den Gruppen von Jack Teagarden, Nat King Cole und Lionel Hampton, als er noch immer ein Teenager war. Wo sollte dieser schnelle Aufstieg noch hinführen? Zu Saxophon-Weltklasse. Die richtigen Weichen stellten sich aufgrund von Getz Begabung automatisch. Sein Sound war sanft und stark zugleich. Das von einigen Saxophonkollegen bekannte, fast aggressive Gequietsche blieb bei ihm aus. Es ist eine Stilfrage. Während er 1953 mit Dizzy Gillespie, Oscar Peterson, Ray Brown, Herb Ellis und dem Schlagzeuger Mix Roach spielte, hatte Getz bereits 5 Soloalben und die Aufnahmen von 2 Kollaborationen veröffentlicht. Im Januar 1976 kam es zu einer geschichtsträchtigen Zusammenarbeit im Rahmen einer Tour in Westdeutschland. Niemand geringerer als Stan Getz tat sich mit Peter Herbholzheimer, dem ebenfalls jüdischen Big Band Professor aus Köln, zusammen. In Zusammenarbeit mit Größen wie Ack van Rooyen, Albert Mangelsdorf, Volker Griegel und Wolfgang Dauner eroberten sie Bühnen von Hamburg über Hannover bis Düsseldorf und weiter nach Frankfurt und Wiesbaden. Herbholzheimer arrangierte, dirigierte und blies in die Posaune. Diese Tour war nichts weniger als eine Sensation.

Solange Stan Getz lebte, nahm er immer Alben auf, darunter unzählige Live-Platten. Er brauchte seine Musik. Dies hatte er mit seiner Fangemeinde gemeinsam. Wenn Getz live spielte, wollten alle da sein und zuhören. Wenn er ein neues Studioalbum veröffentlichte, landete es auf vielen Plattentellern in Aachen, Atlanta, Adelaide und Asunción. So schön sein Saxophonspiel auch war und so sehr er sich auch in die Musik hineinhängte, Dämonen zerstörten sein Leben. In der zweiten Hälfte der 40er Jahre war offenbar noch alles in Ordnung. 1946 heiratete Stan Getz die Sängerin Beverly Byrne, mit der er 3 Kinder bekam. 8 Jahre später kam es zu einem ersten Zwischenfall. In einer Drogerie in Seattle inszenierte Getz einen Aufstand mit dem Ziel, Narkotika zu bekommen, wegen seiner Heroinsucht. Er wurde festgenommen und versuchte anschließend, sich mit einer Überdosis das Leben zu nehmen. Dies war nur der Anfang einer langen Pause, in der sich seine Drogen- und Alkoholsucht immer wieder äußerte. Bis zu seinem Krebstod kam es immer wieder zu Vorfällen mit Schusswaffen und Drogen sowie zu Gerichtsprozessen. Zeitweise durfte Stan Getz sein eigenes Haus nur betreten, wenn er nüchtern war. Stan Getz, einer der größten Saxophonisten aller Zeiten, starb am 6. Juni 1991. Seine Asche wurde einem Saxophonkoffer entnommen und an der Küste vor Marina del Rey in Kalifornien im Pazifischen Ozean verstreut. Die Erinnerung an den genialen Musiker und seine Klänge ist weiterhin lebendig und wird es immer sein.

Das war Jazz Time von und mit Alexander Blum aus Eisenach auf Wartburgradio 96,5, im Radio RFM in Eschwege, im Radio Enno Nordhausen und im SRB Saalfeld. Ich wünsche allen Hörerinnen und Hörern eine gute, swingend bluesige Zeit. Bis zum Wiederhören.

Liebe Freunde, und damit begrüße auch ich euch zur neuen Crossroads Radio Show im Wartburg Radio 96.5. Mein Name ist Mario Hoffmann. Ich freue mich, dass ihr dabei seid. Das eben war mein Kumpel Viktor, der hat mich im Studio besucht. Und er meinte neulich so zu mir: Hoffi, deine Songs, die sind die besten. Und da fühle ich mich natürlich A, geehrt und B, herausgefordert, diesem hohen Anspruch gerecht zu werden. Und habe euch heute ein Stündchen Hard Rock zusammengestellt. Und wie ihr das bei Crossroads gewohnt seid, nicht unbedingt das Offensichtliche. Das waren die Purple Pictures of Home von ihrer 72er Großtat Machine Head. Hier die Version, die auf der 97er CD-Ausgabe war, ein Remix, angefertigt extra von Bassist Roger Glover. Weiter geht's jetzt mit Uriah Heep und mehr Orgelmusik vom Album The Magician's Birthday. Hier ist für euch Sunrise.

Das war ein Wedge aus Berlin, Hi-Hat Woman vom Album Killing Tongue. Und wenn ich so in meinem Home-Studio neben mich schaue, da hängt da ein Tourplakat von eben genau dieser Tour, Killing Tongue Release Tour 2018-2019. Ich war dabei im Schlachthof in Eisenach am 13.01. Hammond Orgel, Leslie's, alles dabei. Wenn ihr die Gelegenheit habt, die Band live zu sehen, nehmt es auf jeden Fall wahr. Die fetzen richtig. Und wo ich gerade bei Touren bin, ich habe ein paar Termine für die Bluespills EU-UK Doubleheader Tour mit Graveyard. Ich sage euch mal nur die deutschen Termine. 5.3.2027 Hamburg, 6.3. Wiesbaden, 12.3. Stuttgart, 13.3. München und jetzt kommt's, 14.3. Leipzig, Täubchental. Und da möchte der Moderator dieser Sendung dabei sein. Karten sind schon geordert. 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Berlin, am 20.3. Köln und den Abschluss macht Saarbrücken am 22.3. Also EU-UK Doubleheader Tour Bluespills und Graveyard 2027 nicht verpassen. Und da gibt es jetzt natürlich auch gleich Musik von den Bluespills von ihrem Debüt. Hier ist Jupiter.

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Jetzt geht's gleich weiter mit Musik aus Orthof von Raventador. Und ich habe gehört, im Rabennest, da geht's so richtig vorwärts. Da gibt's demnächst neue Musik. Mehr wird allerdings noch nicht verraten. Wir begnügen uns einfach mit einem Song vom aktuellen Album Lost Traces. Und da spiele ich euch gleich einfach meinen Lieblingssong Angel Witch. Und davor gibt's noch Musik aus Berlin von Kadaver, Words of Evil. Also, let's go.

Raventador. Wir dürfen also gespannt sein auf neue Musik aus dem Rabennest, demnächst in diesem Theater. Jetzt noch schnell zwei Termine von der anstehenden Kadaver-Tour. 12.12. Dresden Beatpole und 19.12. Jena F-House. Ich denke, da wird sich der ein oder andere Crossroads-Hörer einfinden. Ich bete jetzt mal nicht alle Termine runter, weil das ein bisschen wie Telefonbuch vorlesen ist. So, jetzt gibt's Status Quo, Backwater und Just Take Me im Doppelpack, weil es die nur zusammen gibt. Denn das ist so ähnlich wie mit ST. Ihr wisst schon, trenne nie ST, denn es tut ihm weh. Und das war jetzt der moderative Tiefpunkt der heutigen Sendung. Und deswegen spiele ich jetzt besser Musik für euch.

Anfang der 80er Jahre brauchten Black Sabbath einen Neuanfang, nachdem Ozzys Crazy Train entgleist war. Vorhang auf für den großartigsten Heavy-Metal-Sänger aller Zeiten, Ronnie James Dio. Tja, diese warmen Worte waren leider nicht von mir, sondern von Paul Elliott, der hat es mal geschrieben im Zusammenhang mit einer Rezension zum Album Heaven and Hell. Und wo ich schon bei geborgten Informationen bin, Johann hat mir zur Single Neon Nights noch ein paar Infos geliefert, war die zweite Single-Auskopplung von eben diesem Album. Auf der Rückseite gab's Children of the Sea in einer Live-Version. Das Teil hat's bis Platz 22 der UK-Charts geschafft und ist dort gestrandet. Woanders ist es leider gar nicht erst in die Charts gekommen.

Aber bei Crossroads wird ja nichts vergessen. Und da spiele ich eben auch mal Neon Knights für euch. Danke, Johann, für die Infos. Und zur Belohnung gibt's Judas Priest und The Sentinel. Übrigens auch einer meiner Lieblingssongs.

Jetzt rennt mir doch glatt schon wieder die Zeit davon. Das war die Crossroads Radio Show im Wartburg Radio 96.5. Mein Name ist Mario Hoffmann. Vielen Dank an Viktor, Johann und Paul Elliott für die Mitarbeit. Und es gibt ein Stückchen Musik mit auf den Weg. Das heißt All the Aces und kommt von Motorhead. Und lasst euch da nicht täuschen, der Song ist auf dem Album Bombo drauf, aber weil All the Aces so geil klingt, heißt auch jedes zweite Motorhead Best-of-Album so. Also, All the Aces, Motorhead, wir hören uns in 14 Tagen. Bis dahin, bleibt tapfer.

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herzlich willkommen zu einer neuen Ausgabe von Brok Spezial. Und wir sind schon wieder mittendrin im September. Es ist wirklich unglaublich. Heute habe ich wieder eine ganz besondere Sendung für euch vorbereitet mit spannender Musik, interessanten Geschichten und natürlich auch wieder einem ganz besonderen Gespräch. Und dieses führe ich heute mit meinen Gästen Doris Packbiers und Volker Kuienke vom Projekt Thüringen's Call. Wir werden über ihre Musik sprechen, über die Geschichte und Entwicklung von Thüringen's Call und natürlich über das, was sich hinter ihrer ganz besonderen Verbindung von elektronischen Klängen, Flöten und progressiver Musik verbirgt. Lasst euch überraschen. Ja, aber bevor wir uns gleich im Gespräch mit meinen Gästen auf die musikalische Reise begeben, starten wir natürlich erstmal mit Musik. Und da geht's gleich ziemlich weit zurück in die Geschichte. Cui Vera ist ein Progressiv-Rock-Projekt aus Topeka in Kansas und dahinter stehen unter anderem Jake Lifgren von Emerald City Council und Protoco am Gesang, John Baker an der Gitarre und Lisa LeRoux an den Keyboards. Das Debütalbum Cui Vera verbindet historische Themen mit klassischem Rock und cineastischem Progressiv-Rock und im Mittelpunkt steht das legendäre vorkoloniale Cui Vera, die indianischen Dörfer, von denen der spanische Coronado glaubte, dass sie große Goldschätze beherbergen würde. Eine Geschichte über Entdeckung, Legenden und die Suche nach Gold, erzählt in mehrteiligen atmosphärischen Progressivrock-Kompositionen. Und genau da starten wir mit der heutigen Ausgabe von Brok Spezial. Cui Vera und das Stück Cui Vera Bound. Ich wünsche euch viel Spaß mit der Musik und ja, schön, dass ihr da seid.

Cui Vera Bound aus dem aktuellen Album von Cui Vera, gewissermaßen das Debütalbum. Mehr Musik von Cui Vera könnt ihr auch auf meinem laut.fm/Burgspezial-Kanal hören. Wünsche ich euch viel Spaß dabei. Ja, und jetzt kommen wir gleich zu meinen heutigen Gästen. Ich freue mich ganz besonders heute, Doris Packbiers und Volker Kuinke vom Syrinx Call Projekt bei mir begrüßen zu dürfen. Ja, und Syrinx Call stehen ja für eine ganz eigene Mischung aus progressiver Musik, elektronischen Klangwelten und natürlich den außergewöhnlichen Flötenklängen von Volker Kuinke. Gemeinsam mit Doris Packbiers entstehen daraus Kompositionen, die sich nicht unbedingt in eine musikalische Schublade stecken lassen. Atmosphärisch, experimentell und auch immer wieder überraschend. Und genau darüber wollen wir heute sprechen. Über die Musik von Syrinx Call, über die Entstehung ihrer Stücke, über Inspirationen und natürlich auch darüber, was hinter diesem besonderen musikalischen Projekt steht. Aber wie immer bei Burg Spezial wollen wir nicht nur darüber reden, wir wollen natürlich auch die Musik hören. Und deshalb starten wir unser Gespräch musikalisch mit einem Stück, ja, wie soll das anders sein, von Syrinx Call. Returning heißt dieser erste Titel und ich wünsche euch jetzt schon mal gute Unterhaltung.

0: Verklungener Song Returning stammt vom aktuellen Album Mirror Neuron 2 von Syrinx Call. Und ich freue mich, wie in der letzten Sendung bereits angekündigt, ja, den Volker und die Doris bei mir begrüßen zu dürfen. Ich grüße euch ganz herzlich bei Brok Spezial und ich freue mich tierisch, dass ich euch hier mal dabei haben darf.
1: Ja, sehr gerne.
2: Sehr
1: herzliche
2: gerne.
1: Grüße an alle, die uns zuhören. Und wir freuen uns auch, bei dir zu sein und auf das Gespräch mit dir.
0: Ja, wir wollen den Hörern nicht verschweigen, dass ihr gerade im Urlaub seid und euch extra Zeit genommen habt heute Morgen, nach hoffentlich einem starken Kaffee, dass wir jetzt hier ins Plaudern kommen.
1: Ja, genau. Ja, wir sind gerade im Schwarzwald in unserer Ferienwohnung und lassen es uns hier gut gehen. Und von daher ist es eigentlich ganz passend, dass wir heute miteinander sprechen, weil ansonsten ist man ja oft im Alltag eingebunden und hat gar nicht immer so unbedingt die Zeit und die Ruhe dazu dann für so ein tolles Gespräch.
0: Ja, wir wollen am Anfang natürlich immer mal in die Vergangenheit schauen, Volker, bevor es Syrinx Call gab. Wie sah denn dein musikalischer Weg aus? Was hast du denn gemacht und vor allem veröffentlicht? Und was mich auch in dem Zusammenhang interessiert, wie kam es denn zur Zusammenarbeit mit Frank Bornemann?
1: Ja, das ist natürlich jetzt ziemlich viel, was ich dazu erzählen kann. Also ich habe seit meiner frühesten Kindheit angefangen mit der Blockflöte, was ich anfangs gar nicht so schön fand. Meine Eltern haben mir eine zu Weihnachten unter einen Tannenbaum gelegt. Da war ich erstmal fürchterlich entsetzt, weil ich wollte natürlich als Junge viel eher E-Gitarre, Schlagzeug oder sowas machen und war von dieser Blockflöte gar nicht so begeistert. Aber meine Eltern hatten mich leider auch schon zum Musikunterricht angemeldet. Es gab also kein Entrinnen und ich musste mich irgendwie mit diesem Holzteil auseinandersetzen, habe aber dann irgendwie nach einigen Monaten gemerkt, dass man mit so einer Flöte sehr gut eigene Stimmungen und Gefühle auch ausdrücken kann und habe mich dann mehr und mehr mit diesem Instrument angefreundet und irgendwann war ich untrennbar mit diesem Instrument verbunden. Und ich habe damals, als ich jugendlich war, habe ich mir eigentlich immer so meine ganzen Gefühle von der Seele gespielt. Wenn ich irgendwie Frust hatte in der Schule oder so, bin ich nach Hause gekommen, habe mich in meinem Zimmer eingeschlossen, habe mir dann meine Lieblings-Prog-Alben aufgelegt und habe dazu dann wie wild improvisiert auf der Flöte und habe mir wirklich so meinen eigenen Weg zur Prog-Musik und auch eben mit der Flöte geebnet. Und damals natürlich dann auch schon sehr viel zu Eloy gespielt und erst viel später ging es dann los, dass ich selber dann eigene Sachen gemacht habe, mir eigene Melodien, eigene Songs ausgedacht habe und später in Kontakt gekommen bin mit Klaus Hoffmann-Hoog von Mind Over Matter und bei dem dann erstmalig im Studio einiges gemacht habe und dann gemerkt habe, Mensch, das passt ja super gut und da sollte man vielleicht mehr draus machen. Naja, und zu Frank Bornemann ist der Kontakt zustande gekommen. Damals war ich, glaube ich, ja, 16 oder 17. Ich habe dann immer ans Management geschrieben und wollte unbedingt den Frank kennenlernen, weil ich so einen unglaublich tiefen Bezug zu der Musik gespürt habe. Und anfangs hat mich dann natürlich niemand ernst genommen. Die waren da gerade auf dem Gipfel ihres Erfolgs und habe ich da ständig irgendwie die mit Briefen bombardiert. Und irgendwann aber war es dann so, dass der Bernd Guckelberger, der Manager von Eloy, den Frank angerufen und hat gesagt, du, da ist, ich habe ja so einen Typen, der gibt hier überhaupt gar keine Ruhe mehr, der schreibt hier ständig Briefe hin, darf ich dir mal deine Adresse weitergeben? Und da hat Frank gesagt, ja, klar, mach mal, ne? Und so habe ich Frank kennengelernt. Wir sind dann bei der Tour von Silent Cries and Mighty Echoes, durfte ich dann in Essen in der Grugerhalle einmal hinter die Bühne, habe Frank dann kurz getroffen. Er hatte aber nicht viel Zeit und wie ich dann so bin, nehme ja kein Blatt vorm Mund, habe ich ihm danach dann geschrieben, du Frank, also war schön, dich kennenzulernen, zu sehen, aber ich habe mir unseren Austausch jetzt doch etwas intensiver vorgestellt. Naja, und hat er dann gesagt, du, weißt du was, am besten kommst du mal ein ganzes Wochenende zu uns nach Hannover und dann quatschen wir mal so richtig ausgiebig. Ja, und so ist eine Freundschaft entstanden, die bis heute Bestand hat und die jetzt schon fast 50 Jahre andauert. Dann habe ich natürlich Frank irgendwann mal meine Improvisation zu der Musik vorgestellt, da war er sehr begeistert. Und bei Ocean 2, The Answer, habe ich dann einfach mal im Studio zu der ganzen Musik improvisiert und einige Teile davon sind dann auch auf dem Album gelandet. So kam das.
0: Ja, man muss halt einfach Mut haben und einfach mal schreiben, ne? Da haben wir was Gemeinsames. Ich habe auch den Frank irgendwann mal angerufen und habe gefragt, ob er mit mir eine Sendung macht und habe Schiss gehabt, ne? Man hat ja da auch so ein bisschen Respekt vor diesen großen Leuten und der war dann gleich ganz locker und dann haben wir das auch gemeinsam hingekriegt. Also ist ja auch irgendwo eine Verbindung jetzt. Wirklich interessant. Aber was ich total witzig finde, die meisten Musiker, die man hier interviewt, die haben viele haben mit der Blockflöte angefangen, ne? Und haben auch
1: Ja.
0: alle so, oh, Blockflöte oder Geige ist auch oft im Programm. Aber
1: Ja.
0: es ist spannend, dass du dabei geblieben bist. Und das ist ja, kann man schon fast sagen, ein Alleinstellungsmerkmal, ne? Im deutschen Prog, wenn ich mal so sagen darf.
1: Ja, da gibt es auch noch andere, die das machen, aber ich glaube nicht so in der Form und auch nicht so konsequent in der Musik Richtung Prog. Es gibt noch Spark, die machen das also auch, aber die sind auch sehr klassisch orientiert und so ein bisschen an Jazz angelehnt. Das ist wieder ein bisschen was anderes. Und da geht es dann auch ja sehr, sehr viel um Virtuosität. Und bei uns geht es auch um Virtuosität, aber auch gerade der melodische Anteil ist bei uns sehr stark vertreten, muss man sagen. Und auch der sphärische und der rockige Anteil, all das sind Merkmale, die für unsere Musik sehr wichtig sind.
0: Ja, lasst uns mal reinhören in euer vorletztes Album, das heißt Mirror Neuron. Darüber sprechen wir dann mal mit der Doris. Die ist da in dem Thema, glaube ich, tief involviert. Das Stück heißt Bit by Bit. Klingt ja irgendwie spannend. Worum geht es denn da in dem Stück?
2: Das ist ja der Opener von Mirror Neuron 1 und Bit by Bit, klar, Anlehnung an Computer, ne? Also ein Byte oder ein Bit, wie auch immer. Und genau, ist halt der Opener, wo es ja letztendlich in die ganze Geschichte geht zwischen der künstlichen AI, die wir Kai nennen, von ne, Mischung aus KI und AI und Mara, der Psychotherapeutin. Genau. Und genau, in Bit by Bit geht's. Ich habe es jetzt, geht es eher schon darum, dass Kai oben in der Arktis nach Öl bohren soll und ja, da rechnerische Probleme auftreten.
0: Ja, es kann durchaus sein, dass ihr da eurer Zeit, dass ihr da der Zeit weit voraus wart, denn heute stellt sich das ja schon mal alles ziemlich anders dar. Lass uns mal das Stück hören, Bit by Bit.

0: Und da sind wir wieder zurück, heute zu Gast bei Burg Spezial, die Doris. Und da, Volker, jetzt habe ich endlich mal die richtige Reihenfolge. Ne? Man nennt ja die Frauen eigentlich immer zuerst. Wie entstand denn dann die Idee zu Searing's Call? Und wann wurde denn diese Idee dann wirklich zu einem echten Projekt? Und vor allem, du hast ja, ich glaube, du warst 16, hast du gesagt. Was hat dich denn musikalisch prinzipiell beeinflusst, um dann später dein eigenes Projekt zu fahren?
1: Naja, also ich habe natürlich damals eine Menge mitbekommen, was gerade so angesagt war. Damals natürlich in den 70ern, als ich jugendlich war, waren das in erster Linie Bands, die ganzen englischen Bands, Jethro Tull, Pink Floyd, Genesis, Gentle Giant natürlich und viele deutsche Bands auch. Also Eloy natürlich, um die an erster Stelle zu nennen, aber auch viele andere, wie zum Beispiel Streetmark aus Düsseldorf oder Ramses auch aus Hannover. All diese angesagten Bands damals, die haben mich enorm geprägt und auch beeinflusst. Und ich habe damals natürlich jede Möglichkeit wahrgenommen, um neue Musik kennenzulernen. Und damals gab es noch im öffentlich-rechtlichen Rundfunk durchaus einige interessante Sendungen, die man mitverfolgen könnte. Bei WDR 2 gab es den Winfried Trenkler mit der Sendung Schwingungen oder Rock-In gab es also damals auch. Und das waren so Sendungen, da klebte ich förmlich vor dem Lautsprecher früher, um dann neue Musik kennenzulernen. Und das hat mich enorm geprägt und beeinflusst. Und natürlich, damals hatte man natürlich keine unendlichen Ressourcen finanzieller Art. Und da musste man schon sehr genau auswählen, ja, welche Platte kaufe ich mir denn jetzt von meinem nächsten Taschengeld? Aber das war eine wunderschöne Zeit und an die denke ich auch heute noch sehr, sehr gerne zurück. Und ich habe damals dann angefangen, immer dazu Flöte zu spielen, habe ich eben schon ein bisschen erzählt. Und ja, Syrinx Call selber war ein Projekt, das ich irgendwie immer schon im Kopf hatte, aber natürlich diesen Namen noch nicht, sondern ich wollte einfach eine eigene Band haben, wo die Flöte ziemlich im Mittelpunkt steht. Das war damals noch weit entfernte Zukunftsmusik. Und erst als ich dann den Jens Lück und die Isgard kennengelernt habe, das ist auch eine ganz witzige Geschichte, wie das zustande gekommen ist. Wir waren damals, 2010, waren wir in einer Multimedia-Show Island, weil wir hatten Island als Reiseziel. Und wir saßen dann da in dieser Multimedia-Show in Düsseldorf, in so einem alten Kinosaal. Und haben uns dann diese wundervollen Bilder angeschaut von Island. Und dazu gab es dann eine Filmmusik. Und von dieser Musik war ich so geflasht. Die hat mich so enorm berührt und beeinflusst irgendwo. Also sie hat mich so gefangen genommen, dass ich dann in der Pause zu dem Filmemacher gegangen bin und gefragt habe, von wem ist denn die Musik? Ja, und dann kriegte ich dann zur Antwort, ja, das ist Jens Lück und die weibliche Stimme ist Isgard. Und dann habe ich sofort in der Nacht noch, als wir wieder zurück waren, habe ich dann recherchiert und habe dann festgestellt, der Jens ist ja auch der Produzent von Sylvan aus Hamburg und die nehmen bei ihm im Studio auf. Und da klingelte es bei mir und da habe ich gedacht, da musst du unbedingt Kontakt aufnehmen. Und das habe ich dann gemacht und war dann Gastmusiker bei einem der nächsten Isgard-Alben. Ja, und dann habe ich dann mal, wie es so ist, man sitzt dann abends gemütlich zusammen und klönt ein bisschen und trinkt einen Wein zusammen. Und dann habe ich irgendwann mal angefangen zu erzählen, ja, ich hätte ja sehr gerne auch mal ein eigenes Projekt und wo die Flöte im Mittelpunkt steht und ein genreübergreifendes Projekt, wo man sich nicht festlegt auf eine bestimmte Musikrichtung. Ja, und der Jens fand diese Idee wirklich cool und sagte, Mensch, das finde ich eine tolle Sache. Vielleicht sollten wir da mal versuchen, was auf die Beine zu stellen. Ja, und so ist die ganze Sache ins Rollen gekommen. Doris und ich haben dann überlegt nach dem Namen.
2: Auf der Rückfahrt, ne,
1: Ja,
2: die ganze Zeit.
1: erzähl mal.
2: Genau, also das ist dann immer so, ne, beseelt von der Kreativität, seine Kochkünste, aber natürlich auch die Musik und der Wein, so die Kombi, haben wir dann auf der Rückfahrt rumgesponnen. Dann habe ich irgendwie so gegoogelt, einfach Flöte und keine Ahnung, bin dann halt auf diese griechische Sage gekommen rund um Syrinx, die Nymphe, ne, von Pan und so weiter. Und haben wir dann da geguckt und dachten dann so, okay, der Ruf der Syrinx, also quasi, was ja Pan hat. Ja, dann, ich kriege die Geschichte, müsste ich jetzt selber wieder gucken, aber er hat dann halt Schilf abgeschnitten und das, ne, dann darauf dann geflötet und genau. Das war dann irgendwie so unsere
1: Er stand
2: Idee.
1: durch diesen abgebrochenen, dieses abgebrochene Schilf, auf dem Pan dann seine Lieder gespielt hat, entstand ein ergreifender Klang.
2: Genau,
1: Und das
2: ja,
1: fanden wir
2: ergreifend.
1: sehr, passend so für unsere Musik. Also Musik, die emotional halt sehr berührend ist.
0: Ja, jetzt wissen
1: Und
0: wir
1: so.
0: auch, wo der Name herkommt. Das ist schon mal sehr spannend und vor allem auch, was er bedeutet. Bevor wir wieder Musik spielen, ihr zwei, Volker, du besitzt ja eine Riesensammlung an Blockflöten. Ich habe ja keine Ahnung, ne? Also deswegen frage ich jetzt den Experten hier. Wie wichtig ist denn das für deine Musik, diese vielen unterschiedlichen Instrumente zu haben? Und vor allem, wie legst du fest, oh, das passt zu dem Titel oder auch nicht? Ist das manchmal schwer, da sich zu entscheiden? Ich glaube, es sind über 70 Flöten, ne, die du besitzt.
1: Ja, 70 nicht ganz, aber so 40 bis
0: 40.
1: 50 werden es
0: Okay.
1: auf jeden Fall sein. Und ja, ich überlege da, aber das ist eigentlich eine Frage, die sich relativ schnell klärt. Also wenn ein Musiktitel vorliegt, dann probiere ich einfach aus, was passt einfach gut dazu und wie kann man da welche Flöte am besten einsetzen. Kommt ja durchaus auch vor, dass man dann mehrere Instrumente für einen Titel nimmt. Und das kristallisiert sich dann eigentlich relativ schnell heraus, welche Flöte am besten dazu passt. Und ich finde das gerade so spannend, die Blockflöte halt mal in so einen Kontext einzubetten, weil zu Hause ist er eigentlich in der Klassik, vorwiegend in der Renaissance- und Barockmusik, hin und wieder auch nochmal im Jazz, aber in der progressiven Rockmusik kommt sie kaum zur Geltung. Und das finde ich gerade so spannend, irgendwas zu machen, einfach einen eigenen Weg zu beschreiten und die Flöte halt in diesem Kontext erscheinen zu lassen.
0: Ja, und wir hören mal wieder jetzt ein Stück aus eurem 2018er Album. Das hieß The Moon on a Stick. Kannst ja gleich mal was zur Bedeutung dieses Titels sagen. Da war ja die Musik noch ein bisschen, ich würde mal sagen, schon noch ein bisschen anders und ein bisschen ruhiger als jetzt auf den letzten beiden Platten. Oder ist das nur mein Eindruck?
1: Ja, das ist durchaus so, dass wir da noch so ein bisschen in der Findungsphase waren, würde ich es mal ausdrücken. Es fing ja mit dem ersten Album Wind in the Woods an und wo wir dann einfach sehr unterschiedliche Musikstile berührt haben. Das hat sich so ein bisschen fortgesetzt noch beim zweiten Album, wobei beim zweiten Album dann schon ein bisschen mehr Gesangsanteile waren und schon ein bisschen mehr dieser Prog-Anteil ausgeprägt war und wir dann wie so eine Art Weg beschritten haben, der eigentlich hin zu dem jetzigen Zustand gegangen ist, kann man sagen.

0: Können ja mal kurz über die Bedeutung dieses Titels sprechen. Ich stelle mir da jetzt so vor, dass die ganzen Informationen des Mondes auf einem USB-Stick zu finden sind. Aber da liege ich bin da bestimmt völlig falsch.
1: Ja, nee, das war tatsächlich. Wir sind ja auch, also Freunde von uns oder von dir im Wesentlichen, die Moni und Ian. Ian ist Engländer und die ziehen wir auch immer zu Rate beim Texte-Korrektur lesen und dann kann man so ins Quatschen beim Besuch hier im Schwarzwald, wo die dann häufiger auch uns treffen. Und dann sagte, glaube ich, der Ian das einfach: Moni, want the moon on a stick. Und wir so: Hä, was heißt das jetzt? Und so. Und es ist halt ein englischer Ausdruck für: Du willst das Unmögliche, also ne, du willst die eierlegende Wollmilchsau, so, also ne, dass das halt nicht geht. Und wir fanden das Ding so cool, dass wir dachten, okay, das wird das neue
2: Genau,
1: Album.
2: ja, genau so war es.
0: Ja, Volker, du bist ja hier der Flötist bei Syrinx Core, aber die vielen anderen Instrumente, die werden ja dann auch von entsprechend Gastmusikern gespielt, beziehungsweise Musikern, die fest zu eurem Projekt gehören, ne?
2: Wenn es um die vielen Instrumente in unserer Musik geht, dann muss ich hier an allererster Stelle mal meinen Freund und Bandkollegen Jens Lück nennen. Jens ist nicht nur ein hervorragender Komponist und Produzent, sondern er ist auch Multiinstrumentalist. Er spielt also bei unserer Musik die Drums, die Keyboards, er singt auch noch nebenbei ganz hervorragend und er zupft auch gelegentlich eine Gitarre oder einen Bass. Also ohne Jens würde es die Musik in der Form sicherlich nicht geben. Und auch die Zusammenarbeit mit der Sängerin und Echo-Preisträgerin Isgard ist hier an der Stelle hervorzuheben. Und wir sind sehr, sehr froh, dass wir mit den beiden so eng zusammenarbeiten und dass zwischen uns eine so tolle Freundschaft entstanden ist.
0: Ja, und wen können wir an dieser Stelle hier noch mit erwähnen?
2: Ja, wir haben natürlich immer irgendwo Leute in unserem Umfeld, die bestimmte Instrumente spielen und die einige Sachen eben besonders gut können. Und ja, die fragt man dann halt immer und dann entwickelt sich das irgendwie, wer dann was spielt. Ne? Wir haben zum Beispiel die beiden Streicherinnen, die Annika und die Katja, die Cello und Violine spielen und die dann teilweise im Studio ganze Sinfonieorchester simulieren, wo die dann jede einzelne Stimme einzeln einspielen im Studio. Und dann auf den ersten drei Alben war der Jan Pettersen noch sehr federführend an der Gitarre, der damals bei Sylvan auch eine herausragende Rolle gespielt hat als Gitarrist. Und der dann eben bei uns auch sehr viele Gitarren übernommen hat. Und jetzt macht es der Hannes Arkona von Eloy halt, von Ex-Eloy.
0: Der nächste Titel stammt aus dem Album Wind in the Woods, The Castle. Ich kann mir vorstellen, dass der entstanden ist, als du mit deinem Ballon geflogen bist. Da kommen wir gleich mal drauf zu sprechen, aber du kannst ja schon mal kurz was dazu sagen.
2: Ja, also The Castle ist eine uralte Idee von mir gewesen. Ich habe damals mal eine Session gemacht mit dem Klaus Hoffmann-Hoog von Mind Over Matter. Wir haben uns immer regelmäßig getroffen und dann zusammen irgendwie improvisiert. Und bei einer dieser Sessions ist dann diese Melodie für The Castle entstanden. Und die haben wir dann bei Mind Over Matter irgendwie nie verwendet. Und der Klaus Hoffmann-Hoog lebt ja leider mittlerweile auch nicht mehr. Und ich habe dann irgendwann irgendwie wieder diese alte Aufnahme in der Hand gehabt und habe mir die angehört und habe gedacht, Mensch, das ist eigentlich eine richtig tolle Melodie. Habe die dann dem Jens geschickt und gesagt, Jens, wenn dir das gefällt, wenn dich das anspricht, dann mach was draus. Ja, und Jens fand das total toll und hat dann diesen Song daraus gemacht. Es ist generell so, dass der Jens für diese ganzen Arrangements zuständig ist, unserer Musik. Ich habe immer viele Melodieideen, aber ich bin jetzt nicht so derjenige, der sich dann zu Hause akribisch hinsetzt und das alles durcharrangiert. Da hat der Jens mit seinen ganzen Fähigkeiten in seinem Studio wesentlich bessere Möglichkeiten als ich zu Hause. Und der Jens und ich, wir sind da aber wirklich total auf einer Wellenlänge. Und er hat dann diesen wirklich wunderschönen Song daraus gemacht. Und mit diesem Song hatten wir sogar einen Achtungserfolg im öffentlich-rechtlichen Radio, nämlich bei WDR 2. Ich habe mich mit diesem Titel damals beworben. Da gab es eine Sendung Pop abends. Montagsabends lief die immer und damals konnten sich Newcomer-Bands aus Nordrhein-Westfalen dort bewerben mit einem bestimmten Song und das habe ich dann gemacht mit The Castle und The Castle ist dann dreimal hintereinander von den Hörerinnen und Hörern gewählt worden und somit sind wir also des Öfteren bei WDR 2 gespielt worden und hatten da eine Menge Aufmerksamkeit.
0: Ja, dann lass uns das mal hören. The Castle.

0: Ihr seid bei Burg Spezial heute zu Gast, die Doris und der Volker von Thüringen's Call. Und wir hatten jetzt schon mal kurz das Thema Ballonfahren angeschnitten. Volker, du bist ja ein leidenschaftlicher Ballonfahrer, hast da auch schon einige Preise eingeflogen, will ich nur so sagen. Das ist ja auch wirklich ein spannendes Hobby. Erzähl mal kurz was dazu.
1: Ja, ich bin also Gasballonfahrer, also im Gegensatz zum Heißluftballon ist der

0: Gasballon völlig lautlos. Oben in dem Ballon ist ein Gas drin, was leichter ist als Luft. Das ist also in dem Fall dann Wasserstoff oder Helium. Helium ist sehr teuer, also in den meisten Fällen fahren wir mit Wasserstoff. Und dann kannst du mit diesem Ballon, du nimmst dann Sandsäcke mit, wo dann feiner Sand drin ist. Wenn du mit dem Ballon höher steigen möchtest, wirfst du mit einer Schaufel wohldosiert dann Sand ab. Dann steigt der Ballon. Und wenn du sinken möchtest, lässt du oben aus einem Ventil lässt du etwas Gas entweichen. Und dann wird der Ballon wieder schwerer und sinkt. Und solange du Sand hast, um gewisse Manöver auszugleichen, kannst du mit diesem Ballon in der Luft bleiben. Und das eben völlig lautlos. Der Gasballon ist das einzige Fortbewegungsmittel der Menschheit, was keinerlei Geräusche macht und eben immer vom Wind getrieben wird. Und damit kannst du also fantastische Reisen machen. Die Doris und ich, wir sind in diesem Jahr zusammen nach Schweden gefahren, von Düsseldorf aus. Wir sind am 2. Mai gestartet und dann nach knapp 20 Stunden in Südschweden gelandet. Das war eine ganz spannende Reise, weil wir natürlich weite Strecken über Wasser zurücklegen mussten. Wir sind 140 Kilometer über das Wattenmeer gefahren, der Nordsee, und dann später über die Ostsee rüber. Und ja, solche Reisen, die vergisst man einfach im Leben nicht mehr, weil sie ganz fantastisch sind und ganz einmalig sind. Und du da eben Eindrücke bekommst, die du ansonsten niemals hättest. Und ja, Flöte und Gasballon haben durchaus was gemeinsam. Das ist mir aber auch erst sehr viel später bewusst geworden, weil beide funktionieren nur durch bewegte Luft. Und im ersten Moment könnte man denken, ja, so eine Blockflöte und ein Gasballon, die sind erstmal von der Größe her ja was völlig anderes, was auch richtig ist. Aber beide funktionieren nur mit bewegter Luft. Und da sind wir dann wieder genau bei dem Thema Wind und bewegte Luft. Und das finde ich faszinierend, dass ich irgendwann später drauf gekommen bin, dass die beiden durchaus was miteinander zu tun haben.
1: Das hast du auch so schön im Interview im Empire Magazin schon gesagt. Deswegen hat mich das auch so ein bisschen fasziniert. Jetzt kann ich mir vorstellen, da du der erste Ballonfahrer dieser Welt bist, mit dem ich überhaupt persönlich kommuniziere, stellt sich natürlich automatisch die Frage, ob deine Inspiration für deine Musik natürlich auch daher kommt.
0: Also durchaus. Also ich habe oftmals bei meinen Reisen, wenn ich irgendwie bestimmte Eindrücke habe oder Lichtstimmungen sehe oder so, dann kann das durchaus passieren, dass ich dann plötzlich irgendwie eine Melodie im Kopf habe und die mir dann irgendwie in mein iPhone reinflöte, damit ich die nicht vergesse, damit sie nicht weg ist und die dann später vielleicht mal irgendwie zu Hause aufnehme, vernünftig, und dann vielleicht dem Jens rüberschicke, wenn ich der Meinung bin, könnte vielleicht mal ein Song draus werden, dann mache ich das auf jeden Fall so. Und es kann also durchaus sein, wenn ihr irgendwas hört auf den Platten, dass es irgendwo zwischen Himmel und Erde dann meiner Inspiration entsprungen ist. Durchaus.
1: Ja, lass uns mal wieder was hören, was inspiriert ist. Und zwar hören wir noch mal was aus Mirror Neuron 1.
0: Ja.
1: Deceptive Illusion heißt dieses Stück. Um welche Illusion geht es da? Doris, hast du da auch wieder die Finger im Spiel?
2: Ja, klar, ich habe ja auch das Konzept für Mirror Neuron 1 geschrieben. Naja, es ging ja im Wesentlichen darum, also es ist ja so, dass die KI Kai dann letztendlich bei Mara in der Psychotherapie war. Und letztendlich ging es um die Frage, inwieweit kann eine KI Empathie entwickeln? Also stand jetzt ja tatsächlich immer noch nicht, aber ich denke, sie kann das ziemlich nachahmen. Und aber dass sie das so gut nachahmen kann, macht halt was bei uns Menschen. Also, ne, da tatsächlich hat uns die Zeit halt schon eingeholt. Jetzt war ja ein Bericht über Menschen, die tatsächlich eine Art Liebesbeziehung zu einem KI-Robot-Chatbot da entwickelt haben. Also wir bauen halt eine Beziehung auf und das ist ja in dem Sinn eine, ja, wie soll ich das jetzt sagen? Also es ist halt eigentlich ein völliges Fantasiegebilde sozusagen.
0: Bei diesem Titel hat übrigens Klaus-Peter Matzioll von Eloy die Bassgitarre gespielt und wir sind natürlich besonders stolz, dass das geklappt hat, dass er mitmacht, und man hört auch sein typisches Bassspiel unverkennbar heraus.
1: Ja, dann lass uns das jetzt mal hören.

0: Deceptive Illusion war das, aus dem Album Mirror Neuron 1 von Syrinx Call. Und heute bei mir zu Gast die Doris und der Volker. Wir haben schon ganz, ganz viel erfahren. Es ist einfach nur Wahnsinn. Wir reden jetzt mal über euer Team und über euren Sound. Eure Musik verbindet ja Progressive Rock, Classic Folk und auch Filmmusik, haben wir heute schon gehört. Wie würdet ihr denn für jemanden, der euch noch nicht gehört hat und was sich dann hoffentlich zukünftig ändern wird, wie würdet ihr denn den typischen Syrinx Call Sound beschreiben? Und vor allem auch, wie wichtig ist denn dabei die Atmosphäre und die Klangfarben?
1: Also enorm wichtig. Und ich glaube, das Merkmal ist einfach, das Hauptmerkmal ist das, dass wir immer versuchen, bei jedem Titel Tiefgang zu erreichen und Emotionalität zu erzeugen. Ganz egal, welchen musikalischen Stil die Musik oder der Song gerade berührt. Und das wesentliche Merkmal, finde ich, bei Musik ist immer, dass man im Studio dann beim Aufnehmen auch wirklich alles gibt und seine ganzen Empfindungen dabei rauslässt. Und ich glaube, das ist auch dann absolut spürbar, wenn man die Musik hört. Und wenn man diesen Funken übertragen kann, der eigenen Emotionalität und der eigenen Begeisterung auf denjenigen, der dann gerade die Musik hört, dann glaube ich, dann ist viel erreicht. Und ich finde gerade bei unserer Musik wesentlich eben die Flöte, die durch den Atem des Spielers eben eine Menge an Emotionalität ausdrückt und eben gerade auch die Stimmen, die zum Einsatz kommen. Jetzt bei uns ist es ja dann in erster Linie Isgard und Jens und eben auch Doris, die eben singen bei uns. Ich mache dann hin und wieder mal bei den Chören ein bisschen mit Backings und das finde ich ganz, ganz wesentlich, weil ich glaube, gerade Stimmen oder auch Instrumente wie eine Flöte, die haben gewisse Alleinstellungsmerkmale, die es so nirgendwo anders zu hören gibt. Das macht dann eben auch unsere Musik aus.
0: Jetzt hast du ja gesagt, du selbst spielst ja nur die Flöten, brauchst natürlich auch andere Musiker auf deinen Alben.
1: Ja.
0: Schauen wir mal zum Beispiel aufs letzte Album, Mirror Neuron 2, hören wir auch gleich mal was draus. Welche Gastmusiker kannst du denn immer so auf deinen Alben begrüßen? Und vor allem, wie entstehen dann diese Kooperationen auch mit den Künstlern?
1: Das entsteht eigentlich durch das eigene Umfeld auch. Also man hat ja mittlerweile, wenn man schon einige Jahre dabei ist, kennt man einfach einige Leute. Und bei mir war es eben hauptsächlich die Freundschaft zu einigen Gruppenmitgliedern von Eloy. Ich habe dann jetzt auch bei dem letzten Album den Frank Bornemann gefragt, ob er in der Lage ist, ein Gitarrensolo beizusteuern, weil es ging ihm lange Zeit nicht so gut durch seinen Fahrradunfall. War sehr angeschlagen und hat selber also auch kaum was für sich zu Hause gemacht und im Studio gemacht. Jetzt ist das Gott sei Dank so, dass es ihm erheblich besser geht und er auch wieder im Studio ist und produziert. Und ich habe ihn dann einfach gefragt, Frank, wie sieht's aus? Würdest du das machen? Das wäre super, weil durch deinen bekannten Namen bekommt man dann zwangsläufig schon ein bisschen mehr Aufmerksamkeit. Und er hat dann gesagt, ja klar, für euch mache ich das. Und dann war ich sehr froh, dass er dann so ein schönes Gitarrensolo wieder beigesteuert hat. Ja, und Hannes Arkona, den ich eben seit 1980 auch schon kenne, der Hannes steht für die Musik von Syrinx Call ziemlich in Flammen, muss man sagen. Also wir haben ihn ja beim ersten Album von Mirror Neuron haben wir ihn gefragt, würdest du da was machen bei einem Titel? Und dann hat er diesen einen Titel bespielt und hat dann gesagt, boah, ich finde eure Musik so toll, habt ihr nicht noch ein bisschen mehr, was ich machen kann? Und dann hat sich eben ergeben, dass Hannes bei 8 oder 9 Titeln dabei war. Und er hat dann gesagt, also wenn ihr nächstes Album macht, dann bitte sagt mir rechtzeitig Bescheid, dann möchte ich gerne wieder mitmachen. Und also Hannes ist schon so fast so etwas wie ein festes Bandmitglied, kann man sagen. Ja, und auch die beiden Damen, die Streichinstrumente spielen, die stehen für unsere Musik ziemlich in Flammen, muss man sagen. Also wenn ich die dann anrufe oder ihnen eine Nachricht schicke, wir machen wieder neue Musik, dann freuen die sich schon immer total. und sind dann Gewehr bei Fuß und freuen sich, wenn sie dann wieder bei einigen Titeln mitmachen können.
2: Im Zusammenhang mit den Gastmusikern muss ich unbedingt auch noch Jürgen Usukowski erwähnen. Jürgen ist bis Oktober letzten Jahres Leiter der Weinheimer Musikschule gewesen und bei uns seit dem zweiten Album verantwortlich für alle akustischen Gitarren.
3: Und die Bassisten.
1: Ja, und die Bassisten natürlich, nicht zu vergessen. Ja. Genau, da haben wir jetzt in diesem Jahr auch den Rainer Schneider erstmalig dabei beim neuen Album Mirror Neuron 2, der Huxley Would Approve sein eigenes Projekt nennt und auch eine tolle Musik macht. Und Rainer ist also wirklich auch ein toller Musiker und wir sind sehr, sehr froh, dass er bei uns mitmacht und auch unsere Musik sehr schätzt.
0: Ja, das klingt ja richtig gut. Wir kommen jetzt mal zum Album Mirror Neuron 2 und spielen da mal ein Stück. Die Stammhörer wissen es, ich bin ein unwahrscheinlicher Fan von Instrumentalmusik. Da hast du bei mir voll auch ins Schwarze getroffen mit dem nächsten Stück und das heißt End Now.

0: And now, Syrinx Call aus dem aktuellen Album Mirror Neuron 2. Und da sind wir jetzt auch mal bei der Doris. Doris, du bist ja als Autorin an den Konzepten auch maßgeblich beteiligt. Wie entstehen denn die Geschichten bei euch? Wie machst du das? Vielleicht auch bedingt ein bisschen durch deinen Beruf? Fragezeichen.
1: Ja, also mein Beruf ist da auf jeden Fall ein einflussgebend. Also ich meine, wie es angefangen hat, war letztendlich, es war für das zweite, also für Wind in the Woods, war ein Songtitel gesucht und dann habe ich so Mirror Neuron in den Raum geworfen. Klar, Spiegelneuron ist natürlich in meinem Beruf. Ne, auf wissenschaftlichen Vorträgen oder wie auch immer, es ist halt ein Begriff. Und dann waren die beiden, Jens und Volker, so begeistert, oh nee, also wenn das, den verbraten wir jetzt nicht nur für einen Song, sondern wenn dann, ne, machen wir da ein ganzes Album, besten Konzeptalbum draus. Naja, und dann hatte ich quasi den Job, also so, da eine Geschichte zu machen. Und habe dann überlegt, okay, ja, ne, Spiegelneurole, also Empathie, Mitempfinden, was, ne, wie kann man da irgendwie eine spannende Geschichte für ein Konzeptalbum draus machen? Und naja, und jetzt muss ich nochmal zur 20. Naja, ich meine, da war ja KI schon im Gange und ich dachte, naja, das ist auf jeden Fall natürlich auch was in meinem Beruf. Naja, noch nicht, aber die Frage stellt sich auch da, wird KI irgendwann tatsächlich zu so etwas Ähnlichem wie Empathie in der Lage sein, sodass es, ne, Einzug in unseren Beruf hält? Ich meine, es gibt ja schon da Therapie-Chatbots und so. Und das war so ein bisschen der Aufhänger, dass ich da mich da irgendwie dran abarbeiten wollte. Gut, dann kamen halt noch so Themen, dann ging es natürlich auch so ein bisschen Richtung Science Fiction, also ne, eine KI, die da in der Arktis nach Öl bohrt. Und ja, und dann dachte ich aber wirklich tatsächlich, naja, eigentlich richtig, wenn man das rational durchrechnet, also jetzt mit allen Aspekten, ne, man vorausgesetzt, eine KI ist wirklich mit allen Daten und Wissensfaktoren belegt, dann müsste die eigentlich zu dem Schluss kommen, dass es keinen Sinn macht. Und naja, gut, Burnout, tatsächlich hat mir jetzt einer erzählt, ich weiß gar nicht mehr wer, dass es tatsächlich eine KI, ne, dass die sowas wie Burnouts erleben können. Ich weiß das jetzt schon nicht mehr wer. Und dann, naja, dann wieder aber natürlich abstrus, also totale Fiction, dass so eine KI dann in eine Psychotherapie gerät. Aber da ging es dann darum, okay, und was entsteht dann da, ne? Kann sowas entstehen wie eine Beziehung zwischen den beiden? Letztendlich war es ja dann da schon, dass Mara gemerkt hat, oh, das macht was mit mir, obwohl ich weiß, das ist ein Automat, der da, ne, also ich sag's jetzt mal, ein Automat, der da mit mir spricht. Und das ist ja letztendlich das, was wir schon immer erleben. Wir bauen Beziehungen zu Autos, zu Kaffeemaschinen auf, zu Tieren sowieso oder zu Plattenspielern oder Platten oder das, ne, so sind wir Menschen halt. Und wenn die KI immer besser wird, dann werden wir das auch, machen wir ja jetzt schon auch damit machen. Naja, und letztendlich, wollte ich dann halt, dass die KI so ein bisschen eigensinnig ist. Sie hat sich dann einfach selbst als geheilt entlassen. Wollte dann einfach ihre eigentlichen Berechnungen weiter fortführen. Das war dann zuerst mal Teil 1 und dann, gut, dass Teil 2 entstehen sollte, ist dann eigentlich erst auch danach entstanden, sozusagen. Ne? Und das war dann das Schwierigere eigentlich. Also so den ersten Teil, da fantasiert man ja so ins Freie. Und dann der zweite Teil sollte ja schon dann irgendwie zum Ende kommen. Und das fand ich dann schwierig. Okay, was für ein Ende soll das jetzt sein? Also, und da habe ich dann irgendwann auch in so einem Beitrag jemanden sprechen hören darüber, naja, dass KI wahrscheinlich ziemlich lange nicht das menschliche Lachen nachmachen können wird, sozusagen. Und das dachte ich so, oh, das ist cool irgendwie. Und dann war mir klar, okay, das wird das Ende der Geschichte. Ja, und trotzdem fand ich es dann noch schwierig. Okay, wie, ja, was spinnt man da jetzt noch weiter zwischen denen, ne? Und dann kam letztendlich aber ein Einfluss rein, jetzt noch ein bisschen mehr außer meiner Arbeit. Also ich habe früher, auch während des Studiums, mich sehr mit, ja, sage ich jetzt mal, fernöstlichen Themen und auch Buddhismus beschäftigt und so. Und letztendlich ist ja dann das, was zwischen den beiden passiert. Okay, Mara will irgendwie da ein Abbild von sich selbst, wollen wir ja auch immer alle. Und also, dass wir da, wir sind ja eigentlich ständig dabei, uns selbst zu reproduzieren. Also, ob jetzt in, das klingt ja jetzt vielleicht ein bisschen abgehoben, aber in Form von Kindern oder halt in Dingen, die das können, was wir können, annähernd. Und letztendlich passiert aber dann das zwischen den beiden, dass Mara dann halt tatsächlich in so einen meditativ-kontemplativen Zustand gerät, was natürlich der KI verwehrt ist, was die halt nicht schafft, weil die kann halt nur rechnen. Und ja, das auch so ein bisschen als Hinweis, naja, das wird wahrscheinlich doch auch so bleiben, dass auch wenn sie ziemlich viel nachmachen kann, aber das nicht. Und das Lachen am Ende, genau. Ja.
0: Spannende Geschichte und das, was du da erzählst, das könnte durchaus irgendwann mal Realität werden. Ne? Also mein Auto hat auch einen Namen, ne? Der heißt Willi, aber es ist eine andere Geschichte, mit dem rede ich nicht.
2: Autos haben auch Namen, also von
1: Bei
2: daher.
1: dir haben ziemlich viele Gegenstände Namen, ja.
0: Gibt es denn einen Titel bei dem aktuellen Album, der euch besonders am Herzen liegt? Und den würde ich jetzt ganz einfach mal spielen. Das haben wir gar nicht vorbereitet.
1: Nee, das haben wir gar nicht vorbereitet. Genau.
2: Naja, also bei mir, ich würde jetzt mal so sagen, zwei Titel, die bei mir jetzt so besonders hängen geblieben sind, ist einmal Wheel of Emotions. Den finde ich also wirklich ganz bemerkenswert, weil er einen ganz interessanten Einstieg hat mit tiefen Flöten und auch Orchestersimulation im Studio und eben einer Stimme. Das hat der Kai Ritter, hat die gesprochen, die Stimme von Kai. Der heißt auch noch Kai, zufälligerweise, ein Freund von Jens aus Hamburg. Und der hat das ganz toll gemacht, finde ich. Und dann geht es halt über in diesen Titel, der ja schon ziemlich stark nach Eloy klingt, kann man sagen. Und dann sehr dynamisch sich entwickelt. Und ja, also mit zwei sehr virtuosen Soli dann mehr oder weniger endet. Einmal ein Flötensolo und dann hat der Jens ein gigantisches Moog-Solo da noch reingespielt. Also das ist schon ein toller Titel. Ein weiterer Titel, den ich ganz toll finde, ist Mind Over Matter. Der ist also auch sehr, sehr gut geeignet, um in dem Radio zu spielen.
0: Okay, gehst du da konform, Doris? Dann würde ich jetzt einfach
1: Ja,
0: mal, dann spielen wir jetzt einfach mal Wheel of Emotions, Syrinx Core.

0: Ja, ihr seid bei Brok Spezial und zu Gast ist die Doris und der Volker von Syrinx Call. Es ist spannend, über was wir heute hier so reden, also was wir hier für Bögen spannen. Von Psychologie über Ballonfahrt, über ja, musikalische Einflüsse. Es ist also immer wieder spannend, hier zuzuhören. Einfach nur irre, macht mir unwahrscheinlich viel Spaß. Wir wollen mal nach vorn schauen. Wir greifen das Thema KI noch mal auf. Es ist ja immer wieder diskutiert. Marek Arnold hat dazu auch mal einen Podcast gemacht zu dem Thema, wie viel Angst haben eigentlich die hiesigen Musiker vor der KI? Wie ist denn eure Meinung dazu?
1: Ja, ich habe da ganz
0: Ja.
1: große Angst vor. Ich kann da vielleicht ein Beispiel erzählen. Wir haben eine Reise gemacht mit dem Postschiff zum Nordkap Anfang des Jahres und unser Reiseleiter, mit dem wir da unterwegs waren, der hat dann bestimmte Bilder, Fotos oder Videoschnipsel hat er vertont und hat uns die dann auf dem Schiff vorgestellt. Und dann haben wir einen Song gehört oder unterschiedliche Songs mit unterschiedlichen Stimmen und da habe ich so gedacht, wow, gar nicht mal schlecht. Und aber irgendwas störte mich auch an der Musik und ich bin dann nach der Vorführung bin ich dann zu unserem Reiseleiter gegangen und habe gefragt, sag mal, welche Musik hast du denn da jetzt drunter gelegt? Die müsste doch dann eigentlich müsstest du dann das bei der GEMA, die müsste GEMA-frei sein. Wie hast du das jetzt gemacht? Wie hast du dieses Problem gelöst? Und da hat er zu mir gesagt, ja, er hätte einfach einen Text gemacht und den einer KI überlassen, da Songs draus zu machen. Ja, und das geht dann mal eben wirklich in wenigen Sekunden entstehen dann Songs. Ich finde diese Entwicklung einfach ganz schrecklich. Also, wenn ich mir das so vorstelle, dass das unsere Zukunft ist, da könnte ich wirklich wegrennen. Also, finde ich ganz schlimm. Und ich finde es super, dass einige Länder jetzt schon gesagt haben, dass sie KI-generierte Musik ausschließen, auch von den Charts und so weiter. Also Australien hat, glaube ich, gerade gestern oder heute in den Medien gewesen, hat gesagt, dass diese KI-generierte Musik ausgeschlossen wird. Und ich finde, man sollte das konsequent weiter verfolgen, weil für mich ist das der Anfang vom Ende, ganz ehrlich. Also ich finde es nicht gut.
0: Ja, das ist ja auch der ganze Musikkonsum hat sich auch dahingehend völlig verändert. Ne? Also, es haben auch Kollegen von dir gesagt, die überlegen schon, welche Titel sie wohin packen, weil viele bis hinten gar nicht mehr durchhören. Ne? Die sind gar nicht mehr in der Lage. Das ist wieder eine
1: Ja.
0: Frage an die Psychologin, das ist ein interessantes Thema. Ne? Da könnte man eine
1: Ja,
0: Eignungsänderung
1: klar.
0: dazu machen. Die Leute sind gar nicht mehr in der Lage, komplexe Dinge länger zu erfassen. Ne?
1: Ja,
0: Also ich will
1: ja.
0: das jetzt nicht verallgemeinern, aber prinzipiell steuern wir da auf ein großes Problem zu. Und da
1: Also
0: mache ich mir
1: das.
0: auch Sorgen, was die Komponisten und so angeht, weil du weißt ja gar nicht, das Beispiel mit dem Schiff hat die KI da sogar ein Stück von dir gefunden und hat das mitverarbeitet. Ne? Ich will das mal so sagen. Es ist ja urheberrechtlich. Die Technik ist wieder schneller vorangeschritten als die Gesetzgebung, sagen wir es mal so. Ne? Oder? Wie
1: Ja.
0: siehst du das, Doris?
1: Naja, ich denke, das ist schon prinzipiell beides. Also jetzt grundsätzlich mit der KI, gerade in der Medizin, stecken auch sicherlich viele, viele, viele Chancen. So, aber es ist halt noch ein Schwert, was da jetzt einfach so teilweise vielleicht ohne jemanden am Griff durch die Welt fliegt, sozusagen, und irgendwas macht. Und dass wir uns da, also dass es da schon ziemlich zeitnah was braucht und da Steuerung, so wie jetzt das, was Volker erzählte, ne, reinzubringen. Ich denke, ich würde jetzt nicht sagen, naja, es ist komplett alles schlecht, wobei ich auch so den Aspekt, dass diese ganzen Rechenzentren unheimlich viel Ressourcen verbrauchen, aber das wird ja in den USA jetzt immer mehr Thema. Das geht immer so noch bisher, finde ich, so ein bisschen unter an der ganzen Thematik. Aber was jetzt die Musik betrifft, und die Aufmerksamkeitsspanne, das, was du sagtest, also das ist definitiv ein Zeichen oder ein Zeichen unserer Zeit, was jetzt Social Media, also ne, wir kriegen das einfach abtrainiert, das ne, lange irgendwas zu gucken oder zu machen. Also ich merke das bei mir selber auch, das ist tatsächlich ein sehr bedenklicher Effekt. Aber ich fand halt bei der Musik, die wir auf dem Schiff gehört haben, also was mir da total gefehlt hat, es war gut.
2: aber es hatte keine also es fehlte so der Anfang und das Ende. Also es war bam da und dann zack, das nächste Lied. Also das war für mich total unorganisch. Schwer, also ne, spätestens
1: Ja.
2: da haben wir gemerkt, so es ist irgendwie komisch. Ich glaube, das bleibt, ne? Das gut, vielleicht auch eher nur sensitive Menschen kann sein, da irgendwie merken, das passt irgendwie nicht oder gefällt mir nicht. Aber es ist definitiv ein Thema, ja.
0: Gut, kommen wir zurück in die Gegenwart, reden wir wieder über die richtig komponierte Musik. Wir müssen ja auch so langsam zum Ende kommen, obwohl ich mit euch tagelang reden könnte. Das ist wirklich sehr spannend. Volker, was bedeutet denn Progressivrock heute für dich? Und was würdest du jetzt jemandem sagen, der Syrinx Call noch nie gehört hat? Wo soll er beginnen?
1: Das ist schwierig. Also, wo soll man beginnen? Also, ich würde so sagen, dass all unsere Musik, all unsere Stücke durchaus ihre Daseinsberechtigung haben, dass man einfach querbeet reinhören kann. Und ich sage immer, wenn mich jemand fragt, was machst du denn für Musik? Ja, dann sage ich schon, hör mal rein einfach und denk dabei mal an Pink Floyd oder Genesis mit Flöte hauptsächlich. Das ist so das, was ich immer sage. Und dann sagen die meisten schon immer, oh ja, das klingt ja spannend und ich höre da auf jeden Fall mal rein. Und dann kriege ich in der Regel auch immer recht positive Rückmeldungen. Was eigentlich immer passiert, wenn ich dann irgendwann einen Anruf bekomme oder man sich wieder trifft, ja, ich habe in eure Musik reingehört und die finde ich ja sehr, sehr spannend.
0: Ja, lass uns mal noch einen Titel hören, dann machen wir die letzte Runde. Are You My Image habe ich jetzt rausgesucht von Mirror Neuron 2.

0: Ja, und da sind wir wieder zurück. Jetzt kommen wir mal in die letzte Runde, sonst überziehen wir ja gnadenlos. Aber irgendwie kriegen wir das schon hin hier mit Steering Score. Ganz, ganz wichtig, wo kann man denn eure Musik erwerben? Und ich sage es immer besonders gern, wo kann man sie erwerben, dass ihr, der Künstler, das meiste davon habt?
1: Ja, wenn es danach geht, dann am besten über unsere Homepage, syrinxcall.com. Da gibt es einen Shop, wo man die Alben bestellen kann oder eben auch noch andere Dinge. Und natürlich bei allen gängigen Plattformen. Sehr bemerkenswert ist in dem Zusammenhang Bandcamp, weil Bandcamp eine Plattform ist, die wirklich dem Künstler auch noch einen großen Anteil an dem Geld zukommen lässt. Also wer Künstlern was Gutes tun möchte, bestellt über deren Website beziehungsweise Bandcamp, weil das ist wirklich eine sehr faire Plattform, wo bei dem Künstler wirklich noch was ankommt. Bei allen anderen Sachen, die ganzen Streaming-Dienste, da tut sich nicht sehr viel. Ich hab mal eine Filmmusik komponiert mit einem Freund für eine Ballon-DVD. Da sind wir bei fast jedem Titel bei über 100.000 Klicks, zum Beispiel bei Spotify. Und ja, wenn ich meine Abrechnungen bekomme, ich hatte das bisher noch gar nicht gemerkt, dass wir da über 100.000 Klicks haben. Ja, da kommt also so gut wie nichts mehr an. Es sind nur noch Centbeträge und Künstler bekommen da eigentlich gar nichts mehr. Und wer heutzutage von der Musik leben muss, ja, also Halleluja, kann man sagen, da passiert eigentlich gar nichts mehr in der Richtung. Und ich würde mir einfach eine viel breitere Unterstützung wünschen, auch seitens unserer Politik, dass endlich mal ein bisschen mehr für Künstler getan wird und Urheberrechte und dass die Streamingdienste uns nicht so gnadenlos über den Tisch ziehen können, sondern bei jedem Klick, der geschieht, eben beim Künstler auch eine faire Marge ankommt. Und das ist mitnichten der Fall. Und da ist ein Riesenmissstand. Und ich finde, da sollte endlich mal der Hebel angesetzt werden und irgendwas dagegen getan werden. Das geht so nicht.
0: Ja, ich würde mal sagen, mehr Musikinsider in die Politik. Vielleicht sollten wir so eine Musikvereinigung gründen, eine Musikpartei oder
1: Sehr gute Idee,
0: irgendwas. Ja,
1: ja.
0: gell? Da bleiben wir mal dran.
1: Gut.
0: Zu guter Letzt noch so ein paar Zukunftsaussichten. Wie geht's denn weiter mit euch? Wird von Mirror Neuron, wird's da noch eine Nummer 3 geben oder können wir dann irgendwann, du lässt ja auch ordentlich Zeit, das ist auch vernünftig, in ein paar Jahren mit einem anderen Thema rechnen? Kann man schon ein bisschen was in die Zukunft spoilern?
1: Ja, es wird auf jeden Fall ein nächstes Album geben. Also die Zusammenarbeit mit Jens Isgard und meiner Frau, das macht einfach so viel Spaß. Wir haben dann, auch wenn wir bei Jens und Isgard sind und im Studio arbeiten, wir haben einfach eine Menge Spaß zusammen und freuen uns da schon wieder drauf aufs nächste Album. Und wir werden auf jeden Fall was machen. Es gibt schon ein Thema, was diesmal meine Idee war, was man machen könnte, wo man ein schönes Konzept draus machen kann. Und das geht aber in eine völlig andere Richtung, aber da möchte ich jetzt an der Stelle noch nicht mehr zu verraten. Aber es wird sicherlich wieder eine sehr, sehr spannende Sache. Und ja, die Musik wird dann auf jeden Fall auch wieder recht, recht bemerkenswert sein. Das kann ich jetzt schon sagen.
0: Ja, im Moment hören wir alle Mirror Neuro 2 und vielleicht habe ich ja den einen oder anderen, haben wir den einen oder anderen Hörer neugierig gemacht, mal in eure Sachen reinzuhören. Und was ich auch mal gern sage, bitte unter Kopfhörern, das macht die Sachen noch viel interessanter und da kann man noch viel mehr raushören. Ihr beiden, ich bedanke mich wirklich aus tiefstem Herzen für das Gespräch. Schicke euch die besten Grüße in den Schwarzwald und noch ein Tipp von mir: Wenn du mal über Thüringen fliegen willst mit deinem Ballon, du darfst jederzeit in Eisenach landen und mir einen Besuch abstatten.
1: Ja, wunderbar, vielen Dank. Vielleicht komme ich schon diesen Herbst vorbei, wer weiß. Also von Düsseldorf oder Gladbeck aus, wo wir aus starten, geht es mit dem westlichen Wind, geht es dann schon öfter in die Richtung. Aber ob man wirklich dann so weit kommt, das sind etwa 300 Kilometer. Aber es ist durchaus machbar. Vielleicht sehen wir uns dann, würde mich sehr freuen.
0: Ja, dann hören wir jetzt noch das Stück Mind Over Matter. Ich glaube, da hast du auch noch was dazu zu sagen, lieber Volker.
1: Beim Titel Mind Over Matter hat übrigens Georg Cresimon die Bassgitarre beigesteuert. Georg Cresimon ist Leiter der Mörser Musikschule, macht bei zahlreichen Bandprojekten mit und ist ein sehr hochkarätiger Bassist.
0: Und dann wünsche ich euch jetzt noch einen schönen Urlaub. Doris
2: Danke.
0: und Volker von Syrinx Core hier bei Prog Spezial.
1: Vielen,
2: Danke.
1: vielen Dank für das tolle Gespräch
2: Und
1: und
2: tschüss.
1: tschüss.

Ja, und das war's schon wieder fast für Brok-Spezial von heute. Ich hoffe, es hat wieder Spaß gemacht und ihr habt vielleicht die eine oder andere musikalische Entdeckung für euch mitgenommen. Vielen Dank fürs Zuhören und natürlich auch ein ganz herzliches Dankeschön an meine heutigen Gäste, Doris Packbiers und Volker Kuienke von Syrinx Call. Vielen Dank für das interessante Gespräch und die Einblicke in ihre Musik. Wenn ihr Fragen, Anregungen oder einfach ein Feedback zur Sendung habt, dann schreibt mir gerne an progspezial@gmx.de. Und natürlich könnt ihr Progspezial auch jederzeit weiterhören und zwar 24/7 auf meinem Kanal bei laut.fm, laut.fm/progspezial. 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Und jetzt machen wir noch einen Blick nach vorn. Am 13. Oktober gibt es dann die nächste Sendung hier bei Wartburg Radio. Brok Spezial. Dann darf ich Dirk Krause und Rob Köhler von Castle Mountain Moon aus Köln ganz herzlich begrüßen. Ja, und zum Abschluss gibt es heute nochmal einen Song von Dirk van der Heide. Hatte ich ja schon mal in der Sendung so ein Song von ihm. Dirk van der Heide ist ja gesundheitlich stark eingeschränkt. Umso bemerkenswerter ist es, dass er seine musikalischen Ideen heute mit Hilfe von künstlicher Intelligenz umsetzen kann. Und genau darin sehe ich auch ein sehr schönes und positives Beispiel dafür, wie man KI einsetzen kann. Nämlich nicht, um die eigene Kreativität zu ersetzen, sondern um trotz persönlicher Einschränkungen kreativ bleiben und eigene musikalische Ideen verwirklichen zu können. Die Technik ist dabei nur das Werkzeug, die Idee und die Musik kommen letztendlich vom Menschen. Und deshalb möchte ich die heutige Sendung mit Dream About Ligeia von Dick van der Heide ausklingen lassen. Und an euch die Botschaft: bleibt neugierig, bleibt der Musik treu und vor allem bleibt progressiv. Am 13. Oktober bin ich wieder für euch da. Bis dahin macht's gut. Vielen Dank fürs Zuhören und jetzt nochmal viel Spaß mit der Musik von Dick van der Heide, Dream About Ligeia, hier bei Brok Spezial.

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2: Und am Mikrofon ist Marco Fischer. Heute habe ich Studiogäste und ich freue mich, dass sie ihren Off-Day nutzen, um extra zu uns ins Wartburgradio zu kommen. Bei mir zu Gast ist Daniel Wellbad von Wellbad. Ist das richtig so?
3: Perfekt ausgesprochen. Perfekt. Alles genau richtig.
2: Ihr seid gerade auf Tour aufgrund eines neuen Albums hier gerade in Thüringen.
3: Genau.
2: Ihr habt in Halle gespielt, spielt in Erfurt heute Abend.
3: Genau, ja.
2: Und was macht man so an einem freien Tag eigentlich sonst, wenn man so auf Tour ist? Beine hochlegen, Sightseeing?
3: Beine hochlegen, Unmengen von Alkohol zu sich nehmen, rauchen ohne Ende. Nein, tatsächlich, man muss sich auch mal ein bisschen schonen, so auf Tour. Das ist auch jeden Abend so ein bisschen eine körperliche Leistung, die man da vollbringt. Und das ist dann eigentlich auch mal ganz schön. So. Aber dann wird man ja immer wieder ins Radio eingeladen und muss dann da auch noch hin. Und das macht man dann auch manchmal.
2: Ja, Stimme schon. Man hört so ein bisschen, du hast ja wirklich eine sehr markante Stimme. Ist die dem Alkohol, des Rauchens und des vielen Singens geschuldet oder hast du die schon immer?
3: Ich glaube, ich kann da gar nicht so viel für. Die ist ein bisschen angeboren. Mein Vater ist nämlich zum Beispiel, er hat auch eine sehr tiefe Stimme und mein Großvater auch. Darum waren sie nämlich auch beide die deutsche Stimme des Krümelmonsters.
2: Ach nein,
3: und
2: echt?
3: Ja, es liegt wahrscheinlich gar nicht so sehr am Whisky, sondern eher an den Keksen tatsächlich. Deswegen ist das meine Stimme jetzt so klingt.
2: Aber du hast dieses Erbe nicht angetreten?
3: Mein Vater lebt ja noch, ist quick lebendig und ich will ihm da jetzt nicht seinen Thron streitig machen. Ne? So.
2: Aber das ist mal eine interessante Sache, was man hier doch so für Leute manchmal vors Studio kriegt, auch wenn es nur die Kinder sind.
3: Ja.
2: Ihr seid auf Tour, haben wir ja gerade schon gesagt. Wie war es so bis jetzt? Also wann seid ihr gestartet? Wann ging's los?
3: Wir sind letzte Woche Donnerstag gestartet in Bremen und wir fahren wirklich irgendwie kreuz und quer durch die Republik, Münster. Dann geht's nach Erfurt, auch wieder nach Köln. Also wirklich zick, zack und alles möglich. Aber es ist sehr schön und wir machen das ja jetzt auch nicht gerade erst seit vorgestern, so diese ganze Musikgeschichte. Und es ist aber echt schön zu sehen, dass wenn man so ein bisschen Geduld mitbringt, auch in so einer Sache, dass sich das lohnt und sich auch zahlt, dass wenn man dann zum zweiten Mal in die Stadt kommt und so, dass es immer voller wird, dass es immer mehr Leute gibt, die das feiern oder zumindest sehr gut so tun können, als würden sie das mögen, was wir machen.
2: Ihr seid gerade mit dem Album unterwegs, das dritte Album. Du hast eben schon gesagt, wenn man in die Stadt wiederkommt, spielt ihr eher in kleineren Clubs oder füllt ihr schon große Säle?
3: Das ist mal so, mal so. Also das variiert. Also wir haben hier dieses Jahr auf dem Rudolstadt-Festival, das ist glaube ich gar nicht so weit entfernt gespielt. Das sind ja tausender Beträge, da, also tausend Menschen vor der Bühne bis hin zu, aber auch spielen wir auch in Clubs eben mit 150 so bis 300. Also,
2: was macht mehr Spaß so aus dem Gefühl raus?
3: Ach, das kommt immer drauf an, natürlich auch auf das Publikum. Wenn du jetzt irgendwie 3000 Schnarchnasen da hast, dann freust du dich natürlich über 150, die richtig Bock haben und gut drauf sind, aber eigentlich ist das für sich genommen beides sehr schön. Beides sehr große Vorteile und aber auch klar natürlich Nachteile manchmal.
2: Wir hören erstmal einen Titel von eurer neuen CD und dann unterhalten wir uns mal ein bisschen über dich und deine Band. Du bist ja nicht allein Unterhalter, sondern du hast ja noch ein paar Leute mit dabei. Ja, eigentlich kannst du selber ansagen, welchen Titel wir jetzt so hören.
3: Ja, ich finde, wir sollten mal hören Brand New Yesterday. Der soll ziemlich gut sein.
2: Okay, dann hören wir den jetzt.

0: Ihr hört das Wartburg Radio und hier im Studio bei mir ist Daniel Welbert von der Band Well Bad. Das, yes. Das ist die totale Namensspielerei.
1: Aber Wahnsinn, das ist aber Zufall.
0: Totaler Zufall.
1: Ja.
0: Okay, muss man noch dazu sagen, also Welbert, W-E-L-B-A-T
1: genau,
0: geschrieben
1: das,
0: und die
1: genau.
0: Band aber mit wie Well, also wie W-E-L-L-B-A-D.
1: Wie gut, schlecht, gut und sozusagen. Schlecht, genau. So steckt alles drin.
0: Steckt alles drin. Gut, wenn man so einen Namen hat, dann hat man keine Namensfindungsstörung genau. Oder Namensfindungsprobleme mit der Band.
1: Das ist die halbe Miete.
0: Das ist die halbe Miete. So, jetzt haben wir das Stichwort schon Band. Du bist nicht nur alleine unterwegs, sondern du bist natürlich mit einer Band da.
1: Ja.
0: Die sind auch mit hier und die haben sich nur aus dem Studio verkrochen. Die haben nämlich alle Angst, dass sie was sagen müssen. Ja, erzähl mal ein bisschen was zu eurer musikalischen Geschichte.
1: Ja, das ist, also ich hab ganz vor langer, langer Zeit alleine angefangen als Solokünstler, nannte mich da auch schon Well Bad und bin dann durch die Bars in Hamburg getigert, nur mit einer Akustikgitarre bewaffnet und hab in Kneipen und so gespielt, bis mir dann irgendwie auffiel, dass das ziemlich öde ist, das alleine zu machen. Mhm. Und man hat ja auch lieber, also ich musiziere lieber mit Menschen zusammen, sonst ist das so eine ewige Dauermasturbation und das fand ich dann doch irgendwie öde. Und dann traf ich immer mehr Menschen, die auch Lust hatten, mit mir Musik zu machen. Und das sind dann eben diese Typen, die heute mit mir hier sind. Und das ist ganz toll, weil die kommen alle aus verschiedenen musikalischen Richtungen, muss man sagen. Das ist ein ganz bunter Haufen, also von wirklich Jazz bis Stoner Rock bis Prog Metal. Und das bündelt sich dann aber alles total gut in den Sachen, die wir dann zusammen machen, in den Songs, die ich dann da reinwerfe. Und man merkt es richtig jetzt auf der Bühne, gerade auf dieser Tour. Wir haben jetzt lange an dem neuen Set geschraubt und da hat sich viel angestaut, dass wir jetzt auch raus und alle legen da so viel Herzblut und Liebe rein. So. Das ist ein ganz großes Geschenk, mit solchen Leuten zusammen arbeiten zu dürfen.
0: Vielleicht reden wir mal noch ein bisschen über die Zusammensetzung von der Band. Also ihr seid jetzt hier, sag ich mal, mit der Standard, zwei Gitarren. Also du spielst selber Gitarre,
1: genau.
0: Ist ein Gitarrist dabei, Bassist. Also mit dem Kontrabass muss man dazu sagen. Schlagzeuger, Perkussionist und Trompete hat man noch hier.
1: Genau, Trompete auch. Wir, manchmal sogar, wenn wir es uns leisten können als arme Bluesband, haben wir sogar auch noch eine Bläser-Section mit noch mehr Bläsern dabei. Das ist immer ganz cool. Das versuchen wir gerade noch mehr zu etablieren. Es ist aber leider nicht immer möglich, aber wir sind auch schon irgendwie, unser Trompeter kann halt irgendwie dabei auch noch super großartig Keyboard spielen, Akkordeon, Banjo und ich glaube eigentlich jedes Musikinstrument auf der Welt und wahrscheinlich erfindet er gerade ein neues, während er draußen ist, weil der Mann ist unfassbar begabt.
0: Also so eine Allzweckwaffe.
1: Genau, das ist immer gut, den mitzuhaben, dann kann schon mal nichts. Und dann noch den Namen Welbert selber zu haben, ist wirklich, ja, das ist alles.
0: Der heißt auch so.
1: Nein, er hat meinen Namen angenommen. Nein, nein, so weit geht es dann doch nicht.
0: Okay, also doch schon, wie gesagt, ein großes Bandgefüge. Spielst du trotzdem auch immer mal noch alleine?
1: Eigentlich versuche ich das zu vermeiden, weil das inzwischen so viel Bock bringt mit den Typen. Dass manchmal ist es natürlich so, wenn man jetzt irgendwie die Möglichkeit hat, vor irgendeinem größeren Act Support zu machen und die wollen, also bestehen darauf, dass man das sehr runterstrippt. So, dann kämpfe ich noch dafür, dass man wenigstens noch einen weiteren Kollegen mit bringen kann. Aber das Bandformat gefällt mir momentan am meisten. So.

0: Kommen wir mal ein bisschen zu eurem Album, was jetzt eigentlich kürzlich erschienen ist.
1: Genau, im September.
0: Im September.
1: Anfang September, ja.
0: Heißt The Rotten.
1: The Rotten.
0: Richtig.
1: So ist es.
0: So ist das. Du hast eben schon mal so ein bisschen angedeutet, wenn du dann so die Songs reinwirfst, was die anderen noch mit so draus machen. Mhm. Wie ist das Album denn entstanden? Also ist das alles aus deiner Feder, also so die Basis und die anderen geben so ihrs dazu oder ist es ein Gemeinschaftsprojekt?
1: Also ich muss schon sagen, dass ich schreibe alles größtenteils selbst. Das mache ich immer allein. Ich bin auch nicht so ein Fan von, wir stellen uns alle in Proberaum und alle schreiben den Song gemeinsam. Und Gott sei Dank sind die das auch nicht, weil die da auch schon andere Erfahrungen gemacht haben in anderen Bands und das ist manchmal nicht so zielführend. Und ich finde es dann viel interessanter, dass man, also viel Arrangement passiert dann im Proberaum mit den Jungs und natürlich auch kleine Änderungen, aber gerade weil es so ein bunter Haufen ist und wir auch so eine große Vielfalt von Stilrichtungen irgendwie darbieten, ist es glaube ich aber wichtig, dass man keinen Bauchladen eröffnet und so völlig willkürlich das macht, sondern dass das irgendwie immer noch verbunden bleibt und das passiert eben durch, glaube ich, dadurch, durch meine Stimme und dass ich die Songs irgendwie auch schreibe. Und die spielen das so, als hätten sie es selber geschrieben. Das ist auch ein schönes Kompliment, ja. Das ist
0: schon mal viel wert.
1: Ja.
0: Ihr habt ja auf dem Album, also ich habe mir das alles schon angehört, wir haben eben auch schon einen Song gehört. Das ist ja trotz alledem ein großer Stilmix. Also auch, finde ich mal, jetzt so ein paar Oldschool-Sachen dabei, die so, sich so anhören wie aus dem tiefsten Florida. Ich hatte da so ein Bild, das habe ich von einer Kollegin erzählt. Du kennst sicherlich Blues Brothers 2000, den Film.
1: Ja.
0: Diese Szene, wo sie zu dieser Hexe kommen,
1: genau,
0: in diesen Sumpf und die ganzen Securities mit den Krokodilen an der Leine rumlaufen. Und da ist ja eine ähnliche Musik. Aber lange Rede, kurzer Sinn, also ein großer Stilmix, den ihr trotz alledem drin habt. Ich habe gehört, ihr habt auch, wenn ich mich nicht verhört habe, auch eine Gastsängerin mit dabei oder habe ich da was verhört?
1: Nein, ich durfte nur auf dem letzten Album mit der großartigen Jessie Martens, die auch aus Hamburg kommt und auch eine sehr schöne, großartige Blueskapelle hat, durfte ich ein Lied mit ihr gemeinsam aufnehmen, aber sie ist nicht immer dabei, leider. Also die hat da viel zu viel selbst zu tun in ihrem eigenen Projekt.
0: Ist aber so ein Gastauftritt, aber wäre das perspektivisch mal eine Sache, wo du sagst, dass würde sich lohnen, vielleicht auch mal auszubauen. Nicht unbedingt mit ihr, aber vielleicht generell.
1: Und dass mir dann das Rampenlicht gestohlen wird. Nein, natürlich. Also das haben wir schon damals festgestellt. Das ist immer ein schöner Bruch, weil ich ja eher so auch zu so einer tiefen Stimme neige. Es ist ein schöner Bruch da zu haben mit einer Frau, die das dann irgendwie auch aufhält. Ist momentan noch nicht akut, aber wenn ich eine Treffe, werde ich sie mal anhauen und fragen, ob sie Bock hat.
0: Ich werde mir das merken. wir hören mal noch ein bisschen Musik vom neuen Album. Was schlägst du vor?
1: Also ich könnte mir vielleicht einfach mal den Titel des Albums, The Rotten.
0: Okay.

0: Ja, da brummt er noch ein bisschen, der Gitarrenverstärker. Zu Gast bei mir im Studio Daniel Welbert von Wellbad. Und ja, wir haben uns jetzt eben so zwischendurch auch ein bisschen unterhalten. Und ihr habt ja auch schon mal hier in der Gegend gespielt in Rudolstadt.
1: Genau.
0: Beim Rudolstadt Festival. Und wir haben uns unterhalten auch darüber, ja, wie euer Album jetzt so ein bisschen entstanden ist. Aber eine Frage dazu habe ich noch. Mhm. Seid ihr so die Leute, die alles fix und fertig im Proberaum fertig machen, dann nur ins Studio gehen, aufnehmen, oder passiert im Studio, passieren da noch maßgebliche Sachen?
1: Nein, eigentlich passiert schon noch viel auch im Studio, weil wir haben einen ganz großartigen Produzenten, Stefan Garde, mit dem ich jetzt schon echt, also seit dem ersten Album zusammenarbeite, und da hat sich schon eine Freundschaft verfestigt, weil der hat einen sehr guten Vibe und ein gutes Gespür eben auch für diese Art Musik und ist eben nicht so ein Produzent, der sagt, komm, das müssen wir jetzt mal alles ein bisschen glatter machen und so ein bisschen so kommen, damit das schön Beat runtermischen, damit das auch alle mögen, sondern er sagt, das ist vielleicht ganz gut, wenn es nicht alle mögen, sondern das ist ja auch, dann behält es eben auch diese Authentizität. Und wir gehen aber ins Studio und da passiert noch viel Arbeit. Also da, natürlich hat man das vorher ein-, zweimal kurz angecheckt und dann, oder auch nochmal dreimal, aber da passiert noch viel, ja. Hm.
0: Damit man mal vielleicht eine Vorstellung habt, wie lange arbeitet ihr an so einem Album? Oder an dem jetzt, an dem letzten?
1: Also tatsächlich, also die konkreten Aufnahmen haben nur in einem Rahmen von 2 Wochen stattgefunden. Mhm. Dann gab es natürlich immer noch mal Nachbesserungen. Der Sänger musste eigentlich komplett neu nochmal eingesungen werden. Das ist ein völliger Amateur. Und ja, sowas halt doch so. Also das hat dann sich, dauert dann schon doch ein halbes Jahr bis dreiviertel Jahr, bis dann alles fertig ist, dann nochmal mixen, liegen lassen, nochmal hören, erkennen, dass das alles völlig furchtbar war, dann nochmal mixen, dann liegen lassen, hören und sagen, naja, gut.
0: Irgendwann dann mal sagen, jetzt muss mal gut sein, weil sonst wären wir nie fertig.
1: Genau.
0: Wann kriegst du so die Ideen für deine Songs, während der Tour oder zu Hause auf dem Sofa?
1: Also eigentlich meistens mache ich das, wenn ich in irgendeinem Lokal sitze, wo es auch Getränke gibt. Und da sitze ich oft und beobachte Menschen so. Also jetzt nicht auf eine unheimliche Weise, sondern einfach, sie fallen mir auf und man guckt so nach den Gesprächen, was da so los ist. Und dann habe ich meistens irgendeinen Zettel dabei, der viel zu klein ist eigentlich für diese Notizen, die ich am nächsten Tag eh nicht mehr lesen kann. Aber manchmal kann ich die Hieroglyphen doch entziffern. Und dann entstehen da irgendwie schon die Fragmente, aus denen ich die Songs mache. Und meistens, weil ich sehr viel schreibe, passiert das mal, nachdem wir das Album, das aktuelle, gerade rausgebracht haben, weil dann kann man irgendwie so ein bisschen auch die Nummern nicht mehr hören, in Anführungsstrichen. Man hat sich jetzt sehr damit auseinander, man will was Neues machen, man will was ganz anderes jetzt mal machen. Und ja, dann ist eigentlich praktisch schon das nächste Album fertig, was dann aber wieder so dauert, bis man das macht, und dann der ewige Kreislauf.
0: Na, so der typische Spruch, nach dem Fest ist vor dem Fest.
1: Ja, genau.

0: Wir gehen jetzt mal ein bisschen thematisch in eine andere, nicht ganz in eine andere Richtung. Es dreht sich natürlich noch um Musik. Und zwar, ich habe hier so einen Zettel mal ausgedruckt aus dem Internet. Da stehen so Sachen, TV-Auftritte zur Hauptsendezeit, ARD, ZDF, NDR, WDR, RTL, Dreisat, NRW.tv. Ihr seid ja schon mediale Profis.
1: War sowas von.
0: Sowas, das Fernsehgesicht. Und was noch mit dabei steht, ihr habt den Sprung aufs Treppchen, wie hier so schön steht, bei der European Blues Challenge in Italien geschafft. Kannst du dazu was erzählen? Was ist das eigentlich?
1: Ja, also es gibt eben dieses internationale, also da werden dann die besten Bluesbands Europas gekürt. Also erstmal muss man die beste Bluesband Deutschlands werden, um da hinzukommen. Und dann wird man nach Amerika auch eingeladen, wo wir auch hingeflogen sind, zur International Blues Challenge und dann eben die European Blues Challenge. Und da haben wir halt den dritten Platz gemacht, was ich für eine Band, die gar keinen Blues spielt, eigentlich ganz gar nicht so schlecht finde. Weil man merkt dann doch schon auch, dass in diesem Rahmen der Blues Challenge, es wird sehr viel traditioneller Blues. Also gerade in Amerika, in Europa geht's sogar noch, da ist die Artenvielfalt noch höher, aber in Amerika werden schon wirklich die 12-Takter, die Dreier-Chord-Changes sehr hoch gehalten und auch freundlich darauf hingewiesen, dass man da nicht zu sehr von abweichen soll. Und da wir nicht einen einzigen 12-Takter haben, ist das natürlich immer so eine Frage, wie so eine Jury dann darauf reagiert.
0: Jetzt sagst du, ihr spielt gar keinen Blues, aber überall steht es. Zum einen, ihr seid bei den Wettbewerben zum Blues. Wie seid ihr denn da hingekommen?
1: Das ist ein riesiges Missverständnis. Ich weiß gar nicht, wer das immer behauptet.
0: Hat mich jemand heimlich angemeldet?
1: Na, vielleicht liegt es daran, die Leute gucken mich an und denken sich, der muss ja Blues spielen. es hat ein bisschen alles angefangen. Ich habe eine große Liebe zum Blues und ich mag auch viele Blues-Interpreten, mag ich sehr gerne. Für mich ist nur Blues das Genre etwas anderes als das Gefühl. Und ich glaube, wir haben viel mehr Anteil des Gefühls und des Spirits von Blues in unserer Musik als das Genre selbst. Mhm. Und Menschen suchen sich ja gerne mal eine Schublade, damit das alles einfacher zu verdauen ist. Und wenn man es jetzt so sich fragt, was machen die da eigentlich? Kommt dann schnell, okay, da ist ein bärtiger Mann, der schwitzt viel und schreit auf der Bühne rum und die gehen alle völlig ab da, sind völlig irre. Ja, die machen vielleicht irgendwie Blues, weil sie dann auch noch 2-3 Blue Notes in ihrem Song haben. Das ist ein bisschen wahrscheinlich zu einfach gedacht, aber so ist das wohl entstanden.
0: Trotzdem seid ihr bei dem Wettbewerb gewesen.
1: Ja.
0: Wie seid ihr genau dorthin gekommen? Also habt ihr euch selber dort, muss man sich da bewerben oder wird man vorgeschlagen?
1: Wir wurden nominiert, genau. Wir wurden nominiert für die German Blues Challenge und dann ging das immer so weiter.
0: Wer spielt da noch so mit? Sind das Newcomer oder alles so alte Hasen?
1: Da sind auch Leute, die schon mehrfach da waren, Blues, deutsche Bluesgrößen, aber halt auch ganz Newcomer. Also alles völlig durchgemischt. Also auch in Amerika waren schon welche dreimal oder viermal aus Deutschland. Und da kann eigentlich jeder mitmachen. Du musst nicht mal Blues machen.
0: Genau. Wir hören jetzt mal ein bisschen Musik nochmal, dann unterhalten wir uns nochmal ein bisschen weiter, weil die USA-Geschichte interessiert mich nur doch nochmal ein bisschen mehr. Hören wir jetzt Blues oder eher nicht?
1: Wir hören jetzt sowas Ähnliches wie Blues.
0: Okay.

0: Ja, das Wartburg-Radio, bei mir zu Gast Daniel Welpert von Wellbet. Und wir haben uns eben gerade ein bisschen drüber unterhalten, dass ihr, obwohl ihr eigentlich gar keinen Blues spielt, doch überall als Blueser, als alte Blueser hingestellt werdet und ja, diverse Wettbewerbe gewonnen habt in Italien, European Blues Challenge Platz 3. Das war sozusagen die Fahrkarte in die USA, nach Memphis.
1: Genau.
0: Dort international. Wie war das dort so?
1: Also das ist natürlich toll, erstmal mit seiner Band nach Amerika zu fliegen und da zu sein und natürlich in der, also wie gesagt, ich bin trotzdem nach wie vor, ich bin ein großer Blues-Fan und Memphis, die Beale Street, es war schon immer mal so ein Traum, dass man da mal lang geht und mal so guckt, wie ist das da eigentlich, und in jedem Club wird da auch tatsächlich Blues gemacht. Da wird dann nur schon auch so viel Blues gemacht, dass man sich so fragt, hey Mensch, es gibt ja auch mehr als 3 Akkordreihenfolgen so und das kann ja auch ganz schön sein. Vielleicht braucht man die alle gar nicht, aber man hat dann plötzlich Lust. Man hat ja immer, das Gras auf der anderen Seite ist ja immer grüner. Und dann haben wir da gespielt und als erstes ist man natürlich sehr aufgeregt, weil ich singe ja auch auf Englisch. Und in Deutschland kann man jetzt ja auch manchmal so ein bisschen in seinen Bart brummeln und die Leute, fliegt der Zauber nicht groß auf, wenn da irgendwas nicht so richtig stimmt. Aber in Amerika, die verstehen das ja, was man da tatsächlich sagt. Und da hatte ich ein bisschen Schiss, dass das nicht so gut ankommt, aber oder dass irgendwas missverständlich ist, aber ich wurde da gerade extra für die Texte nochmal gelobt und das war für mich ein Riesenkompliment. Die Leute da fanden es total toll, dass da irgendwelche schrägen deutschen Typen ankommen und Blues auf ihre Weise interpretieren. Wohingegen, weil es ist halt trotzdem eine Competition, Wettbewerb da mit einer Jury, was ja immer bei Musik ein bisschen schwierig ist, finde ich, so in so Wettbewerben. Die Jury guckten sehr nach dem Blues-Faktor, ist da sehr hart eingestellt und die waren nicht so erfreut über uns.
0: Wer hat da noch gespielt? Gibt es da irgendwelche Namen, die du jetzt sagen kannst? Ja, den kennt man.
1: Also tatsächlich ist, da gibt es ganz viele, ich kann sie jetzt leider nicht alle nennen, aber ein Name ist mir ganz hängen geblieben, das ist Jamel Richards, der mit uns gleichzeitig rausgeflogen ist, und das ist aber ganz witzig, weil wir haben ihn gesehen und der hat kurz vor uns gespielt und wir dachten uns, wow, dieser Typ ist, wenn der dieses Rennen hier nicht macht, das verstehe ich nicht. Also das wäre total irrsinnig. Und weil der hat auch ein bisschen auf seine eigene Weise noch Blues gemacht, aber auch nicht so heftig wie wir, also abgedriftet. Und der ist dann aber auch gleich rausgeflogen und da war ich wirklich am Boden zerstört. Aber dann haben wir uns später noch getroffen und nochmal ein Getränk genommen und so, das war dann auch in Ordnung. Aber der war ganz toll, kann ich nur ans Herz legen.
0: Ist das dann so eine Sache, wo man sagt, hier, wir müssen mal was zusammen machen?
1: Also wir sind natürlich durch einen riesigen Ozean getrennt dann, also, und das ist nicht so leicht, weil weder hier verdienen Bluesmusiker genug oder da verdienen Bluesmusiker genug Geld, dass man sich mal so ein Flugzeug chartern kann und rüberkommen. Man hat kurz mal geschrieben, aber da wir jetzt nicht so viel touren in Amerika und eher nicht in Deutschland, ist es ein bisschen schwierig. Aber es gibt ja sowas seit kurzem wie Internet, vielleicht kann man da einfach mal wenigstens albumtechnisch oder so, muss man mal reden. Also ich habe den jetzt auch seitdem dann gar nicht mehr so richtig gesehen.
0: Aber jetzt mal so generell, also mal unabhängig von der Geschichte, passiert dir das noch? Es ist ja häufig so, dass man auf irgendwelchen Konzerten, ob man jetzt Support ist oder ob man Headliner ist oder man ist auf so Festivals wie Rudolstadt Festival, man trifft ja viele, viele Musiker und viele auch Gleichgesinnte, die einem, sag ich mal, verstehen, das, was man macht, was man ausdrücken will. Gab es da schon irgendwie mal so Sachen, wo du sagst, ja, mit dem, das könnte was werden?
1: Ja, also das passiert natürlich, man trifft immer viele Leute und man ist ja dann auch sehr enthusiasmiert und so, und oft redet man auch mehr, als dass man dann tatsächlich tut und liegt sich in den Armen und sagt, ja, wir müssen noch dieses Album und das alles machen, bis es dann wirklich soweit ist, dauert es immer. Aber zum Beispiel eben mit der wundervollen Jessie Martens konnte ich mir da so diesen Traum erfüllen, weil sie passt, also das passt gesanglich einfach auch ganz toll, und da passieren immer wieder, man trifft, es gibt ja genug Irre in der Welt, das ist ja das Gute.

0: Eine Sache noch zu den USA. Ich habe gesehen, ihr wart dort im Studio. Mhm. In einem Studio habt ihr einen Song aufgenommen.
1: Ja, wir waren in diesem Sun Studio, was seitdem dann auch bekannt wurde, seit wir dann da aufgenommen haben. und das war auch eine sehr coole Sache. Da haben wir so eine kleine EP rausgebracht, zwei Songs aufgenommen. Weil so einfach, wir dachten uns, wenn man mal in Memphis ist und da ist doch dieses Studio, da kann man ja mal anrufen, vielleicht kann man da ja reingehen und tatsächlich, es ist nicht nur ein Museum, da wird immer noch aufgenommen. Und das ist schon cool, wenn man sich dann diese Bilder anguckt von den Leuten, die da so waren, also von Johnny Cash über Elvis bis Howlin' Wolf, und die gucken dann so auf einen runter und man denkt sich, jetzt steht man hier so irgendwie total abgefahren, ja.
0: Nimm da einen Song auf. Musst du dir das buchen oder ist das, klingt das einfach so?
1: Man kann das buchen. Man kann einfach anrufen und das Buch muss man nur weit vorausplanen, weil die immer doch ziemlich ausgebucht sind.
0: Also ist nicht gerade so, ja, komm vorbei, wir haben gerade Zeit.
1: Nee, eher nicht.
0: Schade eigentlich.
1: Ja.
0: Wir können es auch mal sagen, ihr seid ja auf Tour, quer durch Deutschland, zickzack hin und her. Aber heute Abend in Erfurt nochmal im
1: Museumskeller.
0: Wann geht's los?
1: 20 Uhr.
0: 20 Uhr Einlass oder fangt ihr pünktlich an zu spielen? Nee,
1: 19 Uhr ist Einlass und 20 Uhr super pünktlich. Also super pünktlich. Keine Sekunde verpassen würde ich da.
0: Seid ihr pünktlich immer oder sagt ihr, es fehlen noch drei Leute, wir warten mal noch 10 Minuten, wie seid ihr so drauf?
1: Ja, also wir sind leider, ich würde gerne behaupten, wir sind so richtig coole, abgehangene Typen, die immer eine halbe Stunde zu spät kommen. Aber
0: und dann nur einen Song spielen.
1: Ja, genau, und so, denen das völlig egal ist, aber wir sind dann doch pünktlich und wollen irgendwie den Leuten auch eine gute Show bieten. Das ist irgendwie spießig, aber was soll ich machen?
0: Wie lange spielt ihr, also wie lange ist euer Programm?
1: Wir spielen so um die 2 Stunden, 90 Minuten, 120 Minuten, ja.
0: Durch.
1: Kommt immer drauf an, wie viele Zugaben die Leute wollen.
0: Oder Musikwünsche.
1: Ja,
0: nicht, dass sie noch einen alten Blues-Standard wollen.
1: Oh.
0: Ich habe mich gefreut, dass du hier warst oder dass ihr ja hier wart. Die anderen, wie gesagt, warten jetzt draußen gerade und ärgern sich, dass sie doch nicht mitgeredet haben.
1: Ja.
0: Vielen Dank, dass ihr euren Off-Day genutzt habt, um bei uns einfach mal vorbeizuschauen. Daniel Welbert, Dankeschön.
1: Sehr gerne, danke für die Einladung.
0: Ja, und wir hören zum Schluss noch einen Song, den ihr jetzt hier live performt. Kannst du ja noch ganz kurz was dazu sagen. Das macht nicht die ganze Band mit, aber...
1: Aber der großartige, liebliche Lennart Eggers an der akustischen Gitarre, der sonst oft auch zur E-Gitarre greift. Und wir spielen The Oldest Feeling.
0: In diesem Sinne, Welbert live im Wartburg Radio.

The Oldest Feelings, Welbert live im Wartburg Radio Studio. Ja, bei mir zu Gast war Daniel Welbert von der Band Welbert. Und hier am Mikrofon verabschiedet sich Marco Fischer.

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